0: erinnert wird. Bei der islamistischen Attacke auf Israel vor 3 Jahren wurden rund 1200 Menschen getötet und 250 verschleppt.
1: SPD-Chef Klingbeil fordert nach der Wahl des AfD-Politikers Rausch zum Landtagspräsidenten in Sachsen-Anhalt eine Erklärung von CDU und BSW. Dass der Kandidat einer als gesichert rechtsextremistisch eingestuften Partei mit deutlich mehr als den AfD-Stimmen ins Amt gewählt worden sei, werfe drängende Fragen auf, so Klingbeil. Er sprach von einem Tabubruch. Rausch hatte bei der Wahl 48 von 82 Stimmen erhalten, 4 mehr als AfD und BSW zusammen haben. Auf einem Lufthansa-Flug aus der kolumbianischen Hauptstadt Bogotá nach Frankfurt ist es zu einem Zwischenfall gekommen. Ein Passagier hat dort nach Polizeiangaben randaliert. Der 33-Jährige habe unter anderem mehrfach an der Flugzeugtür gerüttelt. Das Bordpersonal und 2 weitere Passagiere hätten ihn an weiteren Aktionen hindern können. Der Mann wurde nach der Landung festgenommen und in eine psychiatrische Einrichtung gebracht. Gegen ihn läuft nun ein Strafverfahren. Die 78. Frankfurter Buchmesse ist am Abend feierlich eröffnet worden. Ab dem Vormittag kann zunächst das Fachpublikum die Messehallen besuchen. Ab Freitag dürfen dann auch Privatbesucher aufs Gelände. Aus Frankfurt am Main, Julia Herzka.
2: Das größte Thema ist die Lesekrise in der jungen Zielgruppe, denn die Verkaufszahlen bei den 10- bis 15-Jährigen sind im letzten Jahr rapide eingebrochen. Die Messe versucht dieses Jahr auch ganz neue Zielgruppen zu erschließen, durch Filmadaption, Gaming und vor allem im Hörbuchmarkt. Weiteres Thema beim Fachpublikum: Wie kann die Buchbranche KI gut nutzen? Und welche Regeln braucht es, damit KI der Branche nicht weiter schadet?
1: Das Wetter für Deutschland. In der Nacht im Norden sowie im äußersten Süden und Südosten wolkig, sonst nur locker bewölkt oder sternenklar, später lokal neblig. Die Tiefstwerte 14 bis 5 Grad. Tagsüber nach Nebelauflösung viel Sonne, später im Norden, Nordwesten und Westen einige Wolken, dazu maximal 17 bis 26 Grad. Die Zeit 2.03 Uhr.
3: Die junge Nacht hier mit 10 Meldungen. A2 Berlin Richtung Hannover ist gesperrt nach einem Unfall zwischen Erxleben und Bornstedt. 2 Kilometer Stau. A5 Kassel Richtung Frankfurt ist gesperrt zwischen Obermörlen und Friedberg nach einem Unfall. A29 Aalhorner Heide Richtung Oldenburg ist zwischen Wardenburg und Sandkrug wegen Bauarbeiten zu. Bis um 5 die Umleitung führt über die U7. A29 Wilhelmshaven Richtung Aalhorner Heide ist zwischen Oldenburg-Obstede und Kreuz Oldenburg-Ost wegen Bauarbeiten bis Freitag früh jeweils zwischen 19 und 5 Uhr gesperrt. Die Umleitung führt über die U26. A57 Krefeld Richtung Köln. Zwischen Krefeld Zentrum und Krefeld Oppum wird gebaut bis Donnerstagmorgen. Deswegen ist da zu. Gleich 3-mal Wartungsarbeiten bis um 5 Uhr ist zu. Auf der A100 Stadtring Berlin in Richtung Treptow zwischen Jakob-Kaiser-Platz und Dreieck-Charlottenburg. Auf der A100 Berliner Stadtring in Richtung Wedding zwischen Hohenzollern-Damm und Tunnel-Rathenau-Platz und A111 Berlin-Stadt einwärts zwischen Heckerdamm und Dreieck-Charlottenburg. Die A226 Bad Schwartau Richtung Travemünde ist zwischen Dreieck Bad Schwartau und Lübeck-Siems wegen Reinigungsarbeiten zu und Berlin, da ist der Tiergartentunnel nach wie vor zu, in beiden Richtungen bis ca. 5.30 Uhr.
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3: Ihr werdet es kaum glauben, aber ja, es gibt es immer noch. Big Brother, und zwar mit den Promis. Promi Big Brother geht an den Start. Welche halb bis dreiviertel talentierten Menschen mit viel Freizeit diesmal reinstecken? Wir schauen in diese halbe Stunde mal rein. Der Kotter, ja, hi.

Manchmal kann man sich nicht verstecken hinter der Ausrede, es hat halt nicht gepasst. Manchmal weiß man ganz genau, dass man so richtig reingeschissen hat und man kann das nicht anders sagen. 2.14 Uhr, manche Beziehungen gehen halt so vorbei. Mit dem Gedanken, ja, diesmal sind nicht die anderen schuld. Kevin Parker von Tame Impala hat einen Song genau über dieses Gefühl gemacht. Und das Ganze klingt auch so ein bisschen, als würde man vor einem sehr funky Gericht stehen. Das sind Tame Impala, hier in der Jungen Nacht, 2.14 Uhr.

0: Die junge Nacht hier.
1: Über dieses Haus spricht ganz Deutschland.
0: Zumindest wünschen sich die Macher wahrscheinlich vom Promi Big Brother anwesend. Nämlich die neue Staffel ist losgegangen mit 14 neuen Promis. Es ist auch ein Paar eingezogen, bei dem die Reality-Welt ein bisschen skeptisch geguckt hat.
2: Kim und Nikola. Zeit für meinen Garten. Viel Spaß.
0: Was ist denn da los? Kim, Virginia und Nikola, die sind bekannt durch ihre Skandale. Denen wird unter anderem vorgeworfen, eine Schwangerschaft und dann auch den Tod des Babys erfunden zu haben. Willkommen im Promi Big Brother House, I guess. Junge Nacht Trash-Expertin Rebecca Zöller, du warst live vor Ort am Promi Big Brother House. Wie schaut's aus? Hast du da Einwohner getroffen, die beiden zum Beispiel?
3: Konfro nicht, aber ich habe sie im Gang gesehen und da wirkten sie etwas nervös. Das war so kurz vorm Einzug, ne? Und da waren sie so shiny mit ihren Outfits, sind mir vor allen Dingen aufgefallen, ne? Weil Kim war so weiß als Engel gekleidet, wie so eine Freiheitsstatue, hatte sie noch auch noch was auf dem Kopf und er hatte ein T-Shirt an mit I love my hot girlfriend.
0: Zumindest irgendeine Aussage aus ihm rausbekommen. Naja, wie haben die anderen denn auf deren Einzug reagiert?
3: Ey, für meine Verhältnisse zu normal.
4: Hallo! Ich hab doch nicht gedacht, dass das alles war. Hier friert die Hölle ein, ne?
5: Das ist ja mal aufgefallen.
3: Ja, also ganz normal Hallo gesagt, ne? So zwei Leuten habe ich aber auf jeden Fall angesehen, also und zwar Maurice und Francesca. Die sind beide auch voll in der Reality-Welt drin. Die wissen, mit wem sie es da zu tun haben. Ansonsten muss man ja sagen, bei Promi Big Brother sind eben auch Stars, Promis drin, die eben sonst nicht in der Reality-Welt stattfinden. Zum Beispiel der Boxer Axel Schulz oder auch die Streamerin Nina Britney, ne? Die wissen safe gar nicht, wer das überhaupt ist.
0: Und deswegen ist ja jetzt die Frage, wer konfrontiert die beiden denn mit Vorwürfen über diese Fake-Schwangerschaft? Was wirst du
3: das
0: denkst du?
3: Und das ist ja sowieso auch die große Frage an der Stelle, ne? Wer konfrontiert die beiden jetzt mit allem, was passiert ist? Und da wird so online viel vermutet, ne? Tessa Bergmeier, weil die sowieso in Formaten so konfrontativ auftritt. Ich gehe aber stark davon aus, dass das Maurice machen wird. Wenn die dann mal wirklich zu zweit alleine in einem Bereich sind, dann kann man sagen, ey, von Mann zu Mann, erzähl doch mal und zack, dann haben wir vielleicht unsere Antworten.
0: Ich wünsche einfach allen, die mitspielen, die beste Zeit und ganz viel Freude und dass alle als Sieger vom Platz gehen. Promi Big Brothers könnt ihr jetzt ab jetzt streamen auf Join. 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
2: 2:23 Uhr.

0: eine absolute Unverschämtheit, nachts um 2:30 neun Verkehrsmeldungen zu haben. Aber wir gehen da alle gemeinsam durch, liebe Freunde. A2 Berlin Richtung Hannover ist gesperrt nach einem Unfall zwischen Irxleben und Bornstedt. Nach einem Unfall, habe ich schon gesagt, dadurch 2 Kilometer Stau. A5 Kassel Richtung Frankfurt zwischen Obermörlen und Friedberg. 2 Kilometer Stau nach einem Unfall. Ahlhorner Heide zwischen Heide Richtung Oldenburg ist zwischen Wardenburg und Sandkrug wegen Bauarbeiten gesperrt. Bis um 5 die Umleitung führt über die U7. A29 Wilhelmshaven Richtung Ahlhorner Heide ist zwischen Oldenburg-Umstede und Kreuz Oldenburg-Ost wegen Bauarbeiten bis Freitag früh jeweils zwischen 19 Uhr abends und 5 Uhr morgens früh zu. Die Umleitung führt über die U26. A57 Krefeld Richtung Köln ist zwischen Krefeld-Zentrum und Krefeld-Oppum wegen Bauarbeiten bis Donnerstagmorgen gesperrt. So, und in Berlin, da gibt es Wartungsarbeiten auf 3 Strecken, jeweils bis 5 Uhr zu sind die A100 Stadtring Berlin in Richtung Treptow zwischen Jakob-Kaiser-Platz und Dreieck Charlottenburg, die A100 Berliner Stadtring in Richtung Wedding zwischen Hohenzollerndamm und Tunnel-Rathenau-Platz und A111 Berlin stadteinwärts zwischen Heckerdamm und Dreieck Charlottenburg. Ach, nochmal Berlin, der Tiergartentunnel ist bis ca. 5.30 Uhr in beiden Richtungen zu.
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0: Verhältnisse zwischen machst nix und muss halt, ne? Zumindest auf der Straße. Hier geht ein Haufen guter Musik in dieser halben Stunde. Zum Beispiel die neue von Juju zusammen mit Raf Camora. No, komm näher. Oder die neue von Ariana Grande hätte ich auch gleich hier. Ich bin Cortal Rodeur. Schön, dass ihr dabei seid. Schönen Mittwoch.

Chains and Whips Excite Me. Rihanna mit S und M um gleich 2.40 Uhr. Zu langweilig, dann ist sie zu verzweifelt. Kann man so nicht vermarkten. Ariana Grande, die kriegt im Video zu ihrem Song Petal wirklich alles ab, weil das spielt bei einem Casting. Und die Story im Video geht ganz interessant weiter, denn sie verändert sich immer weiter, nur um den Typen hinterm Castingtisch zu gefallen. Und die sagen dann, ja, sorry, aber du bist nicht wirklich authentisch. Also genau diese Nummer, sei du selbst, aber sei bitte auch ganz anders. Sie haben da zu ihrem Song einen wirklich interessanten Kurzfilm gemacht. In einer Reihe von neuen Songs und Singles von Ariana Grande, die alle irgendwie klingen, als bräuchte sie eine Pause von diesem ganzen Promi-Quatsch. Nicht nur von den Fans. Der letzte Song, Hate That I Made You Love Me, der ist ja Richtung Fans gesichert. Deswegen, boah, warum habe ich mir euch nur als Fans herangezogen? Und dieser Song, der ist so, Alter, was wollt ihr alle von mir? Petal, das Blütenblatt. Wurden alle abgerufen. Ariana Grande in der jungen Nacht.

Ey, ey, die junge Nacht hier, gleich 2:49 Uhr. Einer der größten deutschen Love-Songs ever. Und da mache ich keine Diskussionen auf. Ist ja wohl der hier, ne? Freundeskreis. Max Herre, Joy Denalani. Immer noch zusammen, by the way. Ja, ja. Die haben diesen Song gemacht vor Äonen. Wurde Zeit für ein Update. Das haben Juju und Raf Camora geliefert. Und das heißt, komm näher. In Anführungsstrichen, nein. In Großbuchstaben ist das Wort.

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1: Um 3 Uhr mit Christine Beit. Der Vorsitzende des Parlamentarischen Kontrollgremiums, Henrich Mann, fordert eine umfassende Aufklärung der Spionagevorwürfe gegen den früheren Chef des Bundesnachrichtendienstes Hanning. Dabei dürfe kein Stein auf dem anderen gelassen werden, sagte Henrich Mann in den ARD-Tagesthemen. Auf die Frage, welche Signale der Vorgang an Deutschlands Partner sendet, antwortete er:
2: Unsere Partner sind genauso professionell wie der BND und wissen natürlich, dass die Manipulation von Personen, und man muss ja wissen, dass Herr Hanning auch wirtschaftlich schwer angeschlagen war, offenbar auch Geld benötigte nach einer Insolvenz, dass das anfällig macht und insofern auch gegnerische Dienste immer versuchen, auf der Gegenseite Menschen in ihren Bann zu ziehen. Wie weit das hier geht, das klärt gerade der Generalbundesanwalt.
1: Der frühere BND-Chef Hanning war gestern festgenommen worden. Die Bundesanwaltschaft wirft dem 80-Jährigen unter anderem Auskundschaften von Staatsgeheimnissen und versuchten Landesverrat vor. Bundeskanzler Merz hat am 3. Jahrestag des Hamas-Überfalls die Solidarität mit Israel betont. Deutschland stehe für die Sicherheit und Existenz Israels ein, so der Kanzler. Das sei eine Lehre aus dem Holocaust. Jüdischen Menschen in Deutschland verspricht Merz, die Bundesregierung werde alles tun, um Antisemitismus

0: zu bekämpfen. Hamas-Terroristen hatten vor 3 Jahren mehr als 1200 Menschen in Israel getötet und viele weitere verschleppt. Wie in Frankreich breiten sich auch im Nachbarland Belgien die Schülerproteste weiter aus. In der Hauptstadt Brüssel ist heute eine Großkundgebung geplant. Belgien-Korrespondentin Katrin Schmidt fasst die Lage zusammen.
1: Allein in Lüttich, nahe der deutschen Grenze, kam es in den letzten Tagen zu mehreren Dutzend Festnahmen, nachdem Straßenblockaden und Bushaltestellen in Brand gesetzt wurden, sowie Polizeibeamte rund um die Protestaktionen mit Feuerwerkskörpern und Steinen beworfen wurden. Von Liège und Mons über Charleroi und viele kleine belgische Orte reichen die Proteste inzwischen bis in die Hauptstadt Brüssel und es gehen seit vergangenen Donnerstag täglich mehr Oberschülerinnen und Schüler auf die Straße. Meist friedlich und ähnlich wie in Frankreich als Protest gegen marode Schulgebäude, verschlechterte Lernbedingungen und geplante Veränderungen im belgischen Schulsystem.
0: Die deutschen U21-Fußballer haben sich das Ticket für die EM nächstes Jahr in Albanien und Serbien gesichert. Sie setzten sich in Bielefeld mit 2:0 gegen Georgien durch. Ende November werden in Belgrad die Gruppen für die Endrunde ausgelost. Das Wetter für Deutschland. In der Nacht im Norden sowie im äußersten Süden und Südosten wolkig, sonst nur locker bewölkt oder sternenklar, später lokal neblig. Die Tiefstwerte 14 bis 5 Grad. Tagsüber viel Sonne, später im Norden, Nordwesten und Westen einige Wolken, zum Abend im Westen Regen und örtlich Gewitter, dazu bis 26 Grad. Die Zeit, es ist 3:03 Uhr.
2: Die junge Nacht hier mit 8 Meldungen, kurz nach 3. A5 Kassel Richtung Frankfurt, zwischen Obermörlen und Friedberg, 2 Kilometer Stau nach einem Unfall. A29 Ahlhorner Heide Richtung Oldenburg ist zwischen Wartenburg und Sandkrug wegen Bauarbeiten zu bis um 5. Die Umleitung führt über die U7. A29 Wilhelmshaven Richtung Ahlhorner Heide ist zwischen Oldenburg-Umstede und Kreuz Oldenburg-Ost wegen Bauarbeiten gesperrt bis Freitag früh, jeweils zwischen 19 Uhr und 5 Uhr morgens. Die Umleitung führt über die U26. A57 Krefeld Richtung Köln ist zwischen Krefeld Zentrum und Krefeld Oppum wegen Bauarbeiten bis Donnerstagmorgen gesperrt. Wartungsarbeiten bis 5 Uhr auf 3 Straßen in Berlin. A100 Stadtring Berlin in Richtung Treptow zwischen Jakob-Kaiser-Platz und Dreieck Charlottenburg. A100 Berliner Stadtring in Richtung Wedding zwischen Hohenzollern-Damm und Tunnel-Rathenau-Platz. Und A111 Berlin Stadteinwärts zwischen Heckerdamm und Dreieck Charlottenburg. Dann noch Berlin, der Tiergartentunnel ist bis circa 5:30 in beiden Richtungen zu.
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2: Da war eine Fashion-Show und so Fashion-Shows laufen immer auf dem gleichen Level ab. Nach innen sicherlich wow, spektakulär und alles und nach draußen, das ist halt eine weitere Fashion-Show. Bis auf eine vom Wochenende. Da waren nicht nur ein Haufen Promis, wie bei jeder großen Show so. Nur da ist auch was passiert, was Besonderes. Da schauen wir uns nochmal genau an, was die Promis vor Ort sich da geben mussten, sagen wir mal so. Ihr gebt euch jetzt erstmal Tame Impala und Jenny, wenn ihr denn so mögt. Ich bin Kotaro Dürr und bis 5 Uhr für euch am Start, hier in der jungen Nacht. Schönen Mittwoch.

0: Die junge Nacht hier. 3.16 Uhr. Habt ihr jemals von Admin-Dates gehört? So nennt man das, wenn Freunde sich treffen oder Leute, die sich halt kennen und sagen, hey, wir haben noch so viel Papierkram zu erledigen und allein bleibt das immer nur liegen, weil ich setze mich nicht allein dran. Ich komme zu dir und wir machen Steuern zusammen. Admin-Dates. Klingt unsexy, wa? Auch wenn danach alles erledigt ist. Verstehe ich, macht Sinn für manche. Jetzt stellt euch mal vor, Leute schlagen das vor als Urlaub. Ist wohl Freddy Ekoe passiert und davon hat der Comedian in aller Ausführlichkeit erzählt. Also es klingt teilweise grausam, aber teilweise eigentlich auch ganz schön.
1: Also die wollten einen Urlaub machen, ne? Einen Pauschalurlaub, ja, davon bin ich eh kein Fan. Aber die meinten, die machen auch Schreiburlaub, ja. Und ich dachte mir, ja, ich brauche dringend neue Witze. Und die meinten, die machen eine Woche Pauschalurlaub in Ägypten. Und ich mag Pauschalurlaube generell nicht, weil ich mir denke, wenn ich mit einem Haufen Deutscher am Buffet chillen will, kann ich auch zu Ikea gehen. Das ist das Erste. Ich mag auch das Konzept von Pauschalurlauben nicht, weil du fliegst dahin, dann bist du da eine Woche, du hast einen Preis gezahlt, aber du hast nie das Gefühl, dass du genug konsumiert hast im Vergleich zu dem, was du bezahlt hast. Kennt ihr das? Und dann endet man in so einer räudigen Maßlosigkeit und das ist nicht cool, ja? Das war auch bei mir, ich war in so einem Rentnerresort, das war nicht okay. Ich war da erster Tag, ich hatte die 8. Mahlzeit intus, ja? 5 Cocktails in der Hand, ja? 3 Omas im Arm, ich so, Freddy, es reicht. Die haben All-Inclusive genossen, aber was mit mir, Digga? Das ist so hart, auch in dieses Hotelzimmer. Kennt ihr dieses Schild, wenn du in so ein Hotelzimmer reinkommst und dann steht da so, bitte Handtücher mehrfach benutzen, achten Sie auf die Umwelt? Ich check das, aber es ist Pauschalurlaub, Digga. So wie ich das sehe, habe ich für jedes Handtuch in dem Haus schon bezahlt. Ne? Und ich bin eigentlich ein nachhaltiger Typ, versteht mich nicht falsch, aber in dem Urlaub, ich bin so mit den Handtüchern umgegangen. Ne? Locker 20 Stück pro Tag. Eins für oben, eins für unten. Ich habe nicht mal Klopapier benutzt. Ne? Ja, ist echt geiler Scheiß, aber spült den Scheiß nicht runter. Das ist echt. Hat nochmal 20 Handtücher gebraucht, um das aufzuwischen. Danke, Mann, das war meine Zeit. Vielen Dank.
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0: Allein dieser Basspart. Dazu will ich gottverdammt nochmal mit einem geklauten Auto durch eine digitale Spielwelt fahren. Und das wird möglich sein, weil der Song ist Sexy Magic von Catriel und Paco Amoroso. Der basiert auf Am I Wrong von Etienne de Crécy. Genau dieses Teil wird drauf sein in einem der Autoradios in GTA 6. Ich glaube, ich erzähle zu häufig davon, weil ich finde es... Die Vorfreude, sie trieft mir aus allen Poren. Die junge Nacht hier um 3.25 Uhr. Wir wollten doch noch reden über eine Modenschau, die so ein bisschen im Gedächtnis des Internets geblieben ist. Das heißt, es hat einen viralen Moment gegeben in Paris. Es ist ja gerade Fashion Week, ne? Dieses eine Video ist krass viral gegangen. Dua Lipa, Pedro Pascal, Nicole Kidman, Alexa Demi sitzen alle bei einer Chanel-Show in der ersten Reihe. Und Brinja Becker aus dem Jungen Nachtteam, was ging bitte bei denen?
1: Die haben dann nämlich übelst abgedanced. Pedro hat sogar so Luft-Keyboard gespielt. Dua Lipa meinte danach in einem Interview mit der Vogue, ja, das war der Soundtrack schuld.
2: The soundtrack was amazing. It was really emotional in moments and then I got hit with Britney and all of a sudden I was like, I'm so ready to dance.
1: Ja, vor allem als dann Gimme More von Britney Spears kam.
0: Ja, verständlich. Entschuldige mal, wer zu Britney Spears sitzen bleibt, hat diesen Platz nicht verdient. Aber muss man sich nicht grundsätzlich bei so Fashion-Shows voll benehmen und so voll unterkühlt tun?
1: Doch, oder ja, eigentlich schon. Und da sollte halt um die Mode hauptsächlich gehen. Aber Pedro Pascal meinte, es ging halt nicht anders. Wir mussten uns richtig zusammenreißen, keine Tanzparty draus zu machen.
3: There was a point where we kind of had to stop ourselves from turning it into a dance party.
0: Und das, liebe Freunde, ist der Grund, warum das Internet Pedro Pascal liebt. 3.26 Uhr.

0: Die junge Nacht hier mit 7 Meldungen, kurz nach 3:30 ist es. A29 Ahlhorner Heide Richtung Oldenburg ist zwischen Wardenburg und Sandkrug wegen Bauarbeiten zu. Bis um 5 die Umleitung über die U7. A29 Wilhelmshaven Richtung Ahlhorner Heide ist zwischen Oldenburg-Ohmstede und Kreuz Oldenburg-Ost wegen Bauarbeiten bis Freitag früh jeweils zwischen 19 und 5 Uhr zu. Umleitung U26. A57 Krefeld Richtung Köln ist zwischen Krefeld Zentrum und Krefeld Oppum wegen Bauarbeiten zu bis Donnerstagmorgen. Und 3 Meldungen aus Berlin, allesamt wegen Wartungsarbeiten bis 5 Uhr gesperrt sind. Die A100 Stadtring in Berlin Richtung Treptow zwischen Jakob-Kaiser-Platz und Dreieck Charlottenburg. Die A100 Berliner Stadtring Richtung Wedding zwischen Hohenzollern-Damm und Tunnel-Rathenau-Platz und A111 Berlin stadteinwärts zwischen Heckerdamm und Dreieck Charlottenburg. Nochmal Berlin, der Tiergartentunnel ist zu in beiden Richtungen bis ca. 5.30 Uhr.
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0: Also wenn ich das richtig sehe, wird heute der vorerst so richtig letzte schöne Tag über 20 Grad für einige Tage. Kann ja immer noch so sein, aber fürs Erste war es das wieder mit der kleinen Hitzewelle. Kann man nochmal ins Freibad? Im Oktober? Vielleicht wart ihr dieses Jahr noch nicht und wollt unbedingt noch. Keine Sorge, ich habe ein paar gefunden. Schauen wir doch mal gleich drauf. Kotaro Dö hier. Hi.

Offene Freibäder im Oktober. Für den einen oder die andere von euch klingt das vielleicht jetzt ein bisschen bizarr. Manche von euch sind schon am Lachen, weil die gehen auch im Dezember in dieses eine Bad, was das ganze Jahr über offen hat, und lachen uns alle jetzt aus. Aber tatsächlich haben einige Freibäder die Saison verlängert. Grund, klar. Klimawandel, was soll man sonst sagen? Es ist einfach Oktober und wir haben über 20 Grad, gestern zum Beispiel. Das wird heute, wie gesagt, nochmal so der Fall sein in vielen Orten in Deutschland, bevor es dann ab Donnerstag wieder ein bisschen bergab geht mit den Temperaturen fürs Erste. Da wäre zum Beispiel in NRW das Freibad Werl, Stadtbad Langenfeld. Da geht es bis zum 31.10. sogar, das ist beheizt auf 24 Grad. Aber auch in anderen Teilen des Landes, ne? Wenn wir mal zum Beispiel nach Karlsruhe schauen, ins Sonnenbad. Ja, da haben sie auch verlängert. Bis zum 31. Oktober. In Hamburg, da sind gleich mehrere Bäder, aber die sind ganzjährig, weil es ist Hamburg, liebe Freunde. Da gibt es keinen Regen, da gibt es nur feuchte Luft. Und solange das Bad wärmer ist als die feuchte Luft, ist man da schon zufrieden. Sehr genügsam, Mensch.

Hier ist die junge Nacht um 3.50 Uhr. Kennt ihr diese Abende, die eigentlich nicht zu Ende gehen sollen, weil sie so schön sind? Ach komm, noch ein Lied kannst du spielen. Ey DJ, kannst du noch den hier spielen? Ey, jetzt ist noch nicht Schluss. Bitte spiel noch ein Lied. Noch eins. Ich habe es so häufig gehört. Und ich verstehe es, ja. Wenn der Moment so geil ist, das ist ja auch ein Lob irgendwo. Und wenn der Song dann langsam ist, sind vielleicht ein paar enttäuscht, aber Slow Dance, warum nicht? Ein letztes Tension, bei dem alle nochmal mitsingen können, ne? So ein Mitsinger, so ein Mitgröler. So einen haben die Giant Rooks geliefert. Er heißt Slow Dance, aber er ist weder leise noch langsam. Hier in der jungen Nacht

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1: Um 4 Uhr mit Christine Beitsch. Die Abgeordneten der SPD-Bundestagsfraktion haben sich am Abend zu einem Protestmarsch in Berlin versammelt. Sie reagierten damit auf die Wahl des AfD-Politikers Rausch zum Landtagspräsidenten von Sachsen-Anhalt. Thomas Bertsch berichtet.
2: Die SPD-Politiker liefen vom Bundestag durch das Brandenburger Tor zum Bebelplatz, dem Ort der Bücherverbrennung nach der Machtergreifung der Nationalsozialisten 1933. Mehrere Parlamentarier trugen dabei Grundgesetzbücher in der Hand. SPD-Fraktionschef Miersch sagte, dies sei kein normaler Tag. Man spüre die Pflicht, Flagge zu zeigen, wenn die Demokratie unter Druck stehe. Erstmals seit Gründung der Bundesrepublik seien Rechtsextreme in ein Landtagspräsidium gewählt worden.
1: Der Vorsitzende des Parlamentarischen Kontrollgremiums, Henrich Mann, fordert eine umfassende Aufklärung der Spionagevorwürfe gegen den früheren Chef des Bundesnachrichtendienstes, Hanning. Dabei dürfe kein Stein auf dem anderen gelassen werden, sagte Henrich Mann in den ARD-Tagesthemen. Hanning war gestern festgenommen worden. Die Bundesanwaltschaft wirft dem 80-Jährigen unter anderem Auskundschaften von Staatsgeheimnissen und versuchten Landesverrat vor. Die Bundesregierung will Menschen besser vor sexualisierter Gewalt im Internet schützen. Deshalb befasst sich das Kabinett heute mit einem Gesetzentwurf von Justizministerin Hubig. Der sieht vor, dass auch das Herstellen und Verbreiten gefälschter pornografischer Aufnahmen bestraft werden kann. Außerdem soll härter gegen voyeuristische Aufnahmen vorgegangen werden, die gegen den Willen der Betroffenen an öffentlichen Orten wie einer Sauna entstanden sind. Die deutschen U21-Fußballer haben sich für die Europameisterschaft nächstes Jahr in Albanien und Serbien qualifiziert. Sie gewannen 2

0: 1:0 gegen Georgien. Aus der Sportredaktion berichtet Nicolas Weber.
1: Vor 20.000 Zuschauern in Bielefeld kam die deutsche Mannschaft gut ins Spiel und ging schon nach 9 Minuten in Führung. Ein Schlenzer von Elversbergs Noah Davich wurde von Stuttgarts Jenan Pejcinovic abgefälscht und landete im Netz. Die Gäste aus Georgien drängten zwar danach auf den Ausgleich, in Hälfte 2 konnte aber Pejcinovic für Deutschland erhöhen. Nach Vorlage von Kapitän Nicolo Tresoldi traf er ins leere Tor zum 2:0. Nach dem Jubel über die Qualifikation geht nun der Blick nach Belgrad, wo am 26. November die Gruppen für die EM-Endrunde ausgelost werden.
0: Das Wetter für Deutschland. In den frühen Morgenstunden ist lokal Nebel möglich. Die Tiefstwerte liegen zwischen 14 und 5 Grad. Tagsüber nach Nebelauflösung viel Sonne, später im Norden, Nordwesten und Westen einige Wolken, zum Abend im Westen Regen und örtlich Gewitter. Dazu maximal 17 bis 26 Grad. Die Zeit 4:03 Uhr.
2: 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Hier ist es kurz nach 4:07. Meldungen: A29 Aalhorner Heide Richtung Oldenburg ist zwischen Wardenburg und Sandkrog wegen Bauarbeiten zu bis zum 5. Die Umleitung ist über die U7. A29 Wilhelmshaven Richtung Aalhorner Heide ist zwischen Oldenburg-Ohmstede und Kreuz Oldenburg-Ost wegen Bauarbeiten bis Freitag früh jeweils zwischen 19 und 5 Uhr zu. Die Umleitung U26. A57 Krefeld Richtung Köln ist zwischen Krefeld-Zentrum und Krefeld-Oppum wegen Bauarbeiten zu noch bis Donnerstag. Morgen. Und 3 Meldungen wegen Wartungsarbeiten bis 5 Uhr zu. In Berlin sind die A100 Stadtring Berlin in Richtung Treptow zwischen Jakob-Kaiser-Platz und Dreieck Charlottenburg. Die A100 Berlin Stadtring in Richtung Wedding zwischen Hohenzollern-Damm und Tunnel Rathenau-Platz. Und A111 Berlin Stadteinwärts zwischen Heckerdamm und Dreieck Charlottenburg. Zum Schluss noch der Tiergartentunnel in Berlin. Der ist mal wieder zu. Bis 5:30 Uhr. In beiden Richtungen.
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2: Es wäre jede zweite Nacht zu, aber letzte Woche, da war Personalmangel. Stand da so in der Verkehrsmeldung drin. Das war ein bisschen lustig. Vielleicht steht es deswegen heute nicht mehr drin. Wer weiß. Kotaro Dö hier. Noch eine Stunde für euch am Start. Schönen Mittwoch. Hallo.

Sag mal, ihr kennt doch sicher auch Leute, die jetzt dieses Jahr in Japan waren oder in einem der letzten 2 Jahre oder nächstes Jahr fliegen wollen oder fliegen werden, weil da ist ja alles so toll und die leben in 2050 und da ist alles so sauber und sie haben genauso eine Geburtenkrise wie in Deutschland. Sie ist sogar noch viel, viel heftiger. Die haben die Gesellschaft veraltert, wahnsinnig schnell und wahnsinnig heftig. Und das hat nicht nur Japan als Problem, sondern auch ein paar andere asiatische Länder, zum Beispiel Singapur. Weshalb es seit dieser Woche eine Dating-App in der Testphase geben wird. Und zwar von Singapurs staatlicher Digitalagentur. Ja, in Singapur laufen die Dinge so ein bisschen anders, was Staat und Menschen und Kontrolle angeht. Deswegen ist es auch keine ganz normale Dating-App, sondern ausschließlich staatliche Angestellte werden teilnehmen. Und nur ein mögliches Match wird denen präsentiert, ausgewählt mit Hilfe eines mit dem Nobelpreis ausgezeichneten Algorithmus. Ja, wenn sie was machen, dann machen sie keine halben Sachen. Ja, ja. Nur ein kleiner, feiner Unterschied. Es ist ja eine staatliche App. Dementsprechend hat sie auch Zugriff auf das staatliche System SingPass und damit auf viele sensible Daten der Bürgerinnen und Bürger. Ja, und alles, damit Menschen in Singapur sich besser kennenlernen und mehr Kinder in die Welt werfen. Dafür soll es letztendlich gelten. Stellt euch mal vor, wir in Deutschland hätten so eine App. Und nur deutsche Beamte könnten sie nutzen. Dann hätte diese App leider 3 Unter-Apps, die alle nur auf verschiedenen PCs laufen. Die IT hätte ständig zu tun. Und diese von Bundeskanzler Friedrich Merz dann zertifizierte App hieß dann wahrscheinlich Rambozambo. Und würde bei den meisten sowieso nicht laufen und nach 3 Monaten eingestellt werden. Wir sind hier immer noch in Deutschland, ne? 4:16 Uhr.

0: Hey, hey. Hier ist die junge Nacht. 4:22 Uhr. Lasst euch aber so überhaupt gar nichts sagen heute. Also wirklich von niemandem. Also, wenn euer Job dran hängt, dann ja, vielleicht. Aber wisst ihr? Warum sollen die anderen über euren Tag verfügen? Ihr könnt selber entscheiden, wie ihr was machen wollt. So wie diese ausgeprägt gut gelaunte Camperin, die wir bei YouTube auf ARD Reisen gefunden haben. Die stresst sich mal gar nicht. Die lässt sich wirklich gut gehen und zwar zu jeder Uhrzeit. Klar.
1: Moin.
2: Grüß dich. Moin.
1: Der Friso.
2: Tina.
1: Der Lukas. Wir drehen hier einen Film, du, gerade. Übers Camping.
2: Ist nicht wahr.
1: Doch, ist wahr. So. Du siehst ein bisschen gestresst aus. Was ist los?
2: Nee, ich bin überhaupt nicht gestresst. Nee. Bin schon Knülle. Ich hab noch nicht gefrühstückt.
1: Oh, kenn ich.
2: Nee, Hefekur, ne? Also macht schön von innen und außen.
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0: Die junge Nacht hier. Wir schauen auf die Straßensechs-Meldungen um 16:30. A29, Aalhorner Heide Richtung Oldenburg ist zwischen Wardenburg und Sandkrug wegen Bauarbeiten zu bis 5. Umleitung U7. A29, Wilhelmshaven Richtung Aalhorner Heide ist zwischen Oldenburg-Ohmstede und Kreuz Oldenburg-Ost wegen Bauarbeiten bis Freitag früh jeweils bis 19 Uhr bis 5 Uhr zu. Die Umleitung U26. A57, Krefeld Richtung Köln ist zwischen Krefeld Zentrum und Krefeld Oppum wegen Bauarbeiten zu bis Donnerstagmorgen. A100 Stadtring Berlin Richtung Treptow ist zwischen Jakob-Kaiser-Platz und Dreieck Charlottenburg wegen Wartungsarbeiten zu bis 5. A100 Berliner Stadtring in Richtung Wedding ist zwischen Hohenzollern-Damm und Tunnel-Rathenau-Platz genauso zu bis 5 wegen Wartungsarbeiten. Genau das gleiche auf der A111 Berlin stadteinwärts zwischen Heckerdamm und Dreieck Charlottenburg dazu. Bis 5.
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0: Aber durch den Tiergartentunnel könnt ihr anscheinend schon wieder durchfahren. Der ist aus meinen Verkehrsmeldungen raus. Da seht ihr mal, manchmal ändern sich die Dinge schnell Richtung gut. Das Gleiche hoffe ich für euch. Schönen Kaffee erstmal. Kotaro Dö hier. Hi.

Die junge Nacht hier. Mixo und McCloud bringen hier Leute zusammen, die nicht zur gleichen Generation gehören jetzt, was Hip-Hop angeht und die Geschichte deutschen Hip-Hops. Aber Trettmann und UFO 361 sind mittlerweile beide zu so richtigen Größen geworden, zu denen andere junge Artists aufschauen, weil die beide auf ihre Art schon eine ganze Menge geschafft haben. Trettmann auf die eine und andere Weise hat einen kompletten Stilwechsel gemacht und ist seit ein paar Jahren, kurz vor den 2020er Jahren, einfach ein wahnsinns einflussreicher deutscher Artist geworden. Erst recht mit den Sachen, die er zusammen mit Kidkrieg gemacht hat. Sicher sind einige von euch auch Fans davon. Und diesen Vibe nehmen Mixo und McCloud komplett auf und haben auch UFO 361 perfekt reingemacht, weil der hat ja sowieso auch schon immer diese traurigen Vibes und ein Song wie Abschied nehmen ist mit den beiden einfach perfekt besetzt. Wäre es ein Film, würde ich sagen, oh, perfektes Casting. 5 von 5 Sterne. 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

Die junge Nacht hier. Bunt ist ein DJ. Und der kommt aus Stuttgart. Und der ist in der ganzen Welt schon unterwegs. Ja. Von Coachella bis Lollapalooza hat er alles schon gespielt und ist gut gebucht und hat mit Mapei eine richtig geile Stimme geholt für seinen Song Trippin'. Ich meine, wie schön ist dieses Ding hier? Ich denke auch zum Aufstehen. 4.49 Uhr

Hatter, ja. Die junge Nacht geht zu Ende. Werdet ihr daran merken, dass die Uhr Richtung 5 Uhr geht und so langsam die Sonne eigentlich schon da sein sollte, in der Gewohnheit der letzten Wochen eigentlich her. Aber ist jetzt halt einfach Oktober. Auch wenn es sich anders anfühlt. Ich hoffe, bei euch stürmt es nicht heute, sondern ihr könnt heute nochmal richtig schön das Wetter genießen. Wie schon vorhin gesagt, ein paar Freibäder haben tatsächlich noch auf. Was irre ist! Oktober! Aber mittlerweile sollte man sich auch daran gewöhnt haben, dass der Oktober einfach der neue 2. Juni des Jahres ist. Na? Da sind wir nun. Hey, Mittwoch steht an. Kotaro Dürr ist mein Name. Hier werdet ihr galant, wie auch ein bisschen frech und pfiffig vor allem eingebracht in den neuen Tag. Bei 1 Live, bei Das Ding, bei Fritz, bei MDR Sputnik und bei Enjoy.

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1: Um 5 Uhr mit Wolfgang Berger. Am 7. Oktober vor 3 Jahren haben Terroristen aus dem Gazastreifen israelische Orte und Armeestützpunkte entlang der Grenze angegriffen. Mehr als 1200 Menschen wurden getötet. Aus Tel Aviv, Felicitas Böselager.
2: Vor 3 Jahren um 6.29 Uhr schrillten in ganz Israel die Sirenen. Die groß angelegte Terrorattacke der Hamas überraschte das Land. Die Hamas-Kämpfer töteten mehr als 1200 Menschen und verschleppten 251 Geiseln in den Gazastreifen. Kurz nach dem Angriff begann die israelische Armee ihre Offensive gegen die Hamas im Gazastreifen, die auch tausenden Zivilisten das Leben kostete. Dieses Jahr gedenkt Israel dem Terror zum ersten Mal, nachdem alle Geiseln befreit wurden. Sie kamen kurz nach dem vergangenen Jahrestag frei. Seitdem herrscht im Gazastreifen eine, wenn auch brüchige, Waffenruhe.
1: Nach der Wahl des AfD-Politikers Rausch zum Landtagspräsidenten in Sachsen-Anhalt hat sich in Berlin die SPD-Bundestagsfraktion spontan zu einem Protestmarsch versammelt. Er führte vom Bundestag durch das Brandenburger Tor zum Bebelplatz, dem Ort der Bücherverbrennung nach der Machtergreifung der Nationalsozialisten 1933. Fraktionschef Miersch sagte, die SPD spüre die Pflicht, Flagge zu zeigen, wenn die Demokratie unter Druck stehe. Unionsfraktionschef Reis sagte, man schaue mit allergrößter Besorgnis auf die Wahl in Sachsen-Anhalt. Bundeswirtschaftsministerin Reiche sieht in diesem Winter keinen Gasmangel auf Deutschland zukommen, trotz vergleichsweise niedriger Speicherstände. Entsprechend äußerte sie sich im Gespräch mit der Süddeutschen Zeitung. Aus der Nachrichtenredaktion David Rühl.
3: Schon heute liege mehr Gas in den deutschen Speichern, als selbst im bislang kältesten Jahr verbraucht worden sei, heißt es von der Wirtschaftsministerin. Tatsache ist aber, Deutschland verfehlt dieses Jahr mit Abstand die eigenen gesetzlichen Vorgaben. Demnach müssen die Speicher nächsten Monat zu 80% gefüllt sein. Das wird Experten zufolge allein aus technischen Gründen nicht mehr erreicht werden können. Derzeit liegt der Füllstand etwas unter 60%. Das hat Sorgen über die Gasversorgung im Winter und Kritik an Ministerin Reiche ausgelöst.
1: In Frankfurt am Main ist zum 78. Mal die Buchmesse eröffnet worden. Gastland ist in diesem Jahr Tschechien. Neben Themen wie Urheberrecht oder Leseschwäche liegt der Fokus auch auf künstlicher Intelligenz. Der Börsenverein des deutschen Buchhandels fordert strengere Regeln beim Umgang mit KI. Bis Sonntag werden mehr als 250.000 Besucher erwartet.

0: die Nachrichten. Das Wetter in Deutschland. Tagsüber viele Wolken und einzelne Schauer möglich, meist trocken. Höchstwerte 17 Grad auf Sylt bis 26 Grad am Oberrhein. Am Donnerstag Regen und Gewitter möglich, später von Westen her freundlicher, 12 bis 22 Grad. Am Freitag wechselhaft und windig, nur im Süden etwas Sonnenschein bei 9 bis 18 Grad. Es ist 5.03 Uhr.
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2: Ja, und bisher konnte sich Enjoy-Kollege Lars komplett auf euch verlassen. Bei wirklich jeder Mission habt ihr ihn so sehr unterstützt. Und jetzt braucht Lars wirklich Support vom ganzen Norden.
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3: Ja, wir können noch nicht ganz verraten, welche Mission bei Lars jetzt ansteht. Was wir aber schon sagen können, es geht darum, Tiergeräusche nachzumachen. 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
1: Echt so, ne?
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2: Kinder antworten auf die Frage wahrscheinlich ganz anders als Erwachsene oder sehr alte Menschen. Mhm. Und zwar auf die Frage, glaubst du an Gott?
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3: Da haben wir ja alle eine ganz eigene Antwort, auch für uns. Muss man gar nicht so drüber schnacken, kann man aber. Jeden Morgen trifft sich Enjoy-Kollege Martin mit unseren Freunden der Generation 80+ und redet eine Runde über leichte Dinge. Manchmal wird es aber auch etwas deeper, so wie heute. Denn die Frage lautet, glaubst du denn eigentlich an Gott?
4: An Gott?
5: Mhm.
4: Ja.
5: Hast du Gott in deinem Leben schon mal irgendwie erlebt?
4: Ich gehe, wenn ich schöne Reisen mache, in die Kirchen, mache eine Kerze an und bedanke mich, dass ich das erleben kann. Mhm. Von mir brauche ich ja nicht, ne? Und dann ist er bei uns da oben und sagt Danke.
5: Matthias, glaubst du an einen Gott?
6: Ich glaube an eine übermächtige Kraft.
5: Hast du mal gebetet in deinem Leben?
6: Ja, habe ich als kleiner Junge.
5: Wofür hast du gebetet?
6: Gutes Leben. Dass sie alle gesund bleiben.
5: Hat das was gebracht?
6: Wenn ich jetzt meinen Zustand nehme, ich denke nicht, dass es was gebracht hat.
5: Dietmar, glaubst du an einen Gott?
7: Also ich selber glaube ganz ein bisschen an einen Gott und würde da gerne erwähnen, mein Vater.
5: Der ist Gott.
7: So ungefähr. Nein, mein Vater war immer wahnsinnig fromm und christlich. Und er ging gerne in die Küche, in die Kirche.
5: Marion, sag mal, glaubst du an einen Gott?
8: Nee, das nix. Gar nichts.
5: Warum glaubst du, dass da nichts ist?
8: Weil mir das der gesunde Menschenverstand sagt. Mhm. Nicht weiter bohren.
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0: Wir alle haben etwas, das uns gerade beschäftigt.
1: Ich bin Nicole, ich komme aus der Region von Hannover. Ich bin Lehrerin und ja, der Job kann einen sehr verschlucken, vor allem wenn man engagiert ist. Ich kenne das von mir selbst, im letzten Schuljahr habe ich das auch sehr stark erlebt und klar, da dürfte es auch schon in der Lehrerausbildung viel mehr Prävention für Referendare und Referendare geben. Also wie schaffe ich es tatsächlich, dass meine Resilienz vielleicht ich stärken kann und was sind da die Tools, die ich für mich nutzen kann?
0: Und für jeden von uns ist etwas anderes wichtig.
2: Moin, ich bin Robin aus Warendorf in der Nähe von Lüneburg. Ich bin Schüler und mich beschäftigt aktuell sehr unsere Vorbereitung für das Jugendfestival, das wir im Kloster Lüne veranstalten. Wir wollen Jugendlichen einfach einen sicheren Rahmen bieten, zu feiern, in dem sie sich ausprobieren können und in dem sie Spaß haben können.
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2: Wunderschönen guten Morgen.
3: Und das ist absolut crazy. In Wittenberge im Landkreis Prignitz in Brandenburg hören sich die Busfahrten gerade so an.
4: Harry, du weißt, wer hier spricht. Oh Gott. Unser nächster Halt, Wittenberge Bahnhof.
3: Alter, der, dessen Name nicht genannt werden darf, sagt dort jetzt die Haltestellen an.
5: Lord Voldemort.
2: Krass, ey. Udo Schenk, die deutsche Stimme von Voldemort aus Harry Potter, die Synchronstimme also, hat für die Verkehrsgesellschaft Prignitz die Ansagen eingesprochen. Wittenberge ist nämlich sein Geburtsort. Und Gina, das ist die Projektkoordinatorin vor Ort.
6: Ein bisschen Gruseln ist ja durchaus erlaubt. Es ist ja eine Halloween-Aktion, die wir hier geplant hatten. Ich hoffe nicht, dass die Leute sich erschrecken. Sicherlich ist es erstmal ungewohnt.
2: Hat sie dem ZDF im Interview gesagt. Und nö, es erschreckt sich bisher keiner. Im Gegenteil.
7: Wenn ich das höre, bin ich irgendwie immer glücklich. Weil es einfach Kindheit einfach für mich ist.
8: Ist einzigartig, hat man so noch nie gehört.
3: Das ist schon eine geile Idee. Ich glaube, ich würde mich trotzdem zu Tode erschrecken, weil ja, ich bin oder? So ein Schisser, wenn die Stimme kommt. Aber wahrscheinlich würde ich auch meine Haltestelle komplett verpassen einfach.
2: Auf jeden Fall einfach weiterfahren, wie geil.
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1: Guten Morgen, ihr hört jetzt einen Beitrag für die evangelische Kirche von Christina Hitscher-Klesch.
2: Der Kaffee duftet, der Tisch ist herbstlich dekoriert mit Kerzen und Kastanien. Wir quatschen. Und dann bietet sie mir Spekulatius an. Ich bin kurz sprachlos. Spekulatius? Im Oktober? Ernsthaft? Jetzt weiß ich, wer das Weihnachtszeug kauft, das schon seit Ende des Sommers im Regal liegt, denke ich. Und ich sage es auch. Meine Freundin bleibt ganz gelassen. Jetzt schmecken sie am allerbesten, sagt sie schlicht. Jetzt sind sie ganz frisch. Und was soll ich sagen? Ich glaube, es gab in meinem Leben keinen Spekulatius, der besser geschmeckt hat. Knackig und würzig und verheißungsvoll. Pure Vorfreude. Ich liebe dieses Gefühl, wenn etwas Schönes vor mir liegt. Wenn ich weiß, da kommt etwas. Spekulatius lässt mich in den Dezember schmecken. Ich rieche förmlich Tannen und Kerzenrauch. Ich darf mich freuen auf Lichter, auf Menschen, die mir wichtig sind, auf dieses besondere Gefühl, wenn es draußen dunkel wird und drin alles leuchtet. Vorfreude gibt dem Warten einen eigenen Zauber. Da kommt was Schönes. Und ich darf den Moment genießen, in dem ich gerade bin. Ich habe jetzt eine Packung Spekulatius im Schrank. Für den richtigen Moment im Oktober.
3: Und das war ein Beitrag von Christina Hitscher-Klesch für die evangelische Kirche.
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0: Manche Dinge machen uns unsicher.
1: Ja, moin. Ich bin Caroline, komme aus Hasbergen. Insgesamt ist vieles ungewiss. Wir sind Eigenbedarfskündigungsbedroht, sagen wir so. Und mit 3 Kindern im passenden Rahmen dann wieder Wohnung zu finden, ist schwierig. Dann bin ich aktuell langzeitkrank und nicht mehr berufstätig. Und das macht das alles schwierig, dann auch wieder Wohnung zu finden.
0: Manche Dinge geben uns Halt.
2: Ich bin Malte aus Holstein und bin vom Beruf Versicherungskaufmann. Bin von Hamburg jetzt vor einem Jahr aufs Land gezogen und freue mich immer, wenn man abends nach Hause kommt, gerade von der Arbeit, die ja jetzt im Alltag eher stressiger ist, dass man halt entschleunigt wird, dass wir zum Beispiel auch Hirsche zu Besuch hatten mitten in der Nacht, die dann vor der Haustür was gesnackt haben und das einfach nur schön ist, da runterzukommen, sich zu Hause zu fühlen und Zeit für sich und mit seiner Liebsten hat.
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4: Guten Morgen, 6 Uhr.
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5: Ja, denkt man an Deutschland, kommt einem schnell das Thema Bürokratie in den Sinn. Behördendschungel, Papierkram sind ein Thema. Das soll aber weniger werden. Dafür hat die Bundesregierung einen Plan gemacht. Und Hauke Schelling aus den Enjoy Infos. Heute ist Zwischenbilanz, ne?
6: Genau, die Bundesregierung will heute mal gucken, wo sie steht bei ihrer sogenannten Modernisierungsagenda. Der zuständige Minister Wildberger, der stellt heute den anderen Ministerinnen und Ministern seinen Bericht vor. Vor einem Jahr hatte die Bundesregierung ja rund 100 Maßnahmen festgelegt, um Bürokratie abzubauen und den Staat leistungsfähiger zu machen. Einige davon wurden auch schon umgesetzt, zum Beispiel eine App für digitale Fahrzeugpapiere. Man kann sich jetzt schon den Fahrzeugschein aufs Handy laden. Bald soll das dann auch mit dem Führerschein gehen. Es ist heute genau 3 Jahre her, dass Terroristen der Hamas vom Gazastreifen aus Israel überfallen haben. Sie haben mehr als 1200 Menschen getötet. Weltweit wird heute an die Opfer erinnert, auch in Deutschland. Unter anderem das Brandenburger Tor wird am Abend in den Farben der israelischen Flagge angestrahlt. Kurz nach dem Hamas-Angriff 2023 hatte Israel seine Offensive im Gazastreifen gestartet. Dort sind dadurch seitdem auch tausende Zivilisten ums Leben gekommen. Viele Wälder auch bei uns im Norden leiden in den letzten Jahren immer mehr unter Trockenheit und Schädlingen. Besonders im Harz in Niedersachsen ist das ein Problem. Jetzt sollen die Wälder da aufgeforstet werden. Dafür stellt die niedersächsische Landesregierung 130 Millionen Euro zur Verfügung. Die Wälder sollen mit dem Geld unter anderem umgestaltet werden. Das heißt weniger Nadelhölzer, mehr Laubbäume. Denn die können unter anderem mehr Wasser speichern in Trockenphasen. Viele sagen, Lionel Messi ist der beste Fußballer, den es je gab. Gestern Abend hat er seinen Abschied aus der argentinischen Nationalmannschaft gefeiert. Argentinien hat mit 3:0 gegen Benin gewonnen und einen Treffer hat Messi selbst per Elfmeter gemacht.
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5: Es war so krass neblig auf dem Weg zur Arbeit. Ich weiß nicht, Martina, hattest du auch gesehen?
4: Bei mir auch, ja.
5: Heftig, ne? Also zieht später noch ein bisschen auf, so ein Mix aus Sonne und Wolken. Am meisten Sonne bei euch, so Braunschweig die Ecke. Maximal 23 Grad sind drin. Heute aktuell gemessen 11 am Bürgerpark in Osnabrück und 13 am Holzbergturm in Malente.
4: 2 nach 6 auf den Straßen ist noch nichts los. Gute Fahrt wünschen wir.
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4: Mal raus, der ist morgen wieder da, dafür ist Moritz am Start.
5: Yes,
4: und du bist die ganze Zeit am Fuchteln
5: wirklich,
4: hier. Was hast du denn?
5: Mir schwirrt die ganze Zeit so eine Fliege um den Kopf. Ich weiß nicht, war die bei dir auch schon eben?
4: Ja, nur kurz, aber die meiste Zeit ist sie eigentlich bei dir.
5: Ich glaube auch die ganze Zeit von draußen muss es aussehen, als wenn wir so Karate-Moves hinlegen. Weißt du, du schlägst so wild um dich irgendwie. Mal gucken, ob wir noch Freunde werden heute.
4: Wir senden also heute dann mit Hauke zu viert.
5: Ja.
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0: Vielen Dank fürs Einschalten. Gleich 6 Uhr 9. 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
1: Tja, zwei Brüder, die sich um eine Frau streiten, haben wir gefühlt schon 100-mal gesehen. Darum geht's jetzt aber auch in der neuen Netflix-Miniserie East of Eden. Florence Pugh spielt hier die Hauptrolle. Enjoy-Serienexpertin Sieke sagt uns mal, worum es da genau geht.
2: Es ist eine Romanverfilmung vom Klassiker Jenseits von Eden von John Steinbeck und spielt zu Beginn des 20. Jahrhunderts in Amerika. Die Halbbrüder Adam und Charles wohnen und arbeiten zusammen auf ihrem eigenen Hof, bis die schwerverletzte und sehr blutige Kathy zu ihnen kommt. Adam peppelt sie dann liebevoll auf, aber Charles ist da eher skeptisch.
3: Sie haben diesen Raum kaum verlassen, trotzdem erhellen sie das ganze Haus.
4: Sie sind so nett zu mir.
5: Eine Frau wie sie fällt nicht einfach so vom Himmel.
2: Ja, und die Miniserie erzählt dann die Story zwischen Kathy und den beiden Brüdern über mehrere Generationen hinweg. Hier geht es um Liebe, Rivalität und Schuld und um so einen kleinen Plot-Twist, denn die Leben der drei haben sich schon früher mal gekreuzt.
0: Mhm. Aber funktioniert die Story mit zwei Brüdern und einer Frau für dich trotzdem? Weil das ist ja was, das ist ja irgendwie gefühlt irgendwann auserzählt, oder?
2: Die Grundstory gibt es ja natürlich super oft, auch jetzt bei zum Beispiel Der Sommer, als ich schön wurde. Mhm. Hier fand ich aber vor allem die Chemie zwischen den Brüdern und Kathy richtig toll. Also diese Blicke hin und her oder eine heimliche, verbotene Berührung. I love it. Ich kannte den Roman vorher auch nicht und bin einfach mitten in die Story reingezogen worden. Als Fan von Little Women, Stolz und Vorurteil oder generell starken Frauen im 20. Jahrhundert hat es mir super gut gefallen.
1: Cool.
2: Für alle, die mit Historienfilm aber so gar nichts anfangen können, ist es eher nichts.
0: Okay, East of Eden seht ihr bei Netflix und alle anderen Seriencheckscks findet ihr natürlich auch bei uns wie immer auf enjoy.de.

0: Wunderschönen guten Morgen, 6.16 Uhr, ihr hört Enjoy. Und heute eigentlich ganz okay draußen, ein bisschen neblig noch, zieht später auf. Am meisten Sonne bei euch so in Braunschweig, die Ecke. Maximal 23 Grad sind heute drin.
1: So, die Briten können Fish and Chips, immer lecker. Und sie können auch Girlbands. Ja. Wir erinnern uns zum Beispiel an die hier. Nur geil, die Sugar Babes. All Saints, auch Legende. Mhm. Direkt Bock. Und natürlich die absoluten Queens, die Spice Girls.
0: Ja, so wannabe, ey.
1: Nur nice.
0: Und genau da wollen die doch auch rein. Erstmal Legendenstatus erreichen. Potenzial haben sie auf jeden Fall. Flow ist eine Girlgroup aus London. Gibt's jetzt für euch mit Leak It.

0: Wunderschönen Mittwoch euch. Enjoy hier um 6.23 Uhr.
1: Und das müssen wir mal sagen, wir feiern euch gerade so sehr, weil ihr so krasse Skills habt im Tiere nachmachen.
2: Oh.
0: Oh. Oh, stark. Kann das nicht mehr.
1: Heftig.
0: Ah, das sind schon mal die besten Voraussetzungen für die neue Mission Norddeutschland.
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0: Gemeinsam mit euch stellt sich Enjoy-Kollege Lars immer wieder neuen Missionen und die neueste steht jetzt kurz bevor. Worum es genau geht, dürfen wir noch nicht verraten.
1: Ja, klar ist aber, es wird irgendwie darum gehen, Tierstimmen nachzumachen. Mhm. Und dabei braucht Lars so sehr wie noch nie den Support aus der Enjoy-Community. Und welche Mission genau Lars schaffen muss, das erzählt er uns nachher um kurz nach acht. Also an eurer Stelle würde ich auf jeden Fall dranbleiben. Bis dahin erstmal Schaki.

0: Schönen guten Morgen, 6.30 Uhr.
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2: Irgendwelche Papiere schriftlich ausfüllen, obwohl das eigentlich online schneller geht. Bürokratie ist leider immer noch ein nerviges Thema bei uns in Deutschland. Die Bundesregierung will da aber was tun. Hauke Schelling aus den Enjoy Infos, wieso reden wir da heute Morgen drüber?
3: Weil die Bundesregierung eine Zwischenbilanz ihrer sogenannten Modernisierungsagenda ziehen will heute. Vor einem Jahr hatte sie ja rund 100 Dinge festgelegt, bei denen Bürokratie abgebaut werden soll. Der zuständige Minister Wildberger, der stellt heute den anderen Ministerinnen und Ministern den Bericht zum Stand der Staatsmodernisierung vor. Enjoy-Reporter Markus Sambale in Berlin, der fasst mal zusammen, was die Bundesregierung bislang schon angeschoben hat.
4: Etwa der sogenannte Bauturbo, da gibt es dann Ausnahmen vom Planungsrecht, damit mehr bezahlbare Wohnungen gebaut werden. Ein anderes Beispiel, ganz konkret, das betrifft viele, eine digitale App für die Autopapiere. Den digitalen Fahrzeugschein, den gibt es darin schon. Zum Jahreswechsel etwa soll auch der digitale Führerschein dazukommen.
3: Du hast jetzt zwei Punkte angesprochen. Kann sich die Bundesregierung dafür jetzt schon auf die Schulter klopfen?
4: Nach diesem einen Jahr, da ist vieles angestoßen, aber es ist erst ein Anfang. Von den etwa 100 Maßnahmen sind erst 12 komplett abgeschlossen. Das meiste steckt noch in der Umsetzungsphase mit Gesetzesänderungen und Technikumstellung, damit mehr Behördengänge online möglich sind zum Beispiel. Das kostet Zeit.
3: Heute vor genau 3 Jahren haben Hamas-Terroristen Israel überfallen. Sie haben mehr als 1200 Menschen getötet. Weltweit wird heute an die Opfer erinnert, auch in Deutschland. Zum Beispiel wird das Brandenburger Tor in Berlin heute Abend in den Farben der israelischen Flagge beleuchtet. Kurz nach dem Hamas-Angriff 2023 hatte Israel ja seine Offensive im Gazastreifen gestartet. Dort sind dadurch seitdem auch tausende Zivilisten ums Leben gekommen. Damit wir schneller zwischen Hannover und Hamburg pendeln können, will die Bahn jetzt die Strecke am liebsten neu bauen. An den Plänen gibt es aber viel Kritik, vor allem aus Niedersachsen. Es könnten dadurch zum Beispiel Ortschaften isoliert werden, sagt die Landesregierung in Hannover. Heute berät darüber nochmal der Verkehrsausschuss im Bundestag. Wenn der aber sein Okay gibt, dann könnte der gesamte Bundestag morgen dann über den Neubau der Strecke entscheiden.
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0: Irgendwie krass, wie warm das diese Woche noch ist, ne? Gestern so 21 Grad, vorher 22. Heute bist du 23 Grad drin. Erst noch ein bisschen neblig, zieht später auf. Sonne und Wolken im Mix. Am besten ist es nachher bei euch so Niedersachsen, Braunschweig die Ecke. Da kommt viel Sonne raus. 12 Grad gemessen am großen Bullensee aktuell in Kirchwalsede. Und 14 an der Tauchgondel in Zingst.
2: 6.33 Uhr. Es gibt Markierungsarbeiten. Da kommen wir gleich zu. Erstmal die A2 Hannover Richtung Berlin. Zwischen Allerengersleben und Alsleben 3 Kilometer Stop and Go im Baustellenbereich. Und die Markierungsarbeiten betreffen vor allem die A14 Schwerin Richtung Wismar und die A24 Hamburg Richtung Berlin. Da wird im Kreuz Schwerin ein bisschen gearbeitet heute von 7 bis 18 Uhr. Da ist alles gesperrt. Euch eine gute und sichere Fahrt.
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2: Ohne Greg, der ist morgen wieder am Start, dafür ist Moritz mit dabei.
5: Ja, guten Morgen.
2: Und die Herbstferien stehen vor der Tür, weiß ich von meinen Nichten, die freuen sich schon. Mhm. Aber spätestens dann sind die Züge ja wieder mega voll.
0: Und dann die große Frage, dürfen wir mit dem 2. Klasse-Ticket auch in die 1. Klasse uns setzen? Klären wir gleich mal, in 6 Minuten.
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0: Na moin, Giorno, Enjoy ist hier, gleich 20 vor 7.
1: Und ohne Spaß, das hatte ich letztens erst. Ich war mit meiner Freundin im Zug und es war so voll, dass wir auf dem Boden sitzen mussten.
0: Oh, so ätzend.
1: Es ist so eine Kacke. Aber darfst du dann mit einem 2. Klasse-Ticket einfach in die erste wechseln? Klären wir jetzt.
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0: Oh, ist ja so ein bekannter Mythos. Du, wenn es voll ist in der 2. Klasse, dann setz dich doch einfach in die 1. Klasse. Mhm. Enjoy-Kollegin Sabine, du hast mal mit der Bahn geschnackt. Stimmt das?
3: Leider nein. Hm. Also wenn wir ein Ticket haben, das für die 2. Klasse gilt, dann gilt es eben auch nur für die 2. Klasse. Bedeutet, wir dürfen uns nicht in der 1. Klasse aufhalten, kurz durchgehen. Ne? Ist natürlich klar, in den Speisewagen muss man mal oder in unser Abteil.
1: Ja.
3: Das geht natürlich mehr, aber auch nicht.
1: Aber auch nicht, wenn sich jetzt, keine Ahnung, 2. Klasse stapelt. Sieht das alles so, wir liegen da schon übereinander quasi.
3: Nee, auch das nicht. Also ganz im Notfall darf der Zugchef die 1. Klasse öffnen für Menschen mit 2. Klasse-Ticket. Da kommt dann eine Durchsage. Aber das gibt meistens dann auch wirklich nur für Ausnahmefälle. Also auch für Gehbehinderte zum Beispiel oder auch Schwangere. Und
1: ja, okay.
3: Das wird dann halt eben auch so durchgegeben. Wer unbedingt in die 1. Klasse will, der kann halt bis kurz vor Fahrtbeginn gegen Geld sein Ticket upgraden. Das geht in der App.
0: Also wir merken uns, wenn wir in die 1. Klasse wollen, dann brauchen wir wohl oder übel ein teures 1. Klasse-Ticket. Hm. Sonst geht das nicht. Dankeschön, Sabine.
3: Hallo.
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0: Einen schönen Mittwochmorgen wünschen wir euch. Enjoy ist hier, 6.47 Uhr.
1: Und ich finde ganz ehrlich, also wenn der Herbst so weitergeht, ja, kann ich mich dran gewöhnen. Bis zu 23 Grad, heute drin, Sonne und Wolken im Mix. Besser geht's doch eigentlich gar nicht.
0: Fußballer Lionel Messi hatte gestern sein Abschiedsspiel als Nationalspieler von Argentinien. Mhm. Also er wird weiter Fußball spielen, nur halt nicht mehr für sein Heimatland. Aber das macht richtig was mit Messi.
1: Ja, schon krass, ey. Er sagt, das ist ein sehr schwieriger Moment für mich. Ich hatte das große Glück, hier und überall auf der Welt zu spielen und eure Liebe von Anfang bis zum Ende zu spüren. Und ich bin so dankbar für alles, was ich erleben durfte.
0: Ich bin ja Native Speaker, was Spanisch angeht, wissen viele nicht.
1: Ja,
0: deswegen sage ich gerne Lionel, adios.
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0: schön, dass ihr mit dabei seid. 6.54 Uhr. Ihr hört Enjoy.
1: Leute, es ist Oktober morgens, es ist länger dunkel und dazu will Enjoy-Hörerin Katrin aus Niedersachsen unbedingt was loswerden.
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0: Yes, lieben wir, denn am Open Mic Woch sprechen wir mit euch über all das, was euch gerade so beschäftigt. Und Katrin will sich dafür stark machen, dass wir unsere Kleidung der Jahreszeit anpassen.
3: Ich fahre halt relativ früh zur Arbeit, also morgens irgendwie zwischen 6 und halb 7. Und ich wohne halt auf einem kleinen Dorf. Und da gibt's halt irgendwie nicht an jeder Straße, also so gut wie an keiner Straße, einen Gehweg. Und das ist mir halt schon öfter passiert. Plötzlich steht rechts am Straßenrand jemand mit seinem Hund und ist völlig unbeleuchtet. Und ich habe mich schon mehrmals morgens wirklich zu Tode erschreckt.
1: Was würde deines Erachtens da helfen?
3: Naja, eine einfache Reflektorweste für den Menschen würde ja schon reichen. Dann würde ich ihn ja sehen, dann würde er angeleuchtet werden und reflektieren.
0: Ich hatte neulich so ein Vorbild vor mir. Da gab es so einen Fahrradfahrer, der hatte wirklich diesen leuchtenden Helm. Ich weiß nicht, ob ihr den kennt, der hinten so einen Streifen hat, der blinkt die ganze Zeit. Mhm. Dann hatte der in den Fahrradspeichen noch was zum Blinken am Lenkrad. Die Jacke war komplett so eine selbstreflektierende. Krass. Also den hast du schon, glaube ich, aus 3 Kilometer Entfernung gesehen. Aber das ist wahrscheinlich für dich so das beste Beispiel. So sollte man es machen, ne?
3: Also das wäre echt cool, aber also wie gesagt, mir würde ja schon eine Reflektorjacke reichen.
0: Also auf jeden Fall, Katrin, sehr wichtiges Thema, weil das geht alle was an, weil es dann für alle sicherer ist, wenn wir uns gegenseitig sehen. Vielen Dank dafür und dann habt noch einen tollen Tag heute.
3: Ja, danke, danke, euch auch.
1: Ist ja wohl machbar das Ganze, oder?
0: Ja, klar.
1: Habt ihr auch ein Thema, was euch auf dem Herzen liegt, was ihr mit dem ganzen Norden teilen wollt, dann meldet euch bei uns und schickt uns jetzt eine Sprachnachricht über den Enjoy Messenger in der kostenlosen ARD Sounds App jetzt mit Martin Garrix und Ed Sheeran. Stay.

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4: Guten Morgen, gleich 7 Uhr.
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5: Bürokratie und Deutschland ist leider ein Dreamteam. Das kann man nicht anders sagen. Das soll aber besser werden. Die Bundesregierung hatte letztes Jahr einen Plan gemacht. Und Hauke Schelling aus den Enjoy Infos. Heute hören wir, ob der schon funktioniert, ne?
6: Ja, die Bundesregierung will heute mal gucken, wo sie steht bei ihrer sogenannten Modernisierungsagenda. Vor einem Jahr hatte die Bundesregierung rund 100 Maßnahmen festgelegt, um Bürokratie abzubauen und den Staat leistungsfähiger zu machen. Einige davon wurden auch schon umgesetzt, zum Beispiel eine App für digitale Fahrzeugpapiere. Man kann sich jetzt schon den Fahrzeugschein aufs Handy laden und bald soll das dann auch mit dem Führerschein gehen. Es ist genau 3 Jahre her, dass Hamas-Terroristen aus dem Gazastreifen israelische Orte und Armeestützpunkte entlang der Grenze angegriffen haben. Mehr als 1200 Menschen wurden getötet. Es war der schlimmste Massenmord an Juden seit dem Holocaust und gleichzeitig der Startpunkt für einen neuen Krieg zwischen der Hamas und Israel. Wie der Angriff damals genau abgelaufen ist, das fasst uns nochmal unsere Enjoy-Reporterin in Israel, Felicitas Böselager, zusammen.
7: Vor 3 Jahren um 6.29 Uhr schrillten in ganz Israel die Sirenen. Die groß angelegte Terrorattacke der Hamas überraschte das Land. Kurz nach dem Angriff begann die israelische Armee ihre Offensive gegen die Hamas im Gazastreifen, die auch tausenden Zivilisten das Leben kostete. Dieses Jahr gedenkt Israel dem Terror zum ersten Mal, nachdem alle Geiseln befreit wurden. Sie kamen kurz nach dem vergangenen Jahrestag frei. Seitdem herrscht im Gazastreifen eine, wenn auch brüchige, Waffenruhe.
6: Wird unser Gas knapp, das wir ja im Winter vor allem zum Heizen brauchen? Bundeswirtschaftsministerin Reiche sagt jetzt nein. Der Süddeutschen Zeitung hat sie gesagt, dass die Speicher zu knapp 60% gefüllt sind. Das ist vergleichsweise wenig. Reiche meint aber, in den Speichern liegt mehr Gas, als selbst im kältesten Jahr verbraucht wurde. In Schleswig-Holstein gibt es gerade größere Probleme im Bahnverkehr. Bei Bauarbeiten ist nämlich ein Kabel durchtrennt worden. Deshalb fallen auf den Strecken von Kiel und Flensburg aus in Richtung Hamburg und im Fernverkehr nach Dänemark Züge aus oder verspäten sich. Die Bahn sagt, die Reparaturen laufen, ziehen sich aber noch bis mindestens 9 Uhr.
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5: Heute nochmal durchziehen, ab morgen wird das dann ein bisschen trüber insgesamt. Nur noch bis zu 17 Grad drin, heute dagegen bis zu 23. So ein Mix aus Sonne und Wolken, am meisten Sonne bei euch in Braunschweig, die Ecke. 13 gemessen aktuell an der Alexanderkirche in Wildeshausen und 11 am Muggesfelder See bei euch bei Nems.
4: 2:07, wir gucken mal auf die Straßen. A1 Osnabrück Richtung Bremen steht ihr. Zwischen Dreieckstur und Bremen-Asten haben wir 5 Kilometer Stau. Dann die A2 Hannover Richtung Berlin. Zwischen Allerengersleben und Alsleben 3 Kilometer im Baustellenbereich. Und die A14 Schwerin Richtung Wismar und die A24 Hamburg Richtung Berlin sind im Kreuz Schwerin wegen Markierungsarbeiten bis 18 Uhr gesperrt. Gute Fahrt!
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4: Greg ist morgen wieder da, dafür ist heute noch Moritz am Start.
5: Yes,
4: und wir lernen doch nie aus, auch Kollege Martin, der jeden Tag in der Grau- und Schlau-WG unterwegs ist und mit der Generation 80 plus schnackt.
8: Borkenschokolade.
9: Borken?
8: Kennst du nicht?
9: Nee.
8: Borken.
9: Was ist das für Schokolade?
8: Klein gehackte Schokolade.
9: Ach, Brockenschokolade.
8: Nein.
5: Ja, das war eine schöne Borkenschokolade. Die gibt's doch gleich für euch in 6 Minuten bei Grau und Schlau.
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0: finde ich ganz nice. Neue Musik von Taylor Swift, Patient Zero hier bei Enjoy, gleich 10 nach 7.
1: Ich muss ganz ehrlich sagen, für mich meine zwei Konstanten im Leben. 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Aber das ist ja auch bei jedem anders.
0: Ja, ja.
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0: Unser Enjoy-Kollege Martin spricht ja jeden Morgen mit der Generation 80+. Mal stellt er diepe, mal witzige Fragen. Und heute will er von der Grau und Schlau-WG wissen, welche Uhrzeiten am Tag sind dir eigentlich wichtig?
3: Das heißt, draußen ist der Eismann.
4: Wann kommt der?
3: Um 15 Uhr.
4: Was bestellst du beim Eismann?
3: Am liebsten einen richtig schönen Eisbecher.
4: Mit was?
3: Kirsch und dann Borkenschokolade.
4: Borken?
3: Kennst du nicht?
4: Nee.
3: Borken.
4: Was ist das für Schokolade?
3: Klein gehackte Schokolade.
4: Ach, Brockenschokolade.
3: Nein.
4: Borkenschokolade.
3: Borken. B-O-R. Wie oft bist du denn auf dem Brocken gewesen?
4: Ach, der Berg jetzt. Jetzt springen wir thematisch, aber gerade im November letztes Jahr. Michael, welche Uhrzeiten am Tag sind dir wichtig?
5: Momentan jede. Weil man nie genau weiß, wie viel Zeit man noch hat.
4: Wann wurde dir das bewusst?
5: Mit Verschlammerung meiner Krankheit.
4: Marion, welche Uhrzeiten sind dir wichtig am Tag?
6: Kurz vor 5 mit meiner Freundin spiele Skippo, Rummikub und dann muss ich im Bett machen.
4: Für die Nacht dann?
6: Ja.
4: Wann gehst du ins Bett?
6: Das mache ich keinem sagen.
4: 20 Uhr?
6: Das wäre schön.
4: 19:30?
6: Ja, und dann sehe ich fern im Bett.
4: Wie lange dann so?
6: Das geht ganz schnell.
4: Das heißt, 19:30 gehst du ins Bett, 19:40 sind die Augen zu.
6: Ungefähr.
4: Du hast ein aufregendes Leben da.
6: Ja, aufregend.
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0: 7.18 Uhr haben wir es.
1: Das Ding ist, vom Kopf her bin ich schon voll so bei Suppen, Herbstgerichten, Eintöpfen, blablablub, so. Das Wetter, das will nur noch nicht so ganz. Heute bis zu 23 Grad schon wieder drin. Sonne und Wolken wechseln sich ab. Eigentlich ganz geil heute nochmal.
0: So, wie sieht's aus? Habt ihr heute Morgen schon was getrunken? Ihr wisst es, stay hydrated und so ist wichtig. Also deswegen, wie wär's denn mit einem schönen Glas Dönerwasser?
1: Oh nee, das ist
0: geil. Kein Scherz. Soll das, heute oder? Abend irgendwie in Berlin vorgestellt werden, der Heimat vom Döner, und soll irgendwie ein bisschen nach Döner schmecken.
1: Du, das klingt komplett verlockend, würde ich sagen. Ich bin da dann doch eher traditionell unterwegs.
0: Okay.
2: Boah, Digga, der Kaffee schiebt mich auch langsam schon, das ist geil. Ich liebe das, wenn der erste Kaffee, wenn du den so rein vertikutiert hast, dann gibt es Koffein das erste Mal so Pfötchen.
3: Martina
2: so.
3: Und Greg.
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0: Erstmal Lady Gaga hier für euch bei Enjoy am Mittwoch, 7.25 Uhr. Guten Morgen.
1: Ja, apropos Mittwoch, ihr seid ja heute wieder hier die, die über die Themen bestimmen, denn es ist wieder Open Mic Woche.
0: Martina würde zum Beispiel gerne dafür aufmerksam machen, unbedingt zu gucken, bevor wir über die Straße gehen. Sie fährt nämlich E-Auto und weil die ja ganz schön leise sind, springen oft Menschen vor ihr Auto, weil sie nach Gehör rübergehen, anstatt zu gucken.
1: Das ist mir auch schon passiert, ne?
0: Das
1: auf einmal
0: erschreckt
1: man sich und denkt so, oh, okay, wirklich? Da kam ein Auto.
0: Was geht ab?
1: Also voll wichtig, Philipp hat sich auch über die ARD Sounds App gemeldet, über den Enjoy Messenger. Er wird wohl gern mal Good Old Days von Chris de Serendi hören. Mhm. Und das machen wir doch jetzt, Philipp.
0: Let's go.
1: Nur für dich, bitteschön.

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1: Ich bin Sophia, komme aus Osnabrück und fange jetzt an, in Rostock Geige zu studieren. 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
2: Ja, ich bin Lukas, ich bin Student aus Greifswald und bin hier nebenbei auf dem Wochenmarkt in Greifswald tätig. Ich finde einfach, es unterstützt die Region, man tut was Gutes für die Leute freuen sich. Ja, bin ich zufrieden mit dem Ganzen.
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4: 7.30 Uhr. Wunderschönen guten Morgen.
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5: Kennen wir alle, wenn wir mit Behörden zu tun haben, dann ist das oft wahnsinnig umständlich und nervig. Für vieles müssen wir extra zum Amt gehen. Behördenbriefe muss man dreimal lesen, um zu checken, worum es eigentlich geht. Die Bundesregierung wollte es uns da eigentlich einfacher machen. Hauke Schelling aus der Enjoy Infos, was hat sich da getan?
6: Ja, das will Digitalminister Wildberger heute sagen. Er stellt nämlich der Bundesregierung den Zwischenstand in Sachen Staatsmodernisierung vor. Vor einem Jahr hatte die Bundesregierung ja rund 100 Bereiche festgelegt, in denen Bürokratie abgebaut werden soll. Was da schon erreicht ist, das sagt uns jetzt Enjoy-Reporter Nils Hansen.
7: Konkret gibt es zum Beispiel schon eine App für Fahrzeugpapiere. In ein paar Monaten soll es da dann auch möglich sein, den Führerschein hochzuladen, sodass man den nicht mehr physisch dabei haben muss. Und beim Bauen gelten mittlerweile weniger Vorschriften mit dem Ziel, dass mehr bezahlbare Wohnungen entstehen. Die Bundesregierung wird sich heute aber auch mit neuen Gesetzen beschäftigen. Opfer von Gewalt in der Partnerschaft sollen sich künftig schneller scheiden lassen können. Außerdem soll es strafbar werden, gefälschte Nacktbilder oder Sexvideos zu erstellen und zu verbreiten, um Frauen besser vor sexualisierter Gewalt zu schützen.
6: Heute vor genau 3 Jahren haben Hamas-Terroristen Israel überfallen. Sie haben mehr als 1200 Menschen getötet. Weltweit wird heute an die Opfer erinnert, auch in Deutschland. Zum Beispiel wird das Brandenburger Tor in Berlin heute Abend in den Farben der israelischen Flagge beleuchtet. Kurz nach dem Hamas-Angriff 2023 hatte Israel seine Offensive im Gazastreifen gestartet. Dort sind dadurch seitdem auch tausende Zivilisten ums Leben gekommen. Ein möglicher Pestfall aus Russland sorgt gerade für Spekulationen. Jetzt hat die Weltgesundheitsorganisation der russischen Führung ihre Hilfe angeboten. WHO-Chef Tedros forderte außerdem weitere Infos zu dem Fall. Die Tote war Mitarbeiterin in einem Pestforschungsinstitut. Nach offiziellen Angaben aus Moskau ist sie an einer Lungenentzündung unbekannter Herkunft verstorben. Viele sagen, Lionel Messi ist der beste Fußballer ever. Gestern Abend hatte er sein letztes Spiel für die argentinische Nationalmannschaft und wurde von zehntausenden Fans gefeiert. Argentinien hat mit 3-0 gegen Benin gewonnen. Einen Treffer hat Messi auch selbst per Elfmeter gemacht.
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5: Ja, die Fliege stört uns heute Morgen. Seit 6 sitzt hier eine Fliege im Studio und gerade hat Hauke während der News so vor sich hin und her gewedelt.
8: Die
5: ist aggressiv, ne? Ja. Die ist auf jeden Fall am Start.
8: Aber schön, dass sie auch immer wechselt zwischen uns drei.
5: Ja, ist doch nett.
8: So, heute Morgen noch ein bisschen neblig draußen, zieht später auf, so ein Mix aus Sonne und Wolken. Am meisten Sonne bei euch, so ja, Braunschweig die Ecke, maximal 23 Grad sind drin. 10 Grad aktuell, komm, jetzt ist sie bei mir. Die gehen mir so auf den Sack. 10 Grad Gewässer auf Stoppelmarkt in Vechta, 14 Mal St. Peter. In Schleswig.
5: Ey, die hat auch eine Seele. 7.33 Uhr, wir gucken auf die Straßen A1 Osnabrück Richtung Bremen, zwischen Dreieckschur und Bremen-Asten. 5 Kilometer Stau, dann die A2 Hannover Richtung Berlin, zwischen Marienborn-Helmstedt und Alsleben 6 Kilometer. Im Baustellenbereich steht ihr da. Und A7 Hannover Richtung Flensburg, zwischen Heimfeld und dem Elbtunnel 5 Kilometer. Außerdem wichtige Info, die A14 Schwerin Richtung Wismar und die A24 Hamburg Richtung Berlin sind im Kreuz Schwerin wegen Markierungsarbeiten heute bis 18 Uhr gesperrt. Gute Fahrt!
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5: Ohne Greg, dafür aber mit Moritz.
8: Yes, und jede Woche zocken wir morgens mit euch bei unserem Quiz Gefragt, Gejagt um Konzerttickets. Diese Woche geht es doch um Nico Santos.
5: Katharina aus Werlte, Niedersachsen, spielt gleich mit uns und die soll wohl ein Nico Santos Ultra sein. Ist das korrekt?
9: Das ist richtig.
8: Oha,
5: wie äußert sich das?
9: Also ich glaube, ich kenne jedes einzelne TikTok, ich kenne alles über ihn, ich weiß alles.
8: Okay,
5: alles Respekt.
8: Seit wann bist du dabei?
9: Noch gar nicht so lange, ich glaube erst seit 2 Jahren, dass ich ihn so richtig für mich entdeckt habe.
8: Aha. Und jetzt willst du ein Konzert, oder?
9: Auf jeden Fall.
5: Ja, sehr gut. Dann spielen wir gleich in 6 Minuten um die Tickets.
9: Perfekt.
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0: Buongiorno, Enjoy ist hier. 20 vor 8 haben wir es. Guten Morgen.
1: Und heute sind doch mindestens 7 richtige drin, oder?
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1: Ja, das ist unser morgendliches Quiz, in dem ihr versucht, in kurzer Zeit so viele Fragen wie möglich richtig zu beantworten. Wer am Ende der Woche die meisten richtig hat, gewinnt Tickets für Nikos Santos.
0: Tja, heute hätte die gerne Katharina aus Werlte, Niedersachsen. Guten Morgen.
3: Guten Morgen.
1: Nicht schlecht, ey. Katharina, du hast schon gesagt, Nikos Santos, Ultra-Fan, seit 2 Jahren erst, trotzdem alles TikTok und so erstmal nachgescrollt, alles nachgearbeitet, ne?
3: Genau.
0: Nee, Studium gemacht, Nico Santos Studium.
3: Und also meine Familie lacht mich auf jeden Fall schon aus.
0: Ah, ich finde das ja geil. Und wenn man die Musik so abfeiert, dann warum nicht? Und du bist auch sehr häufig auf Konzerten, oder?
3: Ich versuch's zumindest, ja. So wie man das eben einrichten kann. Ne?
1: Ja, logisch. Bist du auch so krass so mit so Merch und sowas zu Hause?
3: Nee, so schlimm ist noch nicht.
1: Ah, gut, okay.
0: Das kann ja noch kommen, ja, genau. Okay, du hast gehört, am Montag, Nicole, 7 richtige Antworten. Bisher hat es noch keiner geschafft. Wir sind gespannt, ob du heute gleich ziehst oder das Ganze sogar topst.
1: Mhm.
3: Oh, ich bin auch gespannt.
1: Katharina, ja. Würdest du sagen, dass du bereit bist?
3: Auf jeden Fall.
1: Dann sage ich, die Zeit startet jetzt. Wer gekränkt ist, fühlt sich redensartlich auf den Schlips.
3: Getreten.
1: Nikos Santos ist auf der größten Baleareninsel aufgewachsen, also auf
3: Mallorca.
1: Welcher Twilight-Darsteller war 2022 in der Rolle des Batman zu sehen?
3: Weiter.
1: Robert Pattinson. In welcher niedersächsischen Stadt findet gerade das Volksfest Kramermarkt statt?
3: Oldenburg.
1: Wie heißt Bundesarbeitsministerin Baas mit Vornamen?
3: Weiter.
1: Bärbel. Den Super Bowl 2026 gewann die Seahawks aus welcher Stadt?
3: Seattle.
1: Gibt es bei Bundestagswahlen ein Höchstalter für die Ausübung des Wahlrechts?
3: Ja.
1: Nein. In welchem Tarantino-Film zitiert Samuel L. Jackson den angeblichen Bibelvers? Eieiei. Okay.
0: Pulp Fiction wäre es noch gewesen. Passt da nicht rein. 4 richtige Antworten. Das habe ich gestern auch schon gesagt.
1: Krass.
0: Das ist echt richtig gut, aber in dieser Woche reicht das leider nicht.
3: Ja, schade, aber es hat trotzdem Spaß gemacht.
0: Ja, sehr Spaß gemacht.
1: Und Katharina, wir haben so durchgezogen. Ey, ich dachte die ganze Zeit, weil Martina zählt ja zwischendurch mit immer.
0: Ja, ja.
1: Und ich dachte, wir sind safe schon irgendwie bei 6-7 oder so.
0: Wenn ihr sagt, ja gut, sie hat es jetzt nicht geschafft, aber ich ziehe doch locker gleich oder übertrumpft das Ganze noch, dann bewerbt euch jetzt zum Mitspielen einfach auf enjoy.de oder bei uns in der ARD Sounds App.
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0: So, 47 haben wir, 48 sogar in dieser Sekunde. Entschuldigung, wunderschönen guten Morgen.
1: Du bist mir eine Pfeife, du. In der neuesten Challenge geht es um Tierimitation, liebe Leute.
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1: Ach, das wird doch episch. Hier erfüllt ihr gemeinsam mit unserem Kollegen Lars die unterschiedlichsten Challenges. Was genau seine neueste Mission sein wird, sagen wir euch gleich um 10 nach 8.
0: Ich freue mich so drauf, ja. Ich habe richtig Bock. Aber ihr habt ja schon gemerkt, dass es um Tierimitation geht, weil wir ja nach solchen Sprachnachrichten von euch gefragt haben.
1: Sensationell, ey.
0: Ich mache mir auch die ganze Zeit Sorgen um den Seehund irgendwie.
1: Ja, irgendwas ist mit dem.
0: Danke auf jeden Fall schon mal an euch. Damit habt ihr Lars schon gut geholfen. Wieso genau? Das sagen wir euch dann gleich. Um 10 nach 8.
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0: Hallöchen, Androids hier. Gleich haben wir es 5 vor 8.
1: Mal kurze Frage an dich, Martina. Hast du deine Bildschirmzeit so im Blick?
2: Ja, ist auf jeden Fall zu viel.
1: Ja, wie viel so am Tag am Handy bist. Bei mir auch, ich traue mich irgendwie nicht so ganz reinzugucken. Und genau dagegen will Kerem was tun.
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0: Yes, alles, was euch beschäftigt, kommt heute wieder aufs Tableau und Kerem ist Host der Offline People Hannover. Das heißt, er organisiert Ausflüge und Spaziergänge, bei denen jeder, der will, mitmachen kann. Einzige Bedingung, das Handy bleibt bitte schön in der Tasche. Das hat er unseren KollegInnen von NDR Niedersachsen erzählt.
4: Ganz vieles spielt sich einfach in der Online-Welt ab. Und ich dachte, oder wir dachten uns halt, dass wir etwas kreieren, wo wir Leute zusammenführen, wo die Leute sich connecten können.
1: Das finde ich geil. Ey. Ja. Beim letzten Spaziergang durch Hannover waren einfach fast 100 Menschen dabei. Eine von ihnen, Melissa.
5: Ich finde, durch das Handy sind wir halt so connected wie noch nie, aber auch irgendwie so viel weiter entfernt voneinander wie noch nie. Und das hört sich richtig paradox an, weil irgendwie spricht man halt nicht miteinander mittlerweile. Ich habe schon ein paar Leute kennengelernt. Sehr viele, sehr sympathische Leute.
0: Richtig nice. Einfach Spaßgetränk in die Hand und dabei ein bisschen spazieren gehen und connecten. Und wenn ihr auch mal dabei sein wollt in Hannover, schreibt uns über die ARD Sounds App, dann schicken wir euch einfach den Link weiter.
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0: Guten Morgen, 8 Uhr.
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2: Ja, Bürokratie und Deutschland, gibt es denn irgendwas, was noch besser zusammenpassen könnte? Das soll ab jetzt besser werden, hat die Bundesregierung angekündigt. Hauke Schelling aus den Enjoy Infos. Heute hören wir, ob das funktioniert.
3: Genau, die Bundesregierung will heute nämlich sagen, wo sie steht bei ihrer sogenannten Modernisierungsagenda. Vor einem Jahr hatte die Bundesregierung rund 100 Dinge festgelegt, durch die Bürokratie abgebaut werden soll. Einige davon wurden auch schon umgesetzt. Zum Beispiel eine App für digitale Fahrzeugpapiere. Man kann sich jetzt schon den Fahrzeugschein aufs Handy laden. Bald soll das dann auch mit dem Führerschein gehen. Es war der schlimmste Massenmord an Juden seit der Nazi-Zeit. Heute ist es genau 3 Jahre her, dass Hamas-Terroristen vom Gazastreifen aus Israel angegriffen haben. Mehr als 1200 Menschen wurden dabei getötet. Wie der Angriff am 7. Oktober 2023 abgelaufen ist, das fasst unsere Enjoy-Reporterin in Israel, Felicitas Böselager, nochmal zusammen.
4: Um 6.29 Uhr schrillten in ganz Israel die Sirenen. Die groß angelegte Terrorattacke der Hamas überraschte das Land. Die Hamas-Kämpfer töteten mehr als 1.200 Menschen und verschleppten 251 Geiseln in den Gazastreifen. Kurz nach dem Angriff begann die israelische Armee ihre Offensive gegen die Hamas im Gazastreifen, die auch tausenden Zivilisten das Leben kostete. Dieses Jahr gedenkt Israel dem Terror zum ersten Mal, nachdem alle Geiseln befreit wurden. Sie kamen kurz nach dem vergangenen Jahrestag frei. Seitdem herrscht im Gazastreifen eine, wenn auch brüchige, Waffenruhe.
3: Viele Wälder, auch bei uns im Norden, leiden in den letzten Jahren immer mehr unter Trockenheit und Schädlingen. Besonders im Harz in Niedersachsen ist das ein Problem. Jetzt sollen die Wälder da aber aufgeforstet werden. Dafür stellt die niedersächsische Landesregierung 130 Millionen Euro zur Verfügung. ASOS kennt ihr vielleicht vom Online-Klamotten bestellen. Jetzt ist das britische Modeunternehmen Opfer eines Hackerangriffs geworden. Tausende Userinnen und User haben Push-Nachrichten auf ihr Handy bekommen mit dem Titel ASOS Hacked. Die Hacker könnten Zugriff auf persönliche Informationen gehabt haben, heißt es von ASOS. Das Unternehmen geht aber nicht davon aus, dass Zahlungsinformationen oder Passwörter gehackt wurden.
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2: 8.03 Uhr, ich sehe jetzt schon blauen Himmel. Das kann auch eigentlich nur ein gutes Omen sein für heute. Bis zu 23 Grad sind drin, so ein Mix aus Sonne und Wolken. Am meisten Sonne bei euch, so Niedersachsen. 13 Grad haben wir aktuell gemessen am Ottohus in Emden und 14 an der Piratenschlucht von Sassnitz.
0: 3 nach 8, wir gucken mal auf die Straßen. A1 Lübeck Richtung Hamburg, zwischen Hamburg-Billstedt und Norderelbbrücke 4 Kilometer. Osnabrück Richtung Bremen, zwischen Dreieckstur und Bremen-Arsten 5 Kilometer. Dauert eine knappe halbe Stunde länger. Dann die A2 Hannover Richtung Berlin, zwischen Marienborn-Helmstedt und Eisleben 6 Kilometer. Da kommt eine knappe Dreiviertelstunde obendrauf. A7 Hannover Richtung Flensburg, zwischen Heimfeld und dem Elbtunnel 5 Kilometer. Dann die A14 Schwerin Richtung Wismar und die A24 Hamburg Richtung Berlin sind im Kreuz Schwerin wegen Markierungsarbeiten bis 18 Uhr heute gesperrt. Und noch die A23 Hamburg Richtung Heide zwischen Pinneberg-Mitte und Tornisch haben wir 3 Kilometer Stau. Gute und sichere Fahrt euch.
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0: Ja, Leute, macht euch ready. Wobei, dafür kann man, glaube ich, gar nicht ready sein. Gleich hört ihr, was die nächste Mission Norddeutschland ist, die Lars und ihr gemeinsam schaffen müsst.
2: Mhm. So Tiermutation braucht Kollege Lars gerade für die neueste Mission Norddeutschland. Warum genau? Das verrät er euch in 8 Minuten.
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0: ganz viel Liebe. 8.10 Uhr, ihr seid bei Enjoy. Wunderschönen guten Morgen.
1: So, seid ihr bereit für Alex aus Gifhorn?
0: Ja.
1: Ja? Okay.
0: Was ist mit ihm?
1: Noch schön Blauwal zum Besten gegeben oder irgendwas in die Richtung. Ihr schickt doch sowas von geile Sachen rüber. Kollege Lars braucht eure Tierimitation. Wofür? Das checken wir jetzt.
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0: So, Lars, die neue Challenge für dich und die Enjoy-Community, den ganzen Norden, lautet: Mache einen Rothirsch so authentisch nach, dass selbst Experten ihn für echt halten.
3: Wollt ihr erst meine Interpretation vom Rothirsch hören oder erstmal das Original?
1: Ich glaube, das ist das Original zu vergleichen, oder?
3: Ja, okay, ja, dann schießt mal los.
1: Pass auf.
0: Eieiei.
1: Hätte ich jetzt direkt auf Lars geschätzt.
0: Jetzt mach du, Lars.
3: Okay. Stellt euch, ihr müsst euch das so vorstellen, weil morgens ein bisschen Nebel, ziemlich kalt draußen. Aha. Und dann kommt so durch dieses Holz so krack, krack, und dann kommt ein Hirsch. Das war mein Paarungsschrei.
1: Ich seh direkt das
0: Geweih.
1: Direkt das Geweih wachsen, ey. Alter Schick. Du hast jetzt gut eine Woche Zeit.
3: Ja.
1: Für den Sound. Aber vom Rothirsch einfach den zu lernen. Und dann laden wir eine Expertin oder einen Experten ein. Und wenn die dann dein Tiergeräusch nicht vom Original unterscheiden kann, dann hast du diese Mission Norddeutschland zusammen mit der ganzen Enjoy-Community gewonnen.
3: Ja, können wir noch mal gemeinsam brüllen? Kannst du mal ein? Ich steig ein.
1: Und hier, pass auf.
0: Ist sie viel tiefer.
3: Ich finde das großartig.

0: 8.16 Uhr. Ihr seid bei Enjoy.
1: Heute tatsächlich nochmal richtiger Spätsommertag. Ich weiß nicht, ob man es noch sagen kann. Ja. Am 7. Oktober.
0: Mach einfach.
1: Aber bis zu 23 Grad sind drin. So ein Mix aus Sonne und Wolken. Am meisten Sonne bei euch. So Niedersachsen, Braunschweig, die Ecke. Es wird nochmal ganz nice heute.
0: Es ist Mittwoch, das heißt, es ist auch wieder Open Mic Woche bei uns. Da haut ihr ja alles an Themen raus, was euch beschäftigt. In einer halben Stunde hat Enjoy-Hörerin Katrin noch eine wichtige Message für uns alle. Mhm. Vorher würde ich gerne noch so einen kleinen Reminder rausschicken.
1: Bitte?
0: Lasst eure Leberflecken checken. Ich war gestern beim Hautarzt, kurzer Check, ob alles okay ist. Dann stehst du da ja einmal im Schlüpper, kommt er mit seiner Lupe mit Licht, guckt alle Leberflecken ganz genau an. Ja. Und nach hoffentlich 5 Minuten weißt du dann, alles ist okay.
1: Okay, ja
0: tut
1: gut.
0: Tut wirklich nicht
1: klar.
0: Weh.
1: Ja, das ist doch gut, alles klar. Also perfekt gelaufen bei dir?
0: Ja.
1: Ja, gut.
0: Keine Nachfragen.
1: Einmal hin, Termin sichern.
0: Vorher mal duschen, ist auch gut.
1: Ist auch jetzt nice, ne?

0: Achtung, es folgt eine Moderation, 8.23 Uhr, ihr seid bei Enjoy, guten Morgen.
1: Und wie geil ist denn bitte Paula Hartmann? Hat sich jetzt für ihren neuen Track einfach einen Chor aus Lüneburg dazu geholt?
0: Das ist schon so ein geiler Song allein. Mhm. Bei diesem Song, zwei Punkte, gibt es aber diese schöne Passage.
1: Schon geil, ne?
0: Oh, ich liebe Chöre. Und wie diese beiden Welten, also Popmusik aus Berlin und Kirchenchor aus Lüneburg, zusammengekommen sind, hat uns mal der Vorsitzende des Bachchors, nämlich David, erzählt.
2: Wir bekamen einen relativ spontanen Anruf von dem Produzenten und Aufnahmeleiter, der in Lüneburg sitzt, ob wir Interesse hätten, an einer Popproduktion für Paul Hartmann mitzubringen.
1: Der ist auch super fresh, ey. Weil die beiden Welten sonst so rein gar nichts miteinander zu tun haben, war auch keiner der Beteiligten so wirklich starstruck.
2: Es handelt so gut wie keiner Paula Hartmann. Das hat aber, glaube ich, auch die Zusammenarbeit sehr viel entspannter werden lassen, weil es gibt ja doch bei vielen auch so ein Starstruck-Phänomen und das hat sich einfach auch nicht eingestellt.
1: Aber auch süß, wie die beiden sich dann so, ja, auch so angenähert
0: ja,
1: haben.
0: Voll.
1: Ne?
2: Sie war sehr, sehr aufgeschlossen, sehr interessiert, hat sich das angehört, hat eben auch die Kopfhörer aufgehabt, Fotos gemacht, hat mit uns gesprochen, ganz normal, war sehr nahbar. Es hat wirklich sehr viel Spaß gemacht, mit ihr zusammenzuarbeiten.
0: Deswegen gönnen wir uns jetzt das Meisterwerk der Bachchor Lüneburg und Paula Hartmann mit zwei Punkte jetzt bei Enjoy. Schönen guten Morgen. Hey.

0: 8.30 Uhr, schönen guten Morgen.
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2: Ja, irgendwelche Papiere schriftlich ausfüllen, obwohl das eigentlich online schneller geht. Bürokratie ist leider immer noch ein nerviges Thema bei uns in Deutschland. Die Bundesregierung will da aber was tun. Hauke Schelling aus den Enjoy-Infos, wieso reden wir da gerade heute drüber?
3: Weil die Bundesregierung eine Zwischenbilanz ihrer sogenannten Modernisierungsagenda ziehen will heute. Vor einem Jahr hatte sie rund 100 Dinge festgelegt, bei denen Bürokratie abgebaut werden soll. Und der zuständige Minister Wildberger, der stellt den anderen Ministerinnen und Ministern heute den Bericht zum Stand der Staatsmodernisierung vor. Enjoy-Reporter Markus Sambale in Berlin, der fasst mal zusammen, was die Bundesregierung schon bis jetzt angeschoben hat.
4: Etwa der sogenannte Bauturbo, da gibt es dann Ausnahmen vom Planungsrecht, damit mehr bezahlbare Wohnungen gebaut werden. Ein anderes Beispiel, ganz konkret, das betrifft viele, eine digitale App für die Autopapiere. Den digitalen Fahrzeugschein, den gibt es darin schon. Zum Jahreswechsel etwa soll auch der digitale Führerschein dazukommen.
3: Und ist das jetzt schon der große Durchbruch?
4: Nach diesem einen Jahr, da ist vieles angestoßen, aber es ist erst ein Anfang. Von den etwa 100 Maßnahmen sind erst 12 komplett abgeschlossen. Das meiste steckt noch in der Umsetzungsphase mit Gesetzesänderungen und Technikumstellung, damit mehr Behördengänge online möglich sind zum Beispiel. Das kostet Zeit.
3: In Israel, aber auch weltweit, wird heute an den Angriff der Hamas vor genau 3 Jahren auf Israel erinnert. Terroristen hatten vom Gazastreifen aus Israel überfallen. Mehr als 1200 Menschen wurden getötet, hunderte Geiseln wurden genommen. Es war der schlimmste Massenmord an Juden seit der Nazizeit. Kurz nach dem Hamas-Angriff startete Israel seine Offensive im Gazastreifen. Auch tausende Zivilisten sind dort dadurch ums Leben gekommen. In Schleswig-Holstein gibt es gerade größere Probleme im Bahnverkehr. Bei Bauarbeiten gestern ist ein Kabel durchtrennt worden. Deshalb fallen heute auf den Strecken von Kiel und Flensburg aus in Richtung Hamburg und auch im Fernverkehr nach Dänemark Züge aus oder verspäten sich. Die Bahn sagt, die Reparaturen laufen, ziehen sich aber noch bis mindestens 9 Uhr.
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0: Kann man fast noch mit dem Fahrrad zur Arbeit heute, ey. Bis zu 23 Grad sind drin. Später so ein Mix aus Sonne und Wolken. Am meisten Sonne gibt es bei euch in Braunschweig. 12 Grad gemessen aktuell an der Tülsfelder Talsperre in Moldbergen und 13 am Himmelmoor in Quickborn.
2: 8.33 Uhr, wir schauen mal auf die Straßen. A1 Osnabrück Richtung Bremen zwischen Dreieckstur und Bremen-Asten 5 Kilometer. Dann die A2 Dortmund Richtung Hannover zwischen Wunstorf-Kohlenfeld und Hannover-Herrenhausen 5 Kilometer. Stop and go, da gab es einen Unfall. A2 Hannover Richtung Berlin zwischen Marienborn-Helmstedt und Alsleben 6 Kilometer im Baustellenbereich. Da dauert es leider eine knappe Dreiviertelstunde länger. A7 Hannover Richtung Flensburg zwischen Heimfeld und dem Elbtunnel haben wir 4 Kilometer. Da kommen 20 Minuten on top. Dann wichtige Info, die A14 Schwerin Richtung Wismar und die A24 Hamburg Richtung Berlin sind im Kreuz Schwerin heute wegen Markierungsarbeiten bis 18 Uhr gesperrt. Und zu guter Letzt die A23 Hamburg Richtung Heide zwischen Pinneberg Mitte und Tornisch 3 Kilometer Stau. Gute Fahrt wünschen wir euch.
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2: Ohne Greg, dafür mit Moritz.
0: Yes.
2: Und die Herbstferien stehen vor der Tür und das heißt, spätestens dann sind die Züge auch wieder ultra voll.
0: Ja, die Frage ist dann nur, dürfen wir mit dem 2. Klasse-Ticket auch in die 1. Klasse uns einmal hinsetzen? Checken wir nochmal zusammen in 6 Minuten.
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0: Vielen Dank. 20 vor 9, ihr seid bei Enjoy. Guten Morgen.
1: Wenn die zweite Klasse in der Bahn so voll ist, dass du echt auf dem Boden sitzen musst, darf man dann nicht einfach mal in die erste Klasse wechseln? Das klären wir doch.
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0: Ja, ist so ein bekannter Mythos, ne? Wenn es voll ist in der zweiten Klasse, dann dürfen wir uns doch wahrscheinlich in die erste Klasse in der Bahn setzen. No. Enjoy-Kollegin Sabine, du hast mal mit der Bahn gesprochen. Stimmt das?
3: Leider nein. Hm. Also wenn wir ein Ticket haben, das für die zweite Klasse gilt, dann gilt es eben auch nur für die zweite Klasse. Mhm. Bedeutet, wir dürfen uns nicht in der ersten Klasse aufhalten, also kurz durchgehen. Natürlich klar, wenn wir mal einen Speisewagen müssen oder irgendwie in unser Abteil kommen müssen.
1: Ja.
3: Das geht dann, aber mehr aber auch nicht.
1: Aber auch nicht, wenn wir uns in der zweiten Klasse schon Stapel hin?
3: Nein, auch das nicht. Ganz im Notfall darf der Zugchef die erste Klasse öffnen. Für Menschen halt mit zweite Klasse-Ticket. Aber das gilt dann meistens wirklich nur für Ausnahmefälle, also für Gehbehinderte oder zum Beispiel Schwangere. Das wird dann auch durchgesagt. Wer also unbedingt in die erste Klasse will, kann das dann bis kurz vor Fahrtbeginn gegen Geld machen. Sein Ticket einfach upgraden, das geht dann in der App.
1: Und auch nicht, wenn ich ganz die Frage oder so?
3: Das geht dann auch nicht.
1: Und was ist, wenn ich mit Einkäufen komme, so gerade irgendwie fett...
3: Auch. Aber wobei, lass mich kurz überlegen.
1: Ja?
3: Nee, das geht auch nicht.
1: Ach nee. Was ich finde, wie ein Schwimmbad.
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0: Wunderschönen guten Morgen. Enjoy ist hier. 8.46 Uhr.
1: Und das Karl.
0: Ding, ding, ding, ding, ding, ding, bam, bam. Er hat sich nicht versprochen. Er wollte einfach nur einen geilen Beat machen.
1: Nee, wird heute ganz geil tatsächlich. Also 23 Grad sind drin zum Mix aus Sonne und Wolken. Kannst du nicht meckern. So.
0: Die sechs Mädels der Band Cat's Eye sind für ganz viele Menschen einfach jetzt schon Legenden, obwohl es die Band erst seit 2 Jahren gibt. Aha. Aber seitdem wurden die in ganz vielen Ländern schon überschüttet mit Preisen. Also es gab goldene Schallplatten, unter anderem in Frankreich, Griechenland, Spanien, Neuseeland, in Brasilien, überall werden sie gefeiert. Und dazu gibt es jetzt eine große Doku, die sich um eine Frage dreht, wie Bandmitglied Sophia im Trailer der Doku selbst sagt.
2: How did we get to this point so quickly?
1: War schon geil, oder? Mhm. Krieg ich Bock direkt. Also, wie konnte Cat's Eye so schnell so erfolgreich werden? Die Doku kommt Mitte des Monats auf Disney Plus raus und Cat's Eye gibt's jetzt für euch.
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0: Mit dem Song durch die Straßen fahren im Norden.
1: Alter.
0: Fühlt sich mal so an, als wäre man irgendwie so ein Charakter in einem Film.
1: Das war geil, ne?
0: 8:54 Uhr, ihr seid bei Enjoy. Schönen guten Morgen.
1: Leute, es ist doch Oktober. Morgens ist es dunkel und dazu will Enjoy-Hörerin Katrin aus Niedersachsen unbedingt was loswerden.
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0: Tja, am Open Mic Woch sprechen wir mit euch über all das, was euch gerade so beschäftigt. Katrin will sich dafür stark machen, dass wir unsere Kleidung der Jahreszeit bitte anpassen.
3: Ich fahre halt relativ früh zur Arbeit, also morgens irgendwie zwischen 6 und 6:30. Und ich wohne halt auf einem kleinen Dorf. Und da gibt es halt irgendwie nicht an jeder Straße, also so gut wie an keiner Straße, einen Gehweg. Und das ist mir halt schon öfter passiert. Plötzlich steht rechts am Straßenrand jemand mit seinem Hund und ist völlig unbeleuchtet. Und ich habe mich schon mehrmals morgens wirklich zu Tode erschreckt.
1: Was würde deines Erachtens da helfen?
3: Naja, eine einfache Reflektorweste für den Menschen würde ja schon reichen. Dann würde ich ihn ja sehen. Dann würde er angeleuchtet werden und reflektieren.
1: Ist ja wohl machbar, oder? Habt ihr auch ein Thema, das ihr mit dem ganzen Norden teilen wollt? Dann meldet euch ganz einfach kostenlos bei uns per Sprachnachricht über unseren Enjoy Messenger in der ARD Sounds App.
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2: Seit knapp einer Woche ist Tanken zumindest ein bisschen günstiger durch den Tankrabatt, den die Bundesregierung eingeführt hat. Aber kommt er auch wirklich bei den Autofahrerinnen und Fahrern an? Fachleute haben sich das jetzt nochmal genauer angeguckt. Schauke Schelling aus den Enjoy Infos, was sagen die?
3: Dass der Tankrabatt schon zu großen Teilen ankommt. Die Steuersenkung wird aber von den Mineralölkonzernen bislang nicht komplett weitergegeben. Laut IFO-Institut wurden bei Diesel und Super E10 in den ersten Tagen des Tankrabatts von den 17 Cent Steuererleichterung durchschnittlich 15 Cent weitergegeben. Grundsätzlich sagen die IFO-Experten, der Tankrabatt ist nicht zielgenau. Wer wenig Geld zur Verfügung hat oder ein kleines Auto fährt, der profitiert kaum, heißt es. Bis Ende des Jahres soll der Tankrabatt noch gelten. Es ist heute genau 3 Jahre her, dass Terroristen der Hamas vom Gazastreifen aus Israel überfallen haben. Sie haben mehr als 1200 Menschen getötet. Weltweit wird heute an die Opfer erinnert, auch in Deutschland. Unter anderem das Brandenburger Tor wird am Abend in den Farben der israelischen Flagge angestrahlt. Kurz nach dem Hamas-Angriff 2023 hatte Israel ja seine Offensive im Gazastreifen gestartet. Dort sind dadurch seitdem auch tausende Zivilisten ums Leben gekommen. Weniger Papierkram und Gänge aufs Amt, mehr digitalisieren und online regeln, das will die Bundesregierung erreichen, um in Deutschland weniger Bürokratie zu haben. Letztes Jahr hatte die Bundesregierung dafür einen Plan gemacht. Heute will Digitalminister Wildberger sagen, was bisher geschafft wurde. Dazu zählt zum Beispiel ein digitaler Fahrzeugschein. Insgesamt aber wurden von den rund 100 geplanten Maßnahmen bislang erst 12 ganz umgesetzt. Noch zum Fußball-Superstar Lionel Messi hatte gestern Abend sein letztes Spiel für die argentinische Nationalmannschaft. Beim 3:0-Sieg gegen Benin wurde er zum Abschied nochmal von zehntausenden Fans gefeiert und hat auch selbst ein Tor geschossen per Elfmeter.
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2: Es kann hier nur noch so ein bisschen neblig sein heute Morgen, zieht dann aber später auf. Dann bekommen wir so einen Mix aus Sonne und Wolken. Am meisten Sonne bei euch in Niedersachsen, so Braunschweig die Ecke, maximal 23 Grad sind drin heute. Aktuell gemessen 13 an der Weserfähre in Brake und 13 am Wasserturm von Neumünster.
0: Gleich 9:03, wir schauen mal auf die Straßen. Ihr steht auf der A1 Lübeck Richtung Hamburg, zwischen Billstedt und Norderelbbrücke 4 Kilometer. Dann Osnabrück Richtung Bremen, zwischen Dreieckstur und Bremen-Asten 5 Kilometer. Und die Hamburg Richtung Lübeck Richtung so rum, zwischen Stillhorn und Dreieck Norderelbe 3 Kilometer. A2 Hannover Richtung Berlin, zwischen Marienborn-Helmstedt und Alsleben haben wir 4 Kilometer im Baustellenbereich. Dann die A7 Hannover Richtung Flensburg, zwischen Heimfeld und dem Elbtunnel 4 Kilometer, dauert eine knappe halbe Stunde länger. Und die A14 noch, Schwerin Richtung Wismar und die A24 Hamburg Richtung Berlin. Die sind im Kreuz Schwerin wegen Markierungsarbeiten heute bis 18 Uhr noch gesperrt. Gute Fahrt!
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0: Ohne Greg dafür heute nochmal mit Moritz. Und den ganzen Morgen schon haben wir einen Studiogast. Und zwar eine Fliege, die sehr aggressiv ist, muss man ja sagen. Die saß eben schon auf meinem Kaffee und fliegt gerne rum, wenn das Mikro an ist.
2: Ich habe eben auch vor 2 Sekunden habe ich geguckt, die sitzt hier gerade. Ich habe mir einen kleinen Milchreis gegönnt heute Morgen.
0: Lecker.
2: Und da saß sie auch die ganze Zeit drauf. Aber Kati schreibt doch über unseren kostenlosen Messenger in der ARD Sounds App. Einfach ein Glas nehmen, Fliege fangen, ein Stück Papier nehmen und das dann unter das Glas schieben. Kati, wenn es so einfach wäre.
0: Ja!
2: Die dann machen wir es
0: ja
2: natürlich.
0: Nur rum.
2: Ja, aber hier, warte.
0: Aber danke für den Tipp.
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0: schönen Mittwoch wünschen wir euch. Enjoy ist hier. 9.10 Uhr haben wir es jetzt.
1: Um 6 Uhr geht eure Enjoy Morning Show los. Um 20 Uhr kommt die Tagesschau. Für mich so meine zwei Konstanten im Leben.
2: Süß.
1: Ist ja auch bei jedem anders, ne?
0: Das stimmt.
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0: Unser Enjoy-Kollege Martin spricht jeden Morgen mit der Generation 80+. Und da stellt er mal diepe Fragen, mal ist es witzig. Und heute möchte er von der Grau und schlau WG wissen, welche Uhrzeiten am Tag sind dir eigentlich wichtig?
4: Das heißt, draußen ist der Eismann.
1: Wann kommt der?
4: Um 15 Uhr.
1: Was bestellst du beim Eismann?
4: Am liebsten einen richtig schönen Eisbecher.
1: Mit was?
4: Kirsch und dann Borkenschokolade.
1: Borken?
4: Kennst du nicht?
1: Nee.
4: Borken.
1: Was ist das für Schokolade?
4: Klein gehackte Schokolade.
1: Ach, Brockenschokolade.
4: Nein.
1: Borkenschokolade.
4: Borken. Klar. Wie oft bist du denn auf dem Brocken gewesen?
1: Ach, der Berg jetzt. Jetzt springen wir thematisch, aber gerade im November letztes Jahr. Michael, welche Uhrzeiten am Tag sind dir wichtig?
5: Momentan jede, weil man nie genau weiß, wie viel Zeit man noch hat.
1: Wann wurde dir das bewusst?
5: Mit Verschlammerung meiner Krankheit.
1: Marion, welche Uhrzeiten sind dir wichtig am Tag?
6: Kurz vor 5 mit meiner Freundin spiele ich Spiele. Skippo, Rummy Cup und dann, dann muss ich im Bett machen.
1: Für die Nacht dann?
6: Ja.
1: Wann gehst du ins Bett?
6: Das mache ich keinem sagen.
1: 20 Uhr?
6: Das wäre schön.
1: 19:30?
6: Ja. Und dann sehe ich fern im Bett.
1: Wie lange dann so?
6: Das geht ganz schnell.
1: Das heißt, 19:30 gehst du ins Bett, 19:40 sind die Augen zu. Du hast ein aufregendes Leben da.
6: Ja, aufregend, ja.
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0: Giant Rooks mit ganz neuer Musik, Slow Dance, hier bei Enjoy. 9.18 Uhr haben wir es. Guten Morgen.
1: Da kannst du dich meckern heute. Ey, bis zu 23 Grad sind drin, Sonne und Wolken im Mix. 7. Oktober, eigentlich ganz solide für heute, muss ich sagen. Martina, darf ich dir ganz kurz was erzählen? Es liegt mir sowas von auf dem Herzen. Jetzt schon mein Highlight des Jahres. Vielleicht fühlt ihr das auch. Ich habe so einen Discounter bei mir um die Ecke. Das ist mein Lieblingsdiscounter. Da gehe ich ohne Spaß von meiner Wohnung, ich glaube, 5 Minuten Fußweg hin.
0: Oh, geil, ja.
1: Und das ist wirklich so einer, da liegst du abends auf dem Sofa. Weißt du, okay, oh geil, jetzt eine Tüte Chips. Gehst kurz rüber und bist in 5 Minuten, liegst du wieder oben.
0: Kannst den Schlappen hin.
1: So, das ist halt super geil. Das Problem ist, der hat jetzt seit ungefähr einem Jahr geschlossen.
0: Oh.
1: Richtig traurige Angelegenheit. Letztens bin ich auch vorbeigegangen und sehe ein Schild. Und jetzt kommt das für mich. Wiedereröffnung, 15. Oktober. Und dieser Tag, den habe ich so dick und fett in meinem Kalender markiert. Ey, ich freue mich riesig drauf, wenn das wieder losgeht endlich.
0: Hast du den Tag freigenommen? Sonst reicht der nur noch mal ein.
1: Ich eröffne den auch.
0: Ja, sehr gut.

0: Achtung, fliegende Hotdogs. Teddy Swims, mein Gott, der Name, war das bei Enjoy. 9:35 haben wir es. Und der hat bei seiner Tour jetzt eine riesige Hotdog-Maschine mit auf die Bühne genommen.
1: Aha.
0: Und weil Tanzen und Singen ja hungrig macht, auch im Publikum, schießt er einfach frische Hotdogs in die Menge.
1: Das kann nicht wahr sein.
0: Habe ich noch nie gesehen. Find's aber eine Top-Idee. Die Maschine selbst sieht übrigens auch aus wie ein riesengroßer Hotdog.
1: Ja, aber kriegst du erstmal so Hotdog in die Fresse geknallt.
0: Ja gut, das ist natürlich blöd.
1: Ich kann sollte aus dem Weg gehen. Wo gibt es die?
0: Ja, weiß ich auch nicht.
1: Wo kriegt man die her?
0: Ja.
1: So für die nächste Enjoy Plaza Festival in Hannover?
0: Das wäre geil.
1: Ja, schon ziemlich nice,
0: ich seh mich schon an dieser Maschine und dann, Achtung, wenn wir rein!
1: Am Schießen oder am Fangen?
0: Nee, am Schießen auch. Und auch Veggie, wer will.
1: Dazu so ein geiler 2000er für Throwback?
0: Ja.
1: Justin Timberlake. Sexy Back, ey. Könnt ihr auch mit eurem Rücken fangen. Mal schauen, wird ihr gut sein.

0: to back hier. Justin Timberlake für euch bei Enjoy um 9:30 und wir schauen nochmal rüber.
1: Auf den Straßen ist noch ein bisschen was los. A1 Lübeck Richtung Hamburg zwischen Billstedt und Norderelbbrücke 3 Kilometer. Dann Osnabrück Richtung Bremen zwischen Dreieckstur und Bremen-Asten 4 Kilometer. A2 Hannover Richtung Berlin zwischen Allerengersleben und Alsleben 5 Kilometer im Baustellenbereich. A7 Hamburg Richtung Hannover. Der Elbtunnel ist gerade nach Auslösung der Höhenkontrolle gesperrt. Und A7 Hannover Richtung Flensburg zwischen Hamburg-Heimfeld und dem Elbtunnel 4 Kilometer Stop and Go. Gute Fahrt wünschen wir euch.
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0: So Leute, und jetzt ist es raus. Kollege Lars soll einen Rothirsch so authentisch nachmachen wie möglich, dass selbst die Profis denken, das ist auf jeden Fall einer. Mhm. Das ist seine und eure neue Aufgabe bei Mission Norddeutschland.
1: Denn ihr helft ihm ja immer und Sven hat direkt einen Tipp geschickt.
3: Wenn er jetzt auf schnell so eine Papprolle von Klopapier oder Küchenpapier nimmt, dann klingt das mit seiner Version, denke ich mal, schon ziemlich ähnlich, weil dann hat man das Volumen einfach mehr.
1: Ja. Finde ich großartig. Vielen lieben Dank für den Vorschlag, Sven. Geben wir direkt an Lars weiter.
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0: Wunderschönen guten Morgen, Enjoy ist hier, gleich 9.36 Uhr.
1: Meine Frage, Bildschirmzeit, habt ihr die im Blick?
0: Also,
1: ich, ohne Spaß, ich weiß auch meine tatsächlich gar nicht, ich traue mich nicht reinzugucken. Und genau dagegen will Kerem etwas tun.
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0: Jetzt, hier geht's um alles, was euch gerade beschäftigt. Kerem ist Host der Offline People Hannover. Das heißt, er organisiert Ausflüge und Spaziergänge, bei denen jeder, der will, mitmachen kann. Einzige Bedingung, das Handy bleibt bitte schön in der Tasche.
1: Nice.
0: Das hat Kerem unseren KollegInnen von NDR Niedersachsen erzählt.
3: Ganz vieles spielt sich einfach in der Online-Welt ab. Und ich dachte, oder wir dachten uns halt, dass wir etwas kreieren, wo wir Leute zusammenführen, wo die Leute sich connecten können.
1: Das ist schon krass. Beim letzten Spaziergang durch Hannover waren einfach mal fast 100 Menschen dabei.
0: Ja, geil.
1: Eine von ihnen, Melissa.
4: Ich finde, durch das Handy sind wir halt so connected wie noch nie, aber auch irgendwie so viel weiter entfernt voneinander wie noch nie. Und das hört sich richtig paradox an, weil irgendwie spricht man halt nicht miteinander mittlerweile. Ich habe schon ein paar Leute kennengelernt, sehr viele sehr sympathische Leute.
0: Ich finde das cool. Einfach Spaßgetränk in die Hand, dabei ein bisschen spazieren gehen, connecten. Wenn ihr auch dabei sein wollt in Hannover, schreibt uns über die ARD Sounds App, dann schicken wir euch einfach den Link dazu.
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0: sind wir schon wieder. Enjoys hier gleich 9:45. Guten Morgen.
1: So, wer hat hier bitte schön Spätsommer bestellt am 7. Oktober?
0: Ja, ist krass, ne?
1: Hast du? Warst
0: du? Nee, ich weiß nicht.
1: 23 Grad heute drin, Sonne und Wolken im Mix. Wird doch eigentlich ganz geil heute.
0: Fußballer Lionel Messi hatte gestern sein Abschiedsspiel als Nationalspieler von Argentinien. Mhm. Also er wird weiter Fußball spielen, nur halt nicht mehr für sein Heimatland. Und das macht richtig was mit Messi.
1: So ein emotionaler Moment, weißt du, du grätschst so rein.
0: Ja,
1: er sagt, pass auf, das ist ein sehr schwieriger Moment für mich. Ich hatte das große Glück, hier und überall auf der Welt zu spielen und eure Liebe von Anfang bis zum Ende zu spüren. Ich bin so dankbar für alles, was ich erleben durfte.
0: So, ihr habt es gemerkt, ich bin Native Speaker, deswegen sagen wir Lionel, adios.
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0: doch am Start hier an eurem Mittwochmorgen, 9.52 Uhr. Enjoy hier. Moni.
1: So, 3 Tage Urlaubsvertretung von Greg mit Moritz sind schon wieder um. Oh. Robert schreibt über die ARD Sounds App, wie cool, Moritz wieder in der Morningshow zu hören. Voll schön.
0: So schön, das ist süß. Danke.
1: Sympathisch, ne?
0: Ja, süß.
1: Und bevor ich es vergesse, ich muss nochmal ein Dankeschön aussprechen an dich. Und zwar nicht nur, dass du hier vertreten hast, sondern auch, dass du uns Anfang der Woche von deiner Nasendusche erzählt hast. Da haben wir über Erkältungszeit und alles gequatscht. Ja. Und du hast gesagt, du hast jetzt eine Nasendusche und es ist ein Gamechanger.
0: Hast du ausprobiert, ne?
1: Und ich, altes Opfer, habe mir natürlich auch gleich so ein Ding gekauft.
0: Und wie ist sie?
1: Es ist ja heftig. Leute, also falls ihr sowas noch nicht besitzen solltet, das ist ja nur geil.
0: Also es ist ganz anders
1: seitdem. Es ist super eklig, muss man auch sagen. Ganz komisches Gefühl, aber es ist effektiv.
0: Schon einmal abgepumpt, ey.
1: Ich klinge ja gar nicht nasal mehr.
0: Bei den Nase.
1: Also, vielen Dank für heute. Es war schön mit euch allen. Und bis morgen.

0: The Bowser mit Magnetic hier bei Enjoy. Wir haben es gleich 10 Uhr.
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0: Wenn wir mit Behörden zu tun haben, dann ist das ja oft total umständlich und nervig. Für vieles müssen wir da extra zum Amt gehen. Behördenbriefe müssen wir dreimal lesen, bis wir checken, worum es eigentlich geht. So, und die Bundesregierung, die will es uns da einfacher machen.

0: Die Bundesregierung wird sich heute aber auch mit neuen Gesetzen beschäftigen. Opfer von Gewalt in der Partnerschaft sollen sich künftig schneller scheiden lassen können. Außerdem soll es strafbar werden, gefälschte Nacktbilder oder Sexvideos zu erstellen und zu verbreiten, um Frauen besser vor sexualisierter Gewalt zu schützen.
1: In Israel, aber auch weltweit, wird heute an den Angriff der Hamas vor genau 3 Jahren erinnert. Terroristen hatten vom Gazastreifen aus Israel überfallen, mehr als 1200 Menschen getötet und hunderte Geiseln genommen. Es war der schlimmste Massenmord an Juden seit der Nazizeit. Kurz nach dem Hamas-Angriff startete Israel dann seine Offensive im Gazastreifen. Auch tausende Zivilisten sind dort dadurch ums Leben gekommen. Seit einer Woche gilt ein Tankrabatt in Deutschland. Wirtschaftsexperten vom IFO-Institut haben sich jetzt noch mal genauer angeschaut, ob die Mineralölkonzerne die Steuersenkungen beim Sprit auch an uns Kundinnen und Kunden weitergeben. Und das tun sie nicht komplett. Bei Diesel und Super E10 wurden in den ersten Tagen des Tankrabatts von den 17 Cent Steuersenkung durchschnittlich nur 15 weitergegeben, heißt es. In Schleswig-Holstein gab es seit gestern Probleme im Bahnverkehr. Bei Bauarbeiten im Kreis Pinneberg wurde ein Kabel durchtrennt. Dadurch fuhren von Kiel und Flensburg aus in Richtung Hamburg zeitweise keine Züge. Seit kurz nach 7 heute früh läuft der Verkehr aber wieder, sagt die Bahn. Sie sagt aber auch, bis alle Züge wieder nach Plan fahren, kann es noch dauern.
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3: So, heute nochmal alles an Vitamin D aufsaugen, was geht. Morgen ist nämlich erstmal Ende im Gelände, was Sonne angeht. Heute wirklich noch öfter ganz nett, nur im Norden teilweise so ein paar Wolken, ein bisschen nass hier und da bei 17 bis 23 Grad. Und morgen grätscht dann wirklich der Herbst komplett rein. Wolken, Schauer, starker Wind, wenig bis gar keine Sonne mehr. Das alles bei 12 bis 17 Grad nur noch. Wir schauen zu euch auf die Straßen. Stau, der stockenden Verkehr kriegt ihr ab einer Länge von 3 Kilometern. A1 Osnabrück Richtung Bremen zwischen Dreieckstur und Bremen-Arsten. 3 Kilometer Stau, da braucht ihr 20 Minuten länger. A2 Hannover Richtung Berlin zwischen Allerengersleben und Alsleben stockt auf 5 Kilometern in der Baustelle. Da müsst ihr eine knappe halbe Stunde mehr einplanen. Und A7 Hannover Richtung Flensburg zwischen Hamburg-Heimfeld und dem Elbtunnel stockt es nochmal auf 4 Kilometern. Da braucht ihr 20 Minuten mehr. Das war's. Kommt gut durch.
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3: Hello. So, ich bin wieder unter den Lebenden. Mein Opa würde sagen, ich habe mich die letzten 2 Tage ausgiebig in der Porzellanabteilung umgesehen. Genau. Ich war krank. 2 Tage und wir kennen es, glaube ich, alle. Dieser erste Tag auf der Arbeit, wenn man raus war, ist nicht der beste. So wie bei ihr hier.
4: Hast du gut geschlafen?
5: Nein.
4: Hast du gute Laune?
5: Nein.
4: Ist irgendwas gut heute?
5: Ach, du bist ganz okay.
3: Ja, auch mit du. Seid natürlich ihr gemeint. Danke, dass ihr auf mich gewartet habt. Ich höre jetzt auch auf zu jammern.
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Da müssen wir einmal reingehen mit einer Gefahrenmeldung von der A39, Salzgitter Richtung Braunschweig. Zwischen Salzgitter-Lebenstedt Nord und Tiede, da kommt euch ein Falschfahrer entgegen. A39, Salzgitter Richtung Braunschweig. Zwischen Salzgitter-Lebenstedt Nord und Tiede kommt euch ein Falschfahrer entgegen. Fahrt da bitte ganz weit rechts und überholt auch nicht.

0: Stellt euch vor, euch fehlt auf der Arbeit eins eurer wichtigsten Werkzeuge. Das ist schon kacke irgendwie. Dann einmal Augen zu und durch. So haben es zumindest Almost Monday gemacht. Das ist eine Newcomer-Band aus den USA. Die hatten letztens Tourauftakt in Kanada. Das lief auch erstmal ganz gut, aber dann gab es ein kleines Problem, hat Sänger Dawson dem kanadischen Radiosender iHeartRadio erzählt.
1: Meine In-Ear-Kopfhörer haben sich verabschiedet. Die Batterien sind überall rumgeflogen. Das war kurz echt stressig. Ich konnte nichts hören, aber es war die erste Show. Insgesamt alles gut.
2: All things considered.
0: Ja gut, die erste Show. Geht dann noch als halbe Generalprobe durch. Da muss irgendwas schieflaufen. Aber für die nächsten Shows würde ich sicherheitshalber, glaube ich, eine Rolle Gaffertape am Start haben, um die Dinger festzukleben. Ich wollte es nur sagen, kleiner Tipp. Wir haben ihn euch auf jeden Fall gerade aufs Enjoy Songradar geklebt. Hält ganz gut bis jetzt. Mal gucken, was ihr sagt. Das sind Almost Monday mit French Kids hier bei Enjoy.

0: Dasha war das hier bei Enjoy mit Austin. Wir haben es 10:30. Kurzer Blick zu euch auf die Straßen. Fahrt bitte weiterhin vorsichtig auf der A39 Salzgitter Richtung Braunschweig zwischen Salzgitter, Lebenstedt Nord und Tiede. Da kommt euch immer noch ein Falschfahrer entgegen. Also fahrt da bitte weiterhin äußerst rechts und überholt auch nicht. Dann habe ich die A1 Hamburg Richtung Lübeck zwischen Hamburg-Stillhorn und Dreieck-Norderelbe. 3 Kilometer Stop and Go. Die A2 Hannover Richtung Berlin zwischen Allerengersleben und Alsleben stockt es auf 4 Kilometern in der Baustelle. Da braucht er 20 Minuten mehr. Und die A23 Heide Richtung Hamburg zwischen Tornisch und Pinneberg Nord nochmal 3 Kilometer Stau. Das war's, kommt gut durch.
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Also, wenn das eine olympische Disziplin wird, dann holt mein Freund uns die Goldmedaille. So viel ist schon mal sicher. Hier ist Asker an eurem Entermittag und in Tokio gab es gerade einen Wettbewerb im Schlafen. Müsst ihr euch so vorstellen, Leute legen sich dahin, werden an so Geräte angeschlossen und dann geht es darum, wer am schnellsten einschläft und am tiefsten schläft. Ich sag mal so, mein Freund kann beides, der pennt innerhalb von 3 Sekunden weg und dann kann die nächsten 12 Stunden wirklich neben ihm die Welt unter und wieder aufgehen. Merkt er nicht, der ratzt einfach durch, komplett schmerzbefreit. Er war allerdings leider nicht dabei, deshalb hat eine Japanerin gewonnen und sich ein Preisgeld von umgerechnet 10.000 Euro eingeheimst. Und das hat sie sich wortwörtlich im Schlaf verdient. Oh.

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0: Ey, seit Montag fahnden wir hier fleißig nach den besten Tierimitatoren unter euch. Heiliger Bimbam. So, und seit heute Morgen wisst ihr auch, warum wir das getan haben.
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0: Kollege Lars stellt sich zusammen mit euch der nächsten Herausforderung. Martina und Gregs Urlaubsvertretung Moritz aus eurer Enjoy Morning Show haben die neue Challenge heute Morgen gemeinsam mit Lars verkündet.
2: Mache einen Rothirsch so authentisch nach, dass selbst Experten ihn für echt halten.
3: Ich hätte jetzt direkt auf Lars geschätzt sein.
2: Jetzt mach du Lars.
3: Okay. Das war mein Paarungsschrei.
0: Oh Gott. Also ich würde behaupten, da ist noch Luft nach oben. Und genau da kommt ihr ins Spiel, Freunde. Habt ihr Tipps für Lars, wie er authentisch so einen tollen Rothirsch nachmachen kann? Oder vielleicht eine Idee, wo man Rothirsche findet, damit Lars sich einfach mal das Original anhören kann? Meldet euch gerne rein über den Enjoy Messenger in der ARD Sounds App. Lars braucht eure Hilfe. Da sind wir uns wohl einig. Yeah.

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0: 11 Uhr haben wir's.
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0: Seit knapp einer Woche ist Tanken zumindest so ein bisschen günstiger durch den Tankrabatt, den die Bundesregierung eingeführt hat.

0: drei Jahre ist es her, dass Terroristen der Hamas vom Gazastreifen aus Grenzzäune durchbrechen, nach Israel stürmen und Menschen brutal ermorden. Rund 1200 Todesopfer, mehr als 250 verschleppte Geiseln. Es ist der schlimmste Massenmord an Juden seit der Nazizeit. Wie daran heute erinnert wird, fasst Enjoy-Reporter Viktor Kupka zusammen.
1: Über den Tag sind in Israel mehrere Gedenkveranstaltungen geplant. Es ist der erste Jahrestag, an dem keine Geiseln mehr in der Gewalt der Hamas sind. Auch in Deutschland wird mit zahlreichen Veranstaltungen der Opfer des Massakers gedacht. Bundeskanzler Merz hat die Solidarität mit Israel bekräftigt. Er warnte vor einem wachsenden Antisemitismus in Deutschland. Mit Blick auf die hohe Opferzahl im Gazakrieg sind auch israelkritische Veranstaltungen angekündigt.
0: Weniger Papierkram und Gänge aufs Amt, mehr digitalisieren und online regeln. Das will die Bundesregierung erreichen, um in Deutschland weniger Bürokratie zu haben. Letztes Jahr hatte die Bundesregierung dafür einen Plan gemacht. Heute will Digitalminister Wildberger sagen, was bisher geschafft wurde. Dazu zählt zum Beispiel ein digitaler Fahrzeugschein. Insgesamt aber wurden von den rund 100 geplanten Maßnahmen erst 12 ganz umgesetzt.
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3: 16 Grad in Amelinghausen, bei euch in Itzehoe auch 16 Grad und in Lage 13 Grad. Dazu ist das heute nochmal wirklich so ein 10 von 10 Herbsttag, würde ich sagen, mit einer ganzen Menge Sonne in vielen Ecken bei uns im Norden, nur Richtung Norden. Da zieht es teilweise zu, da kann es dann auch mal ein bisschen regnen hier und da. Morgen machen sich die Regenwolken dann über den ganzen Norden gemütlich. Es wird grau, es wird nass, es wird auch windig bei 12 bis 17 Grad nur noch. Kurzer Straßencheck. Stau oder stockenden Verkehr kriegt ihr ab einer Länge von 3 Kilometern. A1 Hamburg Richtung Lübeck zwischen Hamburg-Stillhorn und Dreieck-Norderelbe. Da stockt es gerade auf 3 Kilometern. A2 Hannover Richtung Berlin zwischen Marienborn-Helmstedt und Alsleben. 4 Kilometer Stop and Go. Knappe halbe Stunde. Müsst ihr mehr einplanen. Dann die A7 Hamburg-Hannover zwischen Tieshope und Egesdorf. 3 Kilometer Stau vor der Baustelle. Auch da knappe halbe Stunde plus. Und die A23 Heide Richtung Hamburg zwischen Tornisch und Pinneberg Nord nochmal 3 Kilometer Stau. Das war's, kommt gut durch.
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3: Es ist 2005. Eure Eltern haben sich endlich überreden lassen und euch eine PlayZ 2 geschenkt, inklusive SingStar und diesen zwei Mikrofonen. Ja, und wenn euch diese Erinnerung gerade so ein bisschen glücklich macht, dann freut euch doch schon mal auf In 8 Minuten. Da gibt es nämlich den passenden Song dazu und ihr könnt nochmal komplett zurückreisen in diese Zeit und so richtig schön laut mitgrölen. Welcher Song es wird, entscheidet ihr. Also macht euch schon mal ready. Bis gleich.
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0: Ich wünsche euch, dass ihr gerade irgendwo alleine seid. Im Auto, auf dem Trecker, im Einzelbüro, damit ihr jetzt richtig schön laut mitgrölen könnt.
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0: Heute mit zwei absoluten Karaoke-Favorites, würde ich sagen. Beim Battle entscheidet ihr ja jeden Tag, mit welchem Song wir unsere Motivation und Laune wieder so ein bisschen auf Spur bringen. Abstimmen geht in der ARD Sounds App. Und zwischen diesen beiden Songs könnt ihr heute entscheiden. Das ist Pink, Song Nummer 1. So What tritt an gegen Song Nummer 2. Oder soll ich lieber sagen, Brett Nummer 2. Good Charlotte, I just wanna live. Also mir ist egal. Hauptsache, wir machen gleich laut zusammen. Ne? Also votet mal für euren Favoriten, meldet euch im Enjoy Messenger der ARD Sounds App und sagt mir kurz Bescheid, wo seid ihr gerade und welchen Song wollt ihr dazu hören. In 9 Minuten, da bringen wir unsere Stimmenbänder ganz kurz an ihre Schmerzgrenze, würde ich sagen. Und es ist komplett egal, welcher Song gewinnt.
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Ihr kriegt jetzt 2000er Vibes auf Rezept und zwar intravenös. Enjoy. Throwback Battle. Hier ziehen wir uns ja immer einen richtig geilen Song von früher rein, als wäre es überlebenswichtig. Gut, für die Motivation auf der Arbeit ist es das auch irgendwie auf eine Art. Ihr hattet gerade auf jeden Fall wieder so ein paar Minuten Zeit, um in der ARD Sounds App für euren Favoriten zu voten. Und jetzt ist natürlich nur noch die Frage, welcher Song hat denn mehr Stimmen von euch gekriegt? Song 1? Pink mit So What? Oder doch eher Song 2? Good Charlotte, I Just Wanna Live. Kati macht gerade eine Pause vom Keller aufräumen und könnte Pink als Motivation gebrauchen. Simona hat heute frei und fährt Samstag auch noch in Urlaub. Wie geil. Und beim Sachenpacken hätte sie auch Lust auf Song 1, sagt sie. Und Laura gibt ihre Stimme auch an Pink und schreibt, ich habe gerade von gestern auf heute Windows 11 per USB-Stick installiert und mein Kopf raucht. Ich habe es zum Glück geschafft. Aber ich brauche Musik, um mich wie ein Rockstar zu fühlen und laut mitzusingen. Also Laura, komplette Superheldin. Wirklich, Respekt. Dann dürfen wir diese ganzen angestauten Aggressionen der letzten Stunden bei dir wahrscheinlich jetzt einfach gerne mal zusammen rausbrüllen. Das ist Pink für euch, unsere Siegerin heute.

0: feiern und deuten war Nas hier bei Enjoy mit Versprich mir um kurz nach 11:30. Ja, ich kann euch nicht so viel versprechen, aber ich verspreche euch, der Blick auf die Straßen, der dauert jetzt nicht eine Ewigkeit. Es hält sich in Grenzen. Stau oder stockenden Verkehr kriegt ihr ab einer Länge von 3 Kilometern. Ich habe 3 Meldungen. A2 Hannover Richtung Berlin zwischen Marienborn-Helmstedt und Alsleben. 4 Kilometer Stop and Go. Da braucht ihr eine halbe Stunde länger. Dann die A7 Hamburg Richtung Hannover zwischen Tieshope und Egesdorf. 3 Kilometer Stau vor der Baustelle. Da sind es 20 Minuten mehr. Und die A23 Heide Richtung Hamburg zwischen Tornisch und Pinneberg Nord nochmal 3 Kilometer Stau. Das war's. Kommt gut durch.
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3: Also wenn man im Internet nach den Trendfarben für diesen Herbst guckt, dann liest man da sowas wie Moos und Waldgrün, Aubergine und Royal Purple, also im Prinzip lila und Buttergelb. Und jetzt schau doch nochmal zu mir rüber, was ich halt für eine Jacke anhab.
4: Also ich guck mal eben. Du meinst wegen Buttergelb?
3: Ja.
4: Also für mich ist das eher Margarine.
3: Weißt du, wenn du solche Kollegen hast, ne?
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0: Linkin Park über Enjoy mit Burn It Down um 11.48 Uhr. So, und ich glaube, Melisa aus Hannover, die spricht uns allen so ein bisschen aus der Seele.
1: Ich finde, durch das Handy sind wir halt so connected wie noch nie, aber auch irgendwie so viel weiter entfernt voneinander wie noch nie.
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0: Ja, Mittwoch sowieso Premium-Wochentag, aber durch euch wird er einfach noch ein Stück besser, weil wir hier mittwochs immer über eure Themen sprechen im Radio. Und Melisa aus Hannover, die ist Fan von einem Projekt, was Kerem ins Leben gerufen hat. Das Ganze heißt Offline People Hannover. Und da organisiert Kerem Ausflüge und Spaziergänge, wo jeder mitmachen kann. Einzige Bedingung ist, das Handy bleibt doch bitte in der Tasche. So, das hat Kerem dem Team von NDR Niedersachsen erzählt.
3: Ganz vieles spielt sich einfach in der Online-Welt ab. Und ich dachte, oder wir dachten uns halt, dass wir etwas kreieren, wo wir Leute zusammenführen, wo die Leute sich connecten können.
0: Ja, beim letzten Spaziergang durch Hannover waren einfach fast 100 Menschen dabei. Finde ich mega sweet. Unter anderem eben auch Melisa.
1: Irgendwie spricht man halt nicht miteinander mittlerweile. Ich habe schon ein paar Leute kennengelernt. Sehr viele, sehr sympathische Leute.
0: Ja, wenn ihr auch Lust habt, eine Runde spazieren zu gehen mit dem Kerem und dem ganzen anderen Team, dann meldet euch kurz über die ARD Sounds App und dann schicke ich euch gerne den Link zu Offline People rüber.
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4: Ganz gleich 12 Uhr.
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4: Wenn ihr für Auto fahrt, dann habt ihr das bestimmt gemerkt. Seit gut einer Woche ist Tanken so ein bisschen günstiger, weil die Bundesregierung den Tankrabatt wieder eingeführt hat. So, und jetzt könnte es ja heißen, ja, ist doch super. Ende gut, alles gut. Johanna Hohensberg aus den Enter Infos. Warum reden wir dann heute wieder drüber?
5: Ja, weil sich das IFO-Institut die Zahlen nochmal genauer angeguckt hat. Das ist das Institut für Wirtschaftsforschung. Und das sagt, die Mineralölkonzerne geben den Rabatt nur teilweise an uns Kundinnen und Kunden weiter. Enjoy-Reporter Christoph Johansen hat mehr Infos dazu.
6: Das Institut hat sich die Entwicklung in den ersten 5 Tagen nach Inkrafttreten der Steuersenkung angeschaut. Demnach wurden von den knapp 17 Cent pro Liter bei Diesel und Super E10 im Durchschnitt jeweils 15 Cent an die Kunden weitergegeben. Vergangenes Jahr wurden pro Monat in Deutschland durchschnittlich 3,65 Milliarden Liter Diesel und E10 versteuert. Auf den Monat hochgerechnet würden die Daten des IFO-Instituts damit bedeuten, dass die Mineralölkonzerne einen mittleren zweistelligen Millionenbetrag nicht weitergeben. Basis der Berechnungen des IFO-Instituts ist ein Vergleich zwischen den Preisen in Deutschland und denen im Ausland.
5: Die Bahnstrecke zwischen Hannover und Hamburg könnte bald neu gebaut werden. Der Verkehrsausschuss des Bundestages hat dafür heute grünes Licht gegeben. Es soll so mehr Lärmschutz geben und möglicherweise auch neue Haltestellen entlang der Strecke. Es gibt aber auch Proteste gegen einen Neubau. Morgen stimmt der gesamte Bundestag darüber ab. Ein Ja gilt als sicher. Vor genau 3 Jahren haben Terroristen der Hamas vom Gazastreifen aus Israel überfallen. Rund 1200 Menschen wurden ermordet, mehr als 250 Geiseln wurden verschleppt. An die Opfer wird heute weltweit erinnert, auch in Deutschland. Der Angriff im Oktober 2023

0: auch mal grau und nass bei 17 bis 23 Grad. Der Herbst kann aber auch hässlich und das zeigt er uns dann morgen. Wolken, Schauer, richtig viel Wind und nur noch selten Sonne bei 12 bis 17 Grad maximal. Wir schauen zu euch auf die A1 Osnabrück Richtung Bremen. Zwischen Dreieck Stur und Bremen-Arsten stockt es auf 3 Kilometer an. Die A2 Hannover Richtung Berlin. Zwischen Marienborn-Helmstedt und Alsleben 8 Kilometer Stop and Go. Da braucht ihr eine halbe Stunde länger. Und dann haben wir die A7 Hamburg Richtung Hannover. Zwischen Thieshope und Egesdorf 3 Kilometer Stau vor der Baustelle. Und letzte Meldung von der A23 Heide Richtung Hamburg. Zwischen Tornisch und Pinneberg Nord, da steht ihr auch nochmal auf 3 Kilometern. Das war's, kommt gut durch.
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0: Um kurz nach 12 und Leute, schneidet euch eure Kollegen unter den Arm und dann doch bitte gerne ab in die Mittagspause, so wie diese beiden hier.
2: So, was jetzt? Bockwurst Kaffee.
3: Ja, Bockwurst Dampfer. Logisch.
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0: Ein einziger Mann hat gestern für sehr viele gebrochene Herzen in Argentinien gesorgt. Unser Name ist Lionel Messi. So, jetzt ist es raus. Ja, der ist nämlich ab sofort ein Nationalmannschaftsrentner. Der hatte gestern sein Abschiedsspiel als Nationalspieler für Argentinien und die Fans haben ihn nochmal richtig süß gefeiert.
1: Ole, ole, ole, ole, Messi, Messi.
0: Ja, was ich allerdings ein bisschen schade finde an dem Ganzen, ist, dass die argentinischen Fußballkommentatoren bei der nächsten WM leider nicht mehr so schön ausrasten, wie sie es sonst immer so getan haben. Wie er hier zum Beispiel vor ein paar Jahren.

0: Also wenn das unser Bestie zu uns sagt, dann wissen wir, ja, verkackt.
1: Hätte ich aber euch nicht gekannt, hätte ich mich richtig geschämt für euch.
2: Scheiße.
0: Das sagt Momme, das ist der Drummer von Nina Chuba. Die beiden haben in ihrem gemeinsamen Podcast, die Leute lieben das, eine Yogastunde Revue passieren lassen. Und Nina hat sich so ein bisschen daneben benommen, muss man sagen, als der Trainer Musik angemacht hat.
2: Dann sollten wir in so eine Meditation gehen.
1: Ah.
2: Und dann hat er einen Song angemacht. Und das ging ungefähr so. Ich konnte mich nicht mehr einkriegen ins Lachen.
1: Hast du dich beömmelt?
2: Ich habe mich beömmelt und ich bin dem Trainer sehr negativ aufgefallen.
0: Ja, der Yogalehrer hat Nina nämlich erstmal direkt outgecallt.
2: Er hat gesagt, du hast ja eine interessante Aura, du lachst ganz schön viel, ne? Da habe ich mich geschämt. Da bin ich ganz rot geworden und habe versucht, nicht weiter zu lachen, was es natürlich noch viel schlimmer gemacht hat.
1: Viel schlimmer.
0: Ja, und wann ist es am schwersten, nicht zu lachen? Genau, wenn wir es nicht dürfen. Kennen wir alle noch aus der Schule, glaube ich. Damit liebe Grüße an Herrn Dehnhardt, der mich damals wohl auch mehr als einmal vor die Tür geschickt hat, weil ich mich leider nicht mehr eingekriegt habe. Naja, ihr kriegt Nina jetzt ohne Lachflash, dafür mit Wildberry Lily.
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0: Kurz nach 12:30, ihr habt Enjoy. Kurzer Blick auf die Straßen. 4 Meldungen habe ich. Die erste kommt von der A1 Osnabrück Richtung Bremen. Zwischen Dreieckstur und Bremen-Asten, da stockt es gerade auf 3 Kilometern. Rüber auf die A2 Hannover Richtung Berlin. Zwischen Marienbonn-Helmstedt und Alsleben 8 Kilometer Stop and Go. Da braucht er eine halbe Stunde länger. Die A7 Hamburg Richtung Hannover. Zwischen Tieshope und Egelsdorf 3 Kilometer Stau vor der Baustelle. Und die A23 Heide Richtung Hamburg. Zwischen Tornisch und Pinneberg Nord nochmal 3 Kilometer Stau. Also auch da braucht er ein bisschen mehr Geduld. Das war's, kommt gut durch.
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2: Boah, im Stau stehen ist super nervig. Das kennen wir hier im Norden leider ziemlich gut. In Athen in Griechenland, da gibt es jetzt eine eigene Taskforce der Polizei, die nur dafür da ist, gegen solche Staus zu kämpfen. Wie das genau abläuft, das hört ihr bei Enjoy weltweit mit mir, Lisa.
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0: Ja, ja, ich weiß. Eigenlob stinkt, ne? Aber hier kommt jetzt ein aktuelles Beispiel dafür, dass der Norden einfach rasiert. Neuerdings suchen sich nämlich auch Gen-Z-Popstars ihren Support hier bei uns im Norden. Es geht um Paula Hartmanns neuen Song, 2 Punkte. Da hören wir am Anfang ja so einen Chor, und zwar den Bach-Chor aus Lüneburg. Das klingt so. Gut, und da fragt man sich ja zu Recht, wie ist denn bitte dieses Match zusammengekommen? Paula Hartmann aus Berlin und ein Kirchenchor aus dem Norden. Das haben wir David, den Vorsitzenden vom Lüneburger Bachchor, auch gefragt.
1: Wir bekamen einen relativ spontanen Anruf von dem Produzenten und Aufnahmeleiter, der in Lüneburg sitzt, ob wir Interesse hätten, an einer Popproduktion für Paula Hartmann mitzuwirken.
0: Zack, war das Ding eingetütet. Und falls ihr jetzt denkt, da hat dann keiner einen Ton rausgekriegt, weil alle total starstruck waren. Nö. Der Bachchor Lüneburg ist überwiegend Altersgruppe 50+. Die waren alle tiefenentspannt. Die mussten erstmal nachgucken, wer diese Paula eigentlich ist. Und diese Story ist ja wohl einfach nur zuckersüß, oder? Also, ihr kriegt dieses Perfect Match jetzt auf unserem Angel Songradar. Paula Hartmann und der Bachchor Lüneburg mit 2 Punkte. Ab geht's.

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2: Wir haben es gleich 13 Uhr.
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2: Hier mal schnell bei Insta geguckt, da mal Klamotten auf einer Plattform verkauft. Also wir sind ja wirklich alle sehr viel online unterwegs. Und diese Welt, die hat eine krasse Schattenseite, nämlich digitale Gewalt. Da geht es zum Beispiel um Belästigung oder sexualisierte Deepfakes. Das betrifft Millionen von Menschen, vor allem Frauen. Das Ganze war heute auch Thema bei der Bundesregierung. Johanna Hunsbeck aus den Enjoy Infos. Worum ging es da genau?
3: Ja, das Bundeskabinett hat einen Gesetzentwurf gebilligt, um eben stärker gegen digitale Gewalt vorzugehen. Die Bundesjustizministerin Hubig von der SPD findet, dass digitale Gewalt zu lange als Nebensache abgetan wurde. Sie sagt wörtlich, damit ist Schluss. Enjoy-Reporter Mario Kubina in Berlin erklärt, was die Regierung damit konkret angehen will.
4: Zum Beispiel sexualisierte Deepfakes, also manipulierte Bilder, die den Anschein erwecken, einen Menschen nackt oder beim Sex zu zeigen. Außerdem soll digitaler Voyeurismus unter Strafe gestellt werden. Und auch wer Vergewaltigungsvideos im Netz verbreitet oder sich solche Videos privat anschaut, macht sich den Plänen zufolge in Zukunft strafbar. Ein anderer wichtiger Punkt: Opfer von digitaler Gewalt sollen mehr Möglichkeiten bekommen, gegen Täter vorzugehen. Wenn die sich hinter anonymen Accounts verstecken, soll es ein neues Auskunftsverfahren geben.
3: Der Bundestag muss dem Gesetz aber noch zustimmen. Seit gut einer Woche gilt wieder der Tankrabatt, aber die Mineralölkonzerne geben den nicht komplett an die Kundinnen und Kunden weiter. Das hat das IFO-Institut untersucht. Bei Diesel und Super-E10 sollen die Konzerne in den ersten Tagen des Rabatts durchschnittlich 15 von 17 Cent weitergegeben haben. Heißt, mit dem Rest machen die Mineralölkonzerne ein Millionengeschäft. Seit Tagen protestieren in Frankreich Zehntausende Menschen gegen die Bildungspolitik. Sie kritisieren zum Beispiel, dass Schulgebäude marode sind und Personal fehlt. Teils gab es bei den Protesten auch zu Ausschreitungen und an mehr als 500 Schulen fällt der Unterricht gerade ganz oder teils aus. Präsident Macron hat jetzt eine Krisensitzung angekündigt. Heute

0: Es ist noch sonnig und trocken. Morgen wird das Wetter dann einmal umgekrempelt. Kaum noch Sonne, stattdessen dicke Wolkenschauer und Wind bei frischeren 12 bis 17 Grad nur noch. Wir schauen zu euch auf die A1, Osnabrück Richtung Bremen. Zwischen Dreieckstuhren Bremen-Arsten stockt es auf 3 Kilometern. A2, Hannover Richtung Berlin. Zwischen Marienborn-Helmstedt und Alsleben 8 Kilometer Stop and Go. Dann die A7, Hamburg Richtung Hannover. Zwischen Tieshofe und Egesdorf stockt es auf 3 Kilometern. Und die A391 Richtung Braunschweig Südwest. Zwischen dem Kreuz Braunschweig Nord und Weststadt nochmal 4 Kilometer Stop and Go. Haltet durch.
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0: Leute, ich bin heute Morgen Zeugin einer Situation geworden, die Norddeutscher wirklich hätte nicht sein können. Ich bin hier über den Hof gelaufen und da haben sich gerade zwei Kollegen begrüßt. Und das ging folgendermaßen. Moin. Moin. Na, wie ist? Muss ja, ne? Jo. Ja, Freunde, alles gesagt. Weiter geht's. Das nennt man norddeutsche Lebenszeitoptimierung.
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0: Die Enjoy-Community, die hat ja viele Talente. Eins ist auf jeden Fall Tierimitationen. Ihr seid einfach die Geilsten, wirklich. Diese Geräusche solltet ihr uns schicken als Hilfe für die neue Challenge. Und jetzt ist auch raus, worum es da diesmal geht.
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0: Die neueste Challenge für euch und für Kollege Lars lautet: Mach einen Rothirsch so authentisch nach, dass selbst Experten ihn für echt halten. So, folgendermaßen klingt ein Rothirsch. So, Lars, du hast ja heute Morgen schon probiert, in der Enjoy Morning Show das Ding nachzumachen. Mhm. Es klang schon ganz ordentlich, muss ich sagen.
2: Fandst du?
0: Ja, aber es ist ja immer noch Luft nach oben, ne?
2: Mhm.
0: Und deshalb kam auch direkt ein Tipp rein über die ARD Sounds App von Enjoy-Hörer Sven.
3: Wenn er jetzt auf schnell so eine Papprolle von Klopapier oder Küchenpapier nimmt, dann klingt das mit seiner Version, denke ich mal, schon ziemlich ähnlich, weil dann hat man das Volumen einfach mehr.
0: So, und ich wäre ja nicht ich, wenn ich da nicht was vorbereitet hätte.
2: Ich habe mir jetzt hier schnell irgendwas geschnappt, was ich so aufrollen kann, aber du hast eine...
0: Ich bin natürlich kurz mal auf die... Also es tut mir leid, aber ich war mal kurz auf dem Klo und habe eine leere Klopapierrolle mitgebracht. So, das wollen wir jetzt hören. Hau raus,
2: also
0: gib alles, was du kannst.
2: Einfach vorhalten und dann...
0: Ja, und dann so richtig... Brauchst du nochmal den Ton?
2: Ja, mach mal vor, bitte.
0: Mhm.
2: Okay, und jetzt ich...
0: Ich glaube, du brauchst einen Eimer. Ich glaube, du musst kotzen.
2: Aber wirklich, der Sven hat recht. Also,
0: ja, das macht schon einen Unterschied.
2: Das ist ein Unterschied.
0: Das üben wir vielleicht nochmal mit einer Küchenrolle. Vielleicht ist es noch krasser.
2: Ja, wir brauchen noch was Längeres oder so eine Regenrinne.
0: Oh, auch stark. Ja, die habe ich leider nicht auf Tasche. Naja, Leute, habt ihr irgendwelche Tipps für Lars? Wisst ihr vielleicht zum Beispiel, wo Rothirsche zu finden sind? Weil dann könnt ihr dir das ja mal von einem Original vormachen lassen.
2: Mhm.
0: Dann meldet euch gerne rein über die ARD Sounds App. Vielen Dank.
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1: Marco und the Chainsmokers.

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Möchte ich einmal beim Konzert von Teddy Swims dabei sein? Ja, möchte ich. Der Typ ist gerade auf Tour und der hat wirklich das beste Show-Highlight, was man, glaube ich, haben kann. Vergesst Feuerwerk, vergesst krasse Tänzer und Tänzerinnen, Konfettiregen, vergesst das alles. Teddy Swims stellt sich da aktuell mit einer Hotdog-Kanone auf die Bühne und schießt einfach Hotdogs ins Publikum. Für einen Snack zwischendurch. Kompletter Fiebertraum, finde ich. Aber ehrlich gesagt, mit Essen kriegst du mich ja. Hotdogs haben wir jetzt allerdings nicht für euch. Tut mir leid. Dafür Teddy Swims direkt nach den 21 Pilots mit Mr. Know-It-All.

0: Alle Farben und Junot Aswanas hier bei Enjoy. Wir haben es kurz nach 1:30. Das heißt, wir checken kurz die Straßenlage. Stau oder stockenden Verkehr kriegt ihr ab einer Länge von 3 Kilometern. A1 Osnabrück Richtung Bremen, zwischen Dreieckstur und Bremen-Arsten, da stockt es gerade auf 3 Kilometern. A2 Hannover Richtung Berlin, zwischen Marienborn-Helmstedt und Alsleben, 8 Kilometer Stop and Go. Dann rüber auf die A7 Hamburg Richtung Hannover, zwischen Thies-Ruppe und Egesdorf stockt es auf 4 Kilometern in der Baustelle. A23 Hamburg Richtung Heide, zwischen Pinneberg-Mitte und Tornisch, 3 Kilometer Stop and Go. Und die A391 Richtung Braunschweig Südwest, zwischen Kreuz Braunschweig Nord und West, Start nochmal 4 Kilometer stockend. Und da ist gerade noch die A1 reingerutscht, Osnabrück Richtung Bremen, zwischen Dreieckstur und Bremen-Arsten, da stockt es auch nochmal auf 4 Kilometern, und zwar vor der Baustelle, da braucht ihr 20 Minuten länger. Das war's, kommt gut durch.
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3: Ja!
4: Ja, ja, natürlich.
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0: Wurstwasser kennen wir alle, ne?
1: Ihr geht, ey, richtig eklig hier.
0: Ja, finde ich auch. Bei Wurstwasser bin ich auch ehrlich gesagt raus, aber was sagen wir denn zu Dönerwasser? Döner geht immer. Der schmeckt nachts um 3 sogar noch besser als mittags um 12. Döner macht einfach alles besser. So, ist einfach so. Deswegen haben sich die Berliner wohl gedacht, warum dieses Premium-Produkt nicht ab sofort auch trinken? Ja, heute Abend wird in Berlin ein Kebabwasser vorgestellt. Das soll vom Fahrdienstvermittler Bolt und Wissenschaftlerinnen und Wissenschaftlern einer Universität in Tallinn entwickelt worden sein. Ob das Kebabwasser mit oder ohne Schaf gibt, das kann ich euch leider nicht sagen.

0: 5.30 Uhr ist in meiner Welt eine wichtige Uhrzeit am Tag, wenn auch nicht unbedingt eine beliebte. Da klingelt nämlich mein Wecker, zum zweiten Mal, nach dem Snoosen natürlich. Dann ist natürlich zwischen 10 und 14 Uhr alles wichtig, weil da darf ich ja hier mit euch abhängen im Enjoy-Mittag. Und so hat halt jeder irgendwie andere Highlight-Uhrzeiten am Tag.
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0: Ja, heute wieder richtig was fürs Herz aus unserer grauen Schlau-WG. Unser Reporter Martin, der ist da ja jeden Tag zu Besuch und schnackt mit unseren Enjoy-Seniorinnen und Senioren über die wichtigen und auch unwichtigen Dinge des Lebens. Und heute hat er sie mal gefragt, welche Uhrzeiten am Tag sind dir wichtig?
2: Das heißt, draußen ist der Eismann.
3: Wann kommt der?
2: Um 15 Uhr.
3: Was bestellst du beim Eismann?
2: Am liebsten einen richtig schönen Eisbecher.
3: Mit was?
2: Kirsch und dann Borkenschokolade.
3: Borken?
2: Kennst du mich?
3: Nee.
2: Borken.
3: Was ist das für Schokolade?
2: Klein gehackte Schokolade.
3: Ach, Brockenschokolade.
2: Nein.
3: Borkenschokolade.
2: B-O-R. Wie oft bist du denn auf dem Brocken gewesen?
3: Ach, der Berg jetzt. Jetzt springen wir thematisch, aber gerade im November letztes Jahr. Michael, welche Uhrzeiten am Tag sind dir wichtig?
4: Momentan jede. Weil man nie genau weiß, wie viel Zeit man noch hat.
3: Wann wurde dir das bewusst?
4: Mit Verschlammerung meiner Krankheit.
3: Marion, welche Uhrzeiten sind dir wichtig am Tag?
5: Kurz vor 5 mit meiner Freundin spiele ich Skippo, Rummikub und dann, muss ich im Bett machen.
3: Für die Nacht dann?
5: Ja.
3: Wann gehst du ins Bett?
5: Das mache ich keinem sagen.
3: 20 Uhr?
5: Das wäre schön.
3: 19:30?
5: Ja, und dann sehe ich fern im Bett.
3: Wie lange dann so?
5: Das geht ganz schnell.
3: Das heißt, 19:30 gehst du ins Bett, 19:40 sind die Augen zu.
5: Ungefähr, ja.
3: Du hast ein aufregendes Leben da.
5: Ja, aufregend, ja.
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1: 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Ich bin Lehrerin und ja, der Job kann einen sehr verschlucken, vor allem wenn man engagiert ist. Ich kenne das von mir selbst. Im letzten Schuljahr habe ich das auch sehr stark erlebt. Und klar, da dürfte es auch schon in der Lehrerausbildung viel mehr Prävention für Referendare und Referendare geben. Also wie schaffe ich es tatsächlich, dass meine Resilienz vielleicht ich stärken kann? Und was sind da die Tools, die ich für mich nutzen kann?
0: Und für jeden von uns ist etwas anderes wichtig.
2: Moin, ich bin Robin aus Barendorf in der Nähe von Lüneburg. Ich bin Schüler und mich beschäftigt aktuell sehr unsere Vorbereitung für das Jugendfestival, das wir im Kloster Lüne veranstalten. Wir wollen Jugendlichen einfach einen sicheren Rahmen bieten, zu feiern, in dem sie sich ausprobieren können und in dem sie Spaß haben können.
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4: Jetzt haben wir es gleich 14 Uhr.
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4: Hier von uns im Norden mit dem Zug in den Süden, zum Beispiel nach München oder Frankfurt, Stuttgart, Zürich, ganz egal, fast alles geht über Hannover. Und an dieser Strecke könnte sich jetzt richtig was ändern. Johanna Hohnsberg aus den Enjoy Infos, was denn?
5: Der Abschnitt Hamburg-Hannover könnte bald neu gebaut werden. Der Verkehrsausschuss im Bundestag hat dafür heute grünes Licht gegeben. Das heißt, statt der Strecke über Lüneburg gäbe es eine ganz neue Strecke etwas weiter westlich. Enjoy-Reporterin Betül Sarikaya hat mehr Infos.
6: Mit dem Neubau will die schwarz-rote Koalition im Bund die Fahrzeit verkürzen und zusätzliche Kapazitäten im Nah- und Fernverkehr schaffen. Neben dem Neubauprojekt sollen zudem rund 250 Millionen Euro zusätzlich in die bestehende Strecke investiert werden. Morgen wird sich der gesamte Bundestag damit befassen und eine endgültige Entscheidung treffen. Über eine Neubaustrecke wird bereits seit vielen Jahren diskutiert. In Niedersachsen ist das Projekt umstritten.
5: Die Bundesregierung will stärker gegen digitale Gewalt vorgehen. Dazu hat sie einen Gesetzentwurf auf den Weg gebracht. Zum Beispiel sollen alle, die Vergewaltigungsvideos herstellen, verbreiten oder besitzen, grundsätzlich bestraft werden. Das war vorher nicht so. Und auch Deepfakes, also manipulierte oder komplett unechte Bilder und Videos, sollen härter bestraft werden. Der Bundestag muss dem noch zustimmen. Vor genau 3 Jahren haben Terroristen der Hamas vom Gazastreifen aus Israel überfallen. Rund 1200 Menschen wurden ermordet, mehr als 250 Geiseln wurden verschleppt. An die Opfer wird heute weltweit erinnert, auch in Deutschland. Der Angriff im Oktober 2023 hatte viele Folgen. Israel hatte kurz darauf seine Offensive im Gazastreifen gestartet. Dadurch sind dort seitdem Zehntausende Zivilisten ums Leben gekommen. Ein 2-jähriges Kleinkind findet Cannabisreste im Park und isst die. Das ist in Neumünster in Schleswig-Holstein passiert, so die Polizei. Die Kleine war im Kindergarten aufgefallen, weil sie sich untypisch verhielt. Die Mutter ist dann mit ihr ins Krankenhaus. Da wurde das Mädchen dann behandelt und im Laufe des Tages wieder entlassen.
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4: Ich brauche eben noch eine Sekunde, weil... Hast du das gerade mitbekommen?
5: Ey, es hat ganz doll geknallt. Was war denn da los bei dir?
4: Ja, hier ist gerade, ich weiß auch nicht wieso, wir haben hier im Studio ein Telefon stehen, so ein altmodisches mit Schnur und Hörer. Und das ist gerade hier vom Tisch gefallen. Ich kann euch nicht sagen, wieso. Und ich war gerade so, Geister?
5: Meinst du, das ist so, genau so ein Ruf aus der Vergangenheit?
4: Ja. Ey, lass schnell das Thema wechseln. Crazy. Heute Nachmittag eigentlich ganz schön. Perfektes Wetter für Geister. Viele Wolken, bisschen Sonne, maximal 23 Grad. Dazu gerade bei euch im großen Kneten 19 Grad. Gestern 20 Grad. Und morgen am Donnerstag dann erstmal ungemütlich.

0: West zwischen dem Kreuz Braunschweig Nord und Weststadt 4 Kilometer stockender Verkehr. Das war's. Gute Fahrt euch.
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0: So, irgendwie habe ich gerade so das Gefühl, dass es so ein Ding ist. Neue Chöre gründen. Aber nicht so auf Ernst, sondern eher so auf schräg, mit einem Bier in der Hand, also so Kneipenchöre. Und einen muss ich euch gleich zum Start in die Show mal vorstellen, und zwar die Plöner Kormorane. Das sind ganz tolle Jungs und die haben ein sehr spannendes Ziel. Welches das ist, gibt's hier gleich in 8 Minuten.
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0: 12 nach 2, hier ist Enjoy und ein Auftritt bei der Kieler Woche. Das ist ihr großes Ziel. Die Plöner Chormorane. Das ist ein Männerchor oder wie sie selbst sagen, ein untalentierter Männerchor. Und ich liebe wirklich alles daran. Ich habe auch gerade so ein bisschen das Gefühl, dass so Hobbychöre, so Kneipenchöre immer beliebter werden. Und ich check auch komplett, warum.
1: Wir behaupten ja auch nicht von uns, dass wir irgendwie schön singen. Also wir machen gute Laune und wir machen gute Stimmung. Wir grölen laut und wer Bock hat, kann bei uns mitgrölen. So ist bei uns das Motto, ne?
2: Ob das jetzt jemand ist, der eine Rampensau ist und nach vorne geht oder jemand, der eigentlich eher zurückhaltender ist, aber hier mal ist und sich ausleben, das ist einfach so eine Spannung in der Luft, die Spaß macht.
3: Und je mehr vom Publikum zurückkommt, desto wilder wird es auch bei uns.
4: Wir haben auf jeden Fall Bock auf die Kieler Woche. So, wir haben ja auch einige Leute, die aus Kiel zu uns kommen und hier bei uns mitsingen. Und das wäre so ein Ziel.
0: Stark. Das haben die Jungs der Plöner Chormorane unseren Freunden vom Schleswig-Holstein-Magazin erzählt. Und Kieler Woche, ich muss ganz ehrlich sagen, da sehe ich die Boys auch, ne? Schön vorm Rathaus. Dann vielleicht der Song dazu. Alle halten sich so in den Armen, schunkeln, werden ein bisschen emotional. Was hat was? Timbaland und One Republic. Apologize gibt's jetzt hier für euch bei Enjoy. Und bald vielleicht auch von den Plöner Chormorane auf der Kieler Woche. Wer weiß. 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

18:22. Hier ist Enjoy und ich habe euch ja gerade die Plöner Kormorane vorgestellt. So ein Hobby-Männer-Kneipenchor und es ist ja gerade einfach voll beliebt. Ne? Ich habe das Gefühl, in jedem Dorf wird gerade so ein Chor gegründet. Und Elena hat dazu gerade über einen Messenger der ARD Sounds App geschrieben, ob wir wissen, ob es so einen Chor auch in Neumünster oder Umgebung gibt. Vielleicht auch für Frauen, vielleicht auch gemischt. Ich habe gerade mal nachgeguckt, jetzt nicht direkt was gefunden, aber wir wissen ja, Enjoy-Community ist groß, gibt viele Leute, die da mithelfen können. Falls ihr so einen Chor habt in Neumünster oder Umgebung, dann schreibt gerne mal. Lena würde sich auf jeden Fall sehr freuen. Und ich glaube, Lena hat auch eine krasse Stimme, ey.

0: Hier, hier ist ja nur geil. Enjoy. 14.30 Uhr haben bis jetzt schon auf die Straßen. Geht los mit der A1 Bremen Richtung Osnabrück zwischen Heudorf und Neunkirchenförden. 3 Kilometer Stau nach einem Unfall. Braucht ihr 20 Minuten mehr. A1 Osnabrück Richtung Bremen zwischen dem Dreieck Stur und Bremen-Asten. 4 Kilometer stockender Verkehr vor der Baustelle. Eine halbe Stunde plus. A23 Hamburg Richtung Heide zwischen Pinneberg Mitte und Tornisch. 3 Kilometer stockender Verkehr. Und die A24 Berlin Richtung Hamburg ist zwischen Witzhave und Rheinbeek nach einem Unfall gesperrt. Das war's. Gute Fahrt euch.
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3: Neues Jahr, neue Acts, aber wir zwei sind natürlich auch weiter mit dabei. Martina und Greg hier aus eurer Enjoy Morning Show.
4: Ja, die Enjoy Star Show heißt jetzt Enjoy Plaza Festival und da haben wir jetzt die ersten Acts für 2027 für euch. 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

Schwiegermutters Liebling hat ein neues Gesicht und zwar Dati. Dati ist ein junger Singer und Songwriter aus Georgien. Und wenn ihr euch mal ein Bild von ihm anschaut, dann wisst ihr ganz genau, was ich meine. Das ist so ein Typ, der deckt bei Schwiegermutti auch den Tisch mit ab. Der trägt die schweren Getränkekisten mit hoch, runter, wo auch immer. Und es ist jetzt nicht so, dass ich das nicht machen würde, aber Dati definitiv auch. Und dazu macht er halt auch noch gute Mucke. Und wir wissen alle, dass Schwiegermütter gute Mucke lieben. Und deswegen stellen wir ihn euch hier auch vor auf dem Android Songradar. Das ist Dati mit Take Me There.

0: Von 3, hier ist Enjoy und das, was Melissa aus Hannover da sagt, das kommt jetzt vielleicht ein bisschen deep.
1: Ich finde, durch das Handy sind wir halt so connected wie noch nie, aber auch irgendwie so viel weiter entfernt voneinander wie noch nie.
0: Das muss man einmal wirken lassen und dann checkt man.
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0: Ganz genau, jeden Mittwoch machen wir eure Themen groß. Liegt euch was auf dem Herzen, dann quatscht da gerne mit Martina und Greg aus eurer Enjoy Morning Show drüber. Ein Thema heute Morgen, die Offline People Hannover. Organisiert wird das Ganze von Kerim. Da machen die dann in der Gruppe Ausflüge oder einfach auf entspannt so ein paar Spaziergänge. Und es gibt bei den ganzen Sachen eine einzige Bedingung, und zwar, das Handy bleibt in der Tasche.
3: Ganz vieles spielt sich einfach in der Online-Welt ab. Und ich dachte, oder wir dachten uns halt, dass wir etwas kreieren, wo wir Leute zusammenführen, wo die Leute sich connecten können.
0: Das hat Kerim dem Team von NDR Niedersachsen erzählt. Und beim letzten Spaziergang durch Hannover waren einfach fast 100 Menschen dabei. Unter anderem auch Melissa, habt ihr ja gerade schon gehört.
1: Irgendwie spricht man halt nicht miteinander mittlerweile. Ich habe schon ein paar Leute kennengelernt. Sehr viele, sehr sympathische Leute.
0: Top! Und wenn ihr auch mal Lust habt, auf eine Runde spazieren gehen, dann meldet euch gerne kurz über die ARD Sounds App, wo ganz ohne Handy. Dann schicken wir euch auch den Link zu den Offline-Peoplen rüber.
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1: Seit so knapp einer Woche ist Tanken zumindest ein bisschen günstiger bei uns durch den Tankrabatt, den die Bundesregierung eingeführt hat. Die Frage ist jetzt nur, kommt der auch wirklich bei uns Autofahrerinnen und Autofahrern an? Fachleute haben sich das jetzt mal genauer angeguckt. Johanna Hunsbeck aus den Enjoy Infos, was sagen die denn?
2: Ja, dass der Tankrabatt nicht komplett weitergegeben wird von den Mineralölkonzernen. Laut IFO-Institut wurden bei Diesel und Super E10 in den ersten Tagen des Tankrabatts von den 17 Cent Steuererleichterungen durchschnittlich 15 Cent weitergegeben. Heißt, mit der Differenz 2 Cent machen die Mineralölkonzerne ein Millionengeschäft. Grundsätzlich sagen die IFO-Experten auch, der Tankrabatt ist nicht zielgenau. Wer wenig Geld zur Verfügung hat oder ein kleines Auto, profitiert kaum, heißt es. Bis Ende des Jahres soll ja der Tankrabatt gelten. Genau 3 Jahre ist es her, dass Terroristen der Hamas vom Gazastreifen aus Grenzzäune durchbrechen, nach Israel stürmen und Menschen brutal ermorden. Rund 1200 Todesopfer, mehr als 250 verschleppte Geiseln. Es ist der schlimmste Massenmord an Juden seit der Nazizeit. Weltweit wird heute der Opfer gedacht. Enjoy-Reporterin Bettina Meyer ist in Israel und gibt uns einen Einblick.
3: Man sieht, wie tief dieser Schmerz und das Trauma auch eben 3 Jahre später sitzen. Viele haben mir erzählt, dass sie es überhaupt immer noch nicht verstehen und nicht verarbeiten können. Und das liegt auch daran, dass die Regierung beispielsweise immer noch keine Verantwortung übernommen habe für das Versagen am 7. Oktober. Also die große Frage, die hier viele beschäftigt, ist, warum war eigentlich keiner da? Wo war die Regierung? Wo war die Armee? Das ist auch 3 Jahre später nicht geklärt. Es gibt nicht nur Gedenkveranstaltungen, sondern auch Protestgebungen in Israel, die genau das fordern.
2: Über diesen Sicherheits-Super-GAU haben wir gestern viel geredet. Der Ex-Chef vom Bundesnachrichtendienst, Hanning, wurde verhaftet. Er soll nach seiner Amtszeit jahrelang geheime Informationen von einem ehemaligen Mitarbeiter beim BND bekommen haben und die dann verkauft haben, womöglich auch ins Ausland. Jetzt steht fest, Hanning muss, wie auch schon sein ehemaliger Mitarbeiter, in Untersuchungshaft. Das hat heute der Bundesgerichtshof entschieden.
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1: Also wenn ich so rausgucke, dann gefällt mir der Herbst so eigentlich am besten, weil kein Regen, ab und zu ein bisschen Sonne, ist auch nicht gerade wirklich kalt. Gerade bei euch auf Langeoog nämlich 20 Grad, Pinneberg 20 Grad. Also so kann es von mir aus gerne weitergehen. Morgen geht's leider aber nicht so weiter. Der Donnerstag startet nämlich ein bisschen mehr wie Herbst. Also da gibt's dann immer wieder Regen. Im Laufe des Tages soll's dann aber auch wieder ein bisschen schöner werden. Und da gibt's dann maximal 18 Grad. 2:02, wir schauen rüber auf die Straßen. Und da geht's los mit der A1 Bremen Richtung Osnabrück zwischen Holdorf und Neunkirchen-Vörden. 3 Kilometer Stau nach dem Unfall, 20 Minuten plus. A1 Osnabrück Richtung Bremen zwischen dem Dreieck Stur und Bremen-Asten. 4 Kilometer stockender Verkehr, da dauert's eine knappe halbe Stunde länger. Die A7 Kassel Richtung Hannover ist zwischen Nordheim-Nord und Echte nach einem LKW-Unfall gesperrt. A7 Hannover Richtung Flensburg zwischen Hamburg-Hausbruch und Othmarschen.

Guten Tag gewünscht, hier ist Enjoy und ich habe ein ganz cutes Video von Felix Jehn bei Insta gesehen. So ein Selfie-Video vor der Bühne bei einem Auftritt von, und das fand ich sehr spannend, bei einem Auftritt von Mark Forster. Hat er bei Insta gepostet, grölt er so ein bisschen mit, hat einfach eine richtig coole Zeit. Und dazu schreibt er, seit wann ist Mark Forster live eigentlich so geil? So, und dazu jetzt die krasse Überleitung, weil wir sind hier beim Radio und ich kann sowas. Ihr könnt Mark Forster nämlich auch live erleben. Nächstes Jahr ist er bei unserem Enjoy Plaza Festival in Hannover mit am Start. Es ist ein fettes Tagesfestival, also kommt sehr, sehr gerne rum. Dafür könnt ihr einfach mal enjoy.de checken, da bekommt ihr alle Infos. Und Mark Forster bekommt ihr jetzt hier bei Enjoy mit cool.

0: Ich weiß, es kostet wahrscheinlich so ein bisschen Überwindung, aber ich würde euch trotzdem einmal bitten, versucht mal bitte, einen Rothirsch nachzumachen und schickt mir dann das Ergebnis über die ARD Sounds App als Sprachnachricht, weil Anni hat mir vorhin geschrieben, lieber Lars, dein Rothirschgebrüll war echt eine Katastrophe und ich muss zu meiner Verteidigung sagen, das ist halt auch echt nicht easy, ne?
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0: Leute, es gibt eine neue Challenge. Mach ein Rothirsch so authentisch nach, dass selbst Experten ihn für echt halten. Und es kamen schon so ein paar Tipps von euch dazu rein. Zum Beispiel von Sven.
2: Wenn er jetzt auf schnell so eine Papprolle von Klopapier oder Küchenpapier nimmt, dann klingt das mit seiner Version, denke ich mal, schon ziemlich ähnlich, weil dann hat man das Volumen einfach mehr.
0: Ich habe vorhin eine Klopapierrolle geschenkt bekommen von Saskia aus eurem Enjoy Mittag. Ich mache jetzt hier im Hintergrund mal leiser. Ich habe die davor und ich würde einfach mal machen. Ich probiere es einmal. Okay, habt ihr es gehört? Ich würde gerne auch euren Rothirsch hören an dieser Stelle. Also lasst mich nicht in den Stich. Schickt mal eine Sprachnachricht rüber über die ARD Sounds App. Wir ziehen gemeinsam durch. Danke.

0: 15.30 Uhr haben wir es. Hier ist Enjoy und wir schauen auf die Straßen. A1 Hamburg Richtung Osnabrück zwischen Euten und Bremen-Hemeling. 6 Kilometer stockender Verkehr vor der Baustelle, da braucht ihr eine halbe Stunde länger. A1 Bremen Richtung Osnabrück zwischen Holdorf und Neunkirchen-Förden. 3 Kilometer Stau nach einem Unfall plus 20 Minuten. Die A1 Osnabrück Richtung Bremen zwischen dem Dreieck Stur und Bremen-Arsten. 4 Kilometer Stop and Go, da dauert es eine halbe Stunde länger. Dann die A7 Kassel Richtung Hannover ist zwischen Nordheim-Nord und Echte nach einem LKW-Unfall gesperrt. A7 Hannover Richtung Flensburg zwischen Hamburg-Hausbruch und Othmarschen 6 Kilometer stockender Verkehr plus 20 Minuten. A23 Hamburg Richtung Heide zwischen Pinneberg-Mitte und Tornisch 3 Kilometer stockender Verkehr. Und die A24 Berlin Richtung Hamburg ist zwischen Witzhave und Rheinbeek nach einem Unfall gesperrt. Das war's, gute Fahrt euch!
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0: James Hype, Serotonin.
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0: Der Film The Social Network sagt euch vielleicht was, oder? Das ist ein Film über die Gründung von Facebook und ab morgen gibt's im Kino The Social Reckoning. Wieder geht's um Facebook, aber Andrew Kinemann Marcel sagt, das ist jetzt nicht so wirklich eine Fortsetzung.
1: Es ist ein weiteres dunkles Facebook-Kapitel. Andere Schauspieler sind mit dabei. Es ist eher ein Enthüllungsthriller. Es geht um die Facebook-Skandale von 2021.
2: Ängste und Depressionen bei weiblichen Teenagern werden schlimmer als Folge der Nutzung der Plattform. Die Firmenleitung weiß das und tut nichts.
3: Ich weiß, man kann sich ungefährlichere Feinde machen.
4: Die Mafia wäre ein ungefährlicherer Feind.
1: Eine Whistleblowerin steckt einem Journalisten den ganzen dreckigen Plattform-Scheiß. Gezielte Falschinformationen, Hetze, psychische Gefahren für junge Leute. Facebook lässt das zu. Mark Zuckerberg lässt das zu.
5: Mark, wir wollen gegen Hassreden vorgehen. Und du willst sie noch anfachen und auf die Spitze treiben?
6: Ende der Diskussion.
1: Und der Film erzählt eben, wie diese Daten veröffentlicht wurden.
0: Okay, das ist jetzt keine direkte Fortsetzung. Ist es denn trotzdem spannend?
1: Es ist einfach erschreckend. Es ist ziemlich trocken erzählt, aber der Punch kommt eben über diese Machenschaften da von diesem Social-Saftladen. Gefühlt ist es so ein bisschen spät, sodass ich beim Film dachte, puh, wen juckt das eigentlich noch? Aber genau das ist der Punkt. Es zeigt, wie sehr man auch heute noch vor jedem Öffnen von Facebook, WhatsApp oder Instagram sehr genau drüber nachdenken sollte, was man da tut. Mhm. Das ist wirklich verstörend, auch welche politischen Dimensionen das hat. Ich finde, das ist ein starker Film, nur eben bitte kein zweites Social Network erwarten.
0: Okay, The Social Reckoning, der Facebook-Skandal, verfilmt, seht ihr ab morgen im Kino.
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0: 16 Uhr haben wir es.
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0: Vom Norden mit dem Zug in den Süden fahren, zum Beispiel nach München, Frankfurt, Stuttgart, Zürich, ganz egal. Fast alles geht über Hannover und an dieser Strecke könnte sich jetzt ein bisschen was ändern. Johanna Hunsberg aus den Enjoy Infos, was denn?
2: Ja, der Abschnitt Hamburg-Hannover könnte bald neu gebaut werden. Der Verkehrsausschuss im Bundestag hat dafür heute grünes Licht gegeben. Das heißt, statt der Strecke über Lüneburg gäbe es eine ganz neue Strecke, etwas weiter westlich. Enjoy-Reporterin Betül Sarikaya hat mehr Infos.
3: Mit dem Neubau will die schwarz-rote Koalition im Bund die Fahrzeit verkürzen und zusätzliche Kapazitäten im Nah- und Fernverkehr schaffen. Neben dem Neubauprojekt sollen zudem rund 250 Millionen Euro zusätzlich in die bestehende Strecke investiert werden. Morgen wird sich der gesamte Bundestag damit befassen und eine endgültige Entscheidung treffen. Über eine Neubaustrecke wird bereits seit vielen Jahren diskutiert. In Niedersachsen ist das Projekt umstritten.
2: Die Bundesregierung will stärker gegen digitale Gewalt vorgehen. Sie hat dazu einen Gesetzentwurf auf den Weg gebracht. Zum Beispiel sollen alle, die Vergewaltigungsvideos herstellen, verbreiten oder besitzen, grundsätzlich bestraft werden. Das war vorher nicht so. Und auch Deepfakes, also manipulierte oder komplett unechte Bilder und Videos, sollen härter bestraft werden. Der Bundestag muss dem noch zustimmen. Seit Tagen gibt's in Frankreich riesige Schülerproteste. Hunderttausende Menschen sind auf den Straßen. Sie kritisieren zum Beispiel, dass Schulgebäude marode sind und Personal fehlt. Teils kam es bei den Protesten auch zu Ausschreitungen mit der Polizei. Und an mehr als 500 Schulen fällt der Unterricht gerade ganz oder teilweise aus. Heute Abend will sich der französische Regierungschef äußern. Ja, klingt nach Sommer in Schweden. Im Osten von Mecklenburg-Vorpommern ist gerade ein Elch unterwegs. Laut der Polizei wurde das Tier heute früh im Landkreis Vorpommern-Rügen gesehen. Also AutofahrerInnen sollten besonders aufmerksam sein und bei Wildwechsel langsamer fahren.
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0: Boah, ich kann verstehen, warum der Elch gerade bei uns unterwegs ist, weil es ist Topwetter. Also wirklich, es ist herbstlich super schön gerade bei uns.
2: Soll ich dir kurz was erzählen? Ich hatte mal eine Begegnung mit einem Elch. Mhm. So eine Minute haben wir uns in die Augen gestarrt und seitdem bin ich verelcht.
0: Vielleicht siehst du ihn ja heute noch.
2: Also, ich fahr da mal rüber.
0: Mach mal. So, Wetter heute auf jeden Fall top, wollte ich eigentlich sagen. Sonne immer am Start, blauer Himmel, so gut wie gar kein Regen und jetzt gerade dazu bei euch in Itzehoe 20 Grad, Trassenheide 18 Grad. Und morgen am Donnerstag dann erstmal nicht ganz so schön, da gibt es nämlich ein bisschen Regen, später dann wieder ein bisschen schöner, kommt vielleicht auch nochmal kurz die Sonne raus und maximal 18 Grad. 3:04 haben wir bis jetzt, wir schauen auf die Straßen, ein bisschen was los. Wir starten mit der A1 Hamburg Richtung Osnabrück, zwischen Euthen und Bremen-Hemeling, 6 Kilometer stockender Verkehr vor der Baustelle, halbe Stunde plus. A1 Osnabrück Richtung Bremen, zwischen dem Dreieck Stur und Bremen-Arsten, 4 Kilometer stockender Verkehr vor der Baustelle, auch hier braucht ihr eine halbe Stunde länger. Dann die A2 Hannover Richtung Berlin, zwischen Bornstedt und dem Kreuz Magdeburg, 6 Kilometer stockender Verkehr, eine halbe Stunde plus. A7 Hannover Richtung Flensburg, zwischen Hamburg-Hausbruch und Rotmarschen, 6 Kilometer stockender Verkehr. Die A23 Hamburg Richtung Heide, zwischen Pinneberg-Mitte und Tornisch, 3 Kilometer stockender Verkehr. A24 Hamburg Richtung Berlin, zwischen Rheinbeek und Schwarzenbeek-Rande, 3 Kilometer Stop and Go. Und die A24 Berlin Richtung Hamburg ist zwischen Witzhave und Rheinbeek nach einem Unfall gesperrt. Das war's, gute Fahrt euch.
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0: Smith ist Mr. Know-It-All, also Mr. Weiß-Alles. Und genau so eine Person könnten wir jetzt auch gebrauchen, denn jetzt wird's gar nicht so easy.
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0: Zocken wir hier jeden Mittwoch. Wir haben aus zwei Songs einen gemacht. Von einem die Melodie, von einem der Text. Und zusammengemixt klingt das Ganze so.

ich finde es wieder ordentlich schwer. Aber ich bin auch kein Maßstab, weil ich scheiße jedes Mal rein, muss ich ganz ehrlich sagen. Aber egal. Von welchem Song kommt der Text? Von welchem die Melodie? Sagt es mir. Ich spiele es euch noch einmal vor.

finde es wirklich richtig schwer. Nennt mir beide Songs, die wir hier zusammen gewurschtelt haben und gewinnt eine Enjoy Bluetooth Box. Das ist ein tolles Gerät. 08000 11 77 66, das ist die kostenlose Enjoy Hotline. 08000 11 77 66. Daumen sind gedrückt. 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

0: Mein Liederseher Gesangsverein. Heute ist wirklich ziemlich schwer, muss ich sagen.
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0: Wir haben aus zwei Songs einen gemacht. Von einem Song der Text, von einem die Melodie. Und wir würden gerne von euch wissen, welche beiden Songs sind es denn? Ich habe gerade schon mal aufgerufen, es war noch nicht die richtige Antwort dabei. Deswegen spiele ich es euch jetzt nochmal vor. Melodie ist relativ simpel, das kriegt man, glaube ich, hin. Beim Text achtet gleich bitte direkt am Anfang auf den Text. Ich spiele es euch jetzt nochmal vor.

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Mehr darf ich gar nicht sagen, weil sonst wird es zu einfach. Also, falls ihr jetzt einen Plan habt, um welchen Song es geht, wir suchen zwei. Von einem Song der Text, von einem die Melodie. Dann meldet euch gerne und gewinnt eine Android Bluetooth Box. Kostenlos über die Android Hotline 08000 11 77 66. Danke.

0: heute war es einfach zu schwer. Ist okay, ist notiert.
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0: Wir wollten wieder wissen, von welchem Song kommt die Melodie, von welchem Song kommt der Text. Und weil es wirklich niemand im Norden wusste, wird jetzt aufgelöst. Die Musik in unserem Mashup kam heute von ihm hier. Declan J. Donovan mit Hungry Heart. Habt ihr safe schon mal gehört? Und ich glaube, auch das war nicht das Problem. Das Schwierige war auch heute wieder der Text. Und der kam von ihr. Rosalyn mit Snap. Also, was soll ich sagen? Die Enjoy Bluetooth Box bleibt heute hier. Aber wir hauen doch wieder eine raus, gar keine Sorge. Und zwar am Montag, kurz nach 3, da gibt's dann das nächste Mashup.

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1: Mit Johanna Honsberg um 16:30. Moin. Die Bundesregierung will stärker gegen digitale Gewalt vorgehen. Sie hat jetzt einen ersten Gesetzentwurf auf den Weg gebracht. Damit soll zum Beispiel der Besitz von Vergewaltigungsvideos bestraft werden, genau wie das Erstellen von sexualisierten Deepfakes. Der Tankrabatt wird offenbar nicht komplett an die Kundinnen und Kunden weitergegeben. Das hat das IFO-Institut untersucht. Etwa 2 Cent pro Liter behalten die Mineralölkonzerne demnach für sich. Das ist hochgerechnet ein Millionengeschäft. Die Bahnstrecke zwischen Hamburg und Hannover könnte bald neu gebaut werden. Der Verkehrsausschuss hat heute grünes Licht gegeben. Morgen muss noch der Bundestag zustimmen. Damit soll die Verbindung noch schneller werden und es könnte Zusatzhalte geben. Und das Wetter. Heute ist es noch richtig warm und trocken. Morgen wird es wechselhaft windig und kälter mit bis zu 17 Grad.
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2: 16:30. Wir checken mal, was auf den Straßen so los ist. Geht los mit der A1 Hamburg Richtung Osnabrück. Zwischen Eutin und Bremen-Hemmeling 6 Kilometer Stau noch Verkehr vor der Baustelle. Halbe Stunde plus. A1 Osnabrück Richtung Bremen. Zwischen dem Dreieck Stur und Bremen-Arsten 4 Kilometer Stau noch Verkehr vor der Baustelle. Da braucht ihr auch gerade eine knappe halbe Stunde länger. A1 Bremen Richtung Lübeck. Zwischen Harburg und dem Dreieck Norderelbe 4 Kilometer Stau noch Verkehr. Dann die A2 Hannover Richtung Berlin. Zwischen Bornstedt und dem Kreuz Magdeburg 6 Kilometer stockender Verkehr, eine halbe Stunde plus. A7 Hannover Richtung Flensburg, zwischen Hamburg-Hausbruch und dem Elbtunnel 4 Kilometer Stop and Go. A7 Hannover Richtung Flensburg, zwischen Hamburg-Hausbruch und Othmarschen 6 Kilometer stockender Verkehr. A23 Hamburg Richtung Heide, zwischen Pinneberg-Mitte und Tornisch 3 Kilometer stockender Verkehr. Und die A24 Hamburg Richtung Berlin, zwischen Rheinbeek und Schwarzenbeek-Rande 3 Kilometer Stop and Go. Das war's, gute Fahrt euch!
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4: Boah, im Stau stehen ist super nervig. Das kennen wir hier im Norden leider ziemlich gut. In Athen in Griechenland, da gibt es jetzt eine eigene Taskforce der Polizei, die nur dafür da ist, gegen solche Staus zu kämpfen. Wie das genau abläuft, das hört ihr bei Enjoy weltweit mit mir, Lisa.
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Banjo ist hier, 16:41 haben wir es und ein Jack Dean als Freddie Mercury ist schon nice. In the world, I'll turn it inside out. Oh, das hat er jetzt bei TikTok geteilt, aber ein Jack Dean als er selbst, also als Jack Dean ist auch ziemlich stark. Und wenn ihr euch jetzt fragt, wer ist Jack Dean? Kein Problem, stellen wir euch doch hier vor auf dem Enjoy Songradar. Hier gibt es immer wieder neue Mucke von Künstlerinnen und Künstlern, bei denen wir sagen, ey, solltet ihr safe auf dem Schirm haben. Jack Dean ist ein junger Künstler aus England und das ist sein Song Mercy mit einem sehr nicen Intro.

0: wichtigste Uhrzeit, also über Jahre hinweg, bei mir auf jeden Fall 13 Uhr, schulfrei und 10 nach 6. Da liefen nämlich immer die Simpsons.
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0: Und müsst ihr mal so ein bisschen drüber nachdenken, wie sich das vielleicht auch bei euch im Laufe der Zeit verändert hat. Ist eine sehr, sehr starke Frage heute. Welche Uhrzeiten am Tag sind dir wichtig? Das hat unser Kollege Martin, die Generation 80 plus, heute mal gefragt.
2: Das heißt, draußen ist der Eismann.
3: Wann kommt der?
2: Um 15 Uhr.
3: Was bestellst du beim Eismann?
2: Am liebsten einen richtig schönen Eisbecher.
3: Mit was?
2: Kirsch und dann Borkenschokolade.
3: Borken?
2: Kennst du nicht?
3: Nee.
2: Borken.
3: Was ist das für Schokolade?
2: Klein gehackte Schokolade.
3: Brockenschokolade?
2: Nein.
3: Borkenschokolade?
2: Borken. D-O-R. Wie oft bist du denn auf dem Brocken gewesen?
3: Ach, der Berg jetzt. Jetzt springen wir thematisch aber. Gerade im November letztes Jahr. Michael, welche Uhrzeiten am Tag sind dir wichtig?
4: Momentan jede. Weil man nie genau weiß, wie viel Zeit man noch hat.
3: Wann wurde dir das bewusst?
4: Mit Verschlammerung meiner Krankheit.
3: Marion, welche Uhrzeiten sind dir wichtig am Tag?
5: Kurz vor 5 mit meiner Freundin spiele ich Skippo, Rummikab und dann, dann muss ich im Bett machen.
3: Für die Nacht dann?
5: Ja.
3: Wann gehst du ins Bett?
5: Das mache ich keinem sagen.
3: 20 Uhr?
5: Das wäre schön.
3: 19:30?
5: Ja, und dann sehe ich fern im Bett.
3: Wie lange dann so?
5: Das geht ganz schnell.
3: Das heißt, 19:30 gehst du ins Bett, 19:40 sind die Augen zu.
5: Ungefähr.
3: Du hast ein aufregendes Leben da.
5: Ja, aufregend, ja.
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6: Gleich 5 Uhr.
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6: Wir sind ja mittlerweile super viel online unterwegs und diese Welt hat eine riesige Schattenseite, nämlich digitale Gewalt. Da geht es zum Beispiel um Belästigung oder sexualisierte Deepfakes. Das betrifft Millionen von Menschen, vor allem Frauen. Die Bundesregierung hat darüber heute gesprochen. Johanna Hunsberg aus den Enjoy Infos. Worum ging es denn da genau?
7: Ja, konkret das Bundeskabinett hat einen Gesetzentwurf gebilligt, eben um stärker gegen digitale Gewalt vorzugehen. Die Bundesjustizministerin Hubich von der SPD findet, dass digitale Gewalt zu lange als Nebensache abgetan wurde. Sie sagt wörtlich, damit ist Schluss. Enjoy-Reporter Mario Kubina in Berlin erklärt, was die Regierung damit konkret angehen will.
8: Zum Beispiel sexualisierte Deepfakes, also manipulierte Bilder, die den Anschein erwecken, einen Menschen nackt oder beim Sex zu zeigen. Außerdem soll digitaler Voyeurismus unter Strafe gestellt werden. Und auch wer Vergewaltigungsvideos im Netz verbreitet oder sich solche Videos privat anschaut, macht sich den Plänen zufolge in Zukunft strafbar. Ein anderer wichtiger Punkt: Opfer von digitaler Gewalt sollen mehr Möglichkeiten bekommen, gegen Täter vorzugehen. Wenn die sich hinter anonymen Accounts verstecken, soll es ein neues Auskunftsverfahren geben.
7: Der Bundestag muss dem Gesetz aber noch zustimmen. 3 Jahre ist es her, dass Terroristen der Hamas vom Gazastreifen nach Israel stürmen, mehr als 1200 Menschen ermorden und mehr als 250 Menschen verschleppen. Weltweit wurde heute der Opfer gedacht. In Berlin gab es heute zum Beispiel eine zentrale Gedenkrede. Israel hatte kurz nach dem Angriff 2023 seine Offensive im Gazastreifen gestartet. Dadurch sind dort seitdem Zehntausende Zivilisten ums Leben gekommen. Das ist ein Super-GAU für die Geheimdienste in Deutschland. Gestern wurde der Ex-Chef vom Bundesnachrichtendienst Hanning verhaftet. Heute hat der Bundesgerichtshof entschieden, er muss in Untersuchungshaft. Hanning soll nach seiner Amtszeit jahrelang geheime Informationen von einem ehemaligen Mitarbeiter beim BND bekommen haben und die dann verkauft haben. Ein 2-jähriges Kleinkind findet Cannabisreste im Park und isst die. Das ist in Neumünster in Schleswig-Holstein passiert, so die Polizei. Die Kleine war im Kindergarten aufgefallen, weil sie sich untypisch verhielt. Die Mutter ist dann mit ihr ins Krankenhaus. Da wurde das Mädchen dann behandelt und im Laufe des Tages wieder entlassen.
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6: Ich finde, perfektes Wetter zum Stoßlüften. Also falls ihr gerade noch irgendwie im Büro seid oder sonst auf der Arbeit, dann reißt doch nochmal kurz die Fenster auf, weil es ist eigentlich ganz schön draußen. Kein Regen, ab und zu ein bisschen Sonne. Dazu gerade bei euch in Diepholz 22 Grad. Heiligendamm ein bisschen kühler, 19 Grad. Und morgen der Start in den Donnerstag, denn erstmal nicht ganz so schön, da gibt es nämlich Regen. Später dann aber auch wieder ein bisschen schöner und dazu dann maximal 18 Grad. 2:05, wir schauen auf die Straßen. Geht los mit der A1 Hamburg Richtung Osnabrück zwischen Olten und Bremen-Hemeling. 6 Kilometer stockender Verkehr vor der Baustelle plus 20 Minuten. A1 Osnabrück Richtung Bremen zwischen dem Dreieck Sturm Bremen-Asten. 4 Kilometer Stop and Go. Eine halbe Stunde braucht ihr hier länger. A2 Hannover Richtung Berlin zwischen Bornstedt und dem Kreuz Magdeburg. 6 Kilometer stockender Verkehr. Eine halbe Stunde plus. A7 Hannover Richtung Flensburg zwischen Hamburg-Hausbruch und dem Elbtunnel 4 Kilometer stockender Verkehr. A7 Hannover Richtung Flensburg zwischen Hamburg-Hausbruch und Othmarschen 6 Kilometer Stop and Go. Dann die A23 Hamburg Richtung Heide zwischen Pinneberg-Mitte und Tornisch 7 Kilometer Stop and Go. Und die A24 Hamburg Richtung Berlin zwischen Rheinbeek und Schwarzenbeek-Grande 3 Kilometer stockender Verkehr. Dauert hier 20 Minuten länger. Das war's. Gute Fahrt euch.
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6: So, und ich hoffe, bei euch sieht's gerade ähnlich aus wie hier vom Enjoy-Studio. Also, die Sonne gibt hier gerade zum Feierabend nochmal Gas. Wenn ich mich jetzt hier so ein bisschen drehe, dann scheint sie perfekt in mein Gesicht. Ich hoffe, ihr könnt es noch ein bisschen genießen. Und dazu gibt's jetzt dieses Brett hier. Gigel, Moving to the Sun. Habt einen schönen Feierabend.

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1: Seit Montag klingt es hier bei Enjoy so ein bisschen anders. Ich würde sagen, so ein bisschen nach Zoo. Stark. So, wir haben euch darum gebeten, uns eure besten Tierimitationen zu schicken, damit ich mir daran schon so ein bisschen was abgucken kann. Für eine neue Mission Norddeutschland. Erst haben wir nichts verraten, aber heute Morgen haben wir dann in eurer Enjoy Morning Show die Katze aus dem Sack gelassen, beziehungsweise den Rothier.
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1: Ja, die neueste Challenge lautet: Mach ein Rothirsch so authentisch nach, dass selbst Experten ihn für echt halten. Und ich habe so viele Fragen. Also ich habe wirklich keine Ahnung, wie man sich darauf gut vorbereiten kann. Eine Idee war zum Beispiel von den Rothirschen selbst lernen, also sich da was abgucken. Kam von Christine, die schreibt: Im Wiesengehege in Springe bei Hannover gibt es Rotwild. Vielleicht soll ich da mal vorbeischauen. Schon mal ein guter Tipp. Aber ich muss ganz ehrlich sagen, ich würde mich auch sehr darüber freuen, wenn ihr mal versucht, einen Rothirsch nachzumachen und das als Sprachnachricht drüber schickt. Weil, ich meine, das ist unsere gemeinsame Aktion. Ich bin nicht der Einzige, der sich hier zum Dödel machen muss. Also versucht's gerne mal. Wir müssen da gemeinsam durch. Eure Rothirschversuche gerne mal rüber über die neue ARD Sounds App. Und vielleicht kann ich mir da ja auch was abgucken. Ich würde mich sehr freuen. Vielen Dank.

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1: Um 17:30 mit Johanna Hunsberg. Hi. Die Bahnstrecke zwischen Hamburg und Hannover könnte bald neu gebaut werden. Das hat der Verkehrsausschuss heute beschlossen. Morgen muss dann noch der gesamte Bundestag zustimmen. Es könnte dann eine neue Strecke etwas weiter westlich gebaut werden. Es gibt dagegen aber auch Proteste. Vor genau 3 Jahren haben Terroristen der Hamas vom Gazastreifen aus Israel überfallen. Mehr als 1200 Menschen wurden dabei ermordet, mehr als 250 Geiseln wurden verschleppt. Heute, an diesem 7. Oktober, wird weltweit der Opfer und der Folgen dieses Tages gedacht, zum Beispiel in Berlin. Weniger Papierkram, mehr Online-Regeln. Das hat im letzten Jahr ganz gut geklappt, sagt die Bundesregierung. Sie hat heute eine Bilanz in Sachen Bürokratie gezogen. Insgesamt aber wurden von den rund 100 geplanten Maßnahmen erst 12 ganz umgesetzt. Und das Wetter? Heute ist es noch richtig warm und trocken. Morgen wird es wechselhaft windig und kälter mit bis zu 17 Grad.
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2: Kurz nach 17:30, wir schauen rüber auf die Straßen. Geht los mit der A1 Hamburg Richtung Osnabrück zwischen Olten und Bremen-Asten. Quatsch, zwischen Olten und Bremen-Hemeling, so ist richtig. 6 Kilometer stockender Verkehr, da braucht ihr 20 Minuten länger. A1 Osnabrück Richtung Bremen zwischen dem Dreieck Stur und Bremen-Asten, jetzt ist richtig. 4 Kilometer Stop and Go, halbe Stunde plus. A2 Hannover Richtung Berlin zwischen Bornstedt und dem Kreuz Magdeburg. 5 Kilometer Stau, eine halbe Stunde dauert es hier länger. A7 Hannover Richtung Flensburg zwischen Hamburg-Hausbruch und dem Elbtunnel. 4 Kilometer Stop and Go. A23 Hamburg Richtung Heide zwischen Pinneberg-Mitte und Tornisch. 5 Kilometer stockender Verkehr, eine halbe Stunde dauert es länger. Und die A24 Hamburg Richtung Berlin zwischen Rheinbeek und Schwarzenbeek-Rande. 3 Kilometer stockender Verkehr. Das war's auch schon. Gute Fahrt euch.
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0: Also die Leidenschaft hinterm Fischen oder Angeln habe ich ja noch nie so richtig verstanden, aber das ist gerade wieder voll das Ding, oder? Also ich meine, ich sehe selbst hier in Hamburg, in der großen Stadt, jeden Tag so viele Leute, die angeln. Und ich dachte eigentlich immer, das wäre eher so ein Ding auf dem Land. Aber Street Fishing nennt sich der neueste Shit. Jimmy und seine Kumpels machen das zum Beispiel im Hamburger Hafen an der Elbe.
1: Man ist mit seinen Jungs draußen, so man geht am Wochenende jetzt nicht zwei Nächte lang feiern, sondern ist am Wasser und erlebt coole Sachen.
0: Mhm, check ich auf jeden Fall, das hat er unseren Freunden vom NDR in Hamburg erzählt. Vorteil beim Streetfishing ist wohl auch, man muss nicht immer so super viel Kram mit sich rumschleppen.
1: Weil du halt dich die ganze Zeit auch bewegst beim Streetfishing und die ganze Zeit Spots wechselst und da kannst du halt nicht einfach extrem viel dabei haben. So, deswegen haben wir alle unsere kleine Tasche dabei, unseren Kescher. Eine Route und das war's.
0: Okay, also für mich wäre es, glaube ich, trotzdem nichts. Aber falls ihr heute noch mal loszieht, so ein paar Aale an Land zieht, dann auf jeden Fall viel Spaß, frohes Fischen und Petri Heil gönnt euch.

10 vor 6 ist Enjoy, gleich übernimmt hier Alex mit Enjoy Play und ganz viel neue Musik, aber vorher muss ich noch eben mit euch meine Meldung des Tages mit euch teilen. Ich weiß aber nicht, ob ich mich drauf freuen soll oder ob es einfach nur Kacke ist, wirklich. Heute Abend wird nämlich in Berlin ein Kebabwasser vorgestellt. Also das ist ein Getränk, das wirklich diesen Fleischgeschmack vom Döner haben soll. Ich finde, das muss man sich jetzt einfach mal auf sich wirken lassen, wie man da Abendbrot isst und sich dann dazu so eine Flasche aufmacht. Ey, ich habe es zwar noch nicht probiert, ich glaube, das wird gar nicht bocken. Aber wer weiß, vielleicht ist es ja voll das Ding. In diesem Sinne, schönen Abend euch.

0: 18 Uhr.
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0: Wenn Frankfurt das deutsche Drehkreuz für Flüge ist, dann ist es für Züge Hannover. Das kann man schon so sagen. Alle, die mit der Bahn vom Norden runter in den Süden wollen, müssen über Hannover. Und da könnte sich bald richtig was ändern. Johanna Honsberg aus den Enjoy Infos. Was ist da los?
2: Ja, der Abschnitt zwischen Hamburg und Hannover, der Bahnabschnitt, könnte bald neu gebaut werden. Das wird ja schon seit Jahren diskutiert. Viele Menschen, vor allem in Niedersachsen, kritisieren das auch. Aber der Verkehrsausschuss im Bundestag hat dafür heute grünes Licht gegeben. Statt der Strecke über Lüneburg könnte es eine ganz neue Strecke geben, etwas weiter westlich. Ja, und wenn ihr jetzt denkt, warum gleich neu, das klärt Enjoy-Reporterin Katharina Seiler für uns.
3: Der ausschlaggebende Grund war, dass alle Berechnungen und Prognosen gezeigt hatten, dass nur eine neue zusätzliche Trasse zwischen Hannover und Hamburg in der Lage ist, die benötigten Kapazitäten auf der Strecke zu bewältigen. Deshalb hatten die Verkehrspolitiker auch gar nicht mehr darüber zu entscheiden, ob sie für einen Neubau oder für einen Ausbau der Bestandsstrecke sein sollten. Die Alternative wäre gewesen, Neubaustrecke oder gar nichts. Und dass gar nichts passieren sollte, das aber wollten die Verkehrspolitiker auf keinen Fall.
2: Seit gut einer Woche gilt wieder der Tankrabatt. Aber die Mineralölkonzerne geben den nicht komplett an die Kundinnen und Kunden weiter. Das hat das IFO-Institut jetzt untersucht. Bei Diesel und Super E10 sollen in den ersten Tagen des Rabatts durchschnittlich 15 von 17 Cent weitergegeben worden sein. Heißt, mit der Differenz machen die Mineralölkonzerne ein Millionengeschäft. Über diesen Sicherheits-Super-GAU haben wir gestern viel gesprochen. Der Ex-Chef vom Bundesnachrichtendienst, Hanning, wurde gestern festgenommen. Er soll nach seiner Amtszeit von einem ehemaligen Mitarbeiter geheime Informationen vom BND zugeliefert bekommen und dann verkauft haben. Heute hat der Bundesgerichtshof entschieden, dass Hanning in Untersuchungshaft muss. Ja, klingt nach Sommer in Schweden. Im Osten von Mecklenburg-Vorpommern ist gerade ein Elch unterwegs. Laut der Polizei wurde das Tier heute früh im Landkreis Vorpommern-Rügen gesehen. AutofahrerInnen sollten besonders aufmerksam sein und bei Wildwechsel langsamer fahren.
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0: Fast überall im Norden ist es wirklich noch ein schöner Herbstabend. Nur ganz vereinzelt gibt es mal ein paar dichtere Wolken. Es bleibt aber trocken. Die aktuellen Temperaturen: Osnabrück 20 Grad, Schwerin 18 Grad. Morgen gibt es den ganzen Tag über immer mal wieder Regen. Die Wolken halten sich länger. Erst am Nachmittag hier und da mal etwas Sonne. Dazu morgen bis 14 Grad in Lüneburg, Schwerin und Rendsburg. 16 Grad in Papenburg und bis 18 Grad morgen in Penkun. Es ist 6:03. Ein kurzer Blick auf die Autobahnen A1 Hamburg Richtung Osnabrück zwischen Euthen und Bremen-Hemelingen. 5 Kilometer stocken vor der Baustelle. 20 Minuten dauert es da länger. A1 Osnabrück Richtung Bremen zwischen dem Dreieck Stur und Bremen-Arsten. 4 Kilometer stocken vor der Baustelle. Da dauert es etwa eine halbe Stunde länger. A7 Hannover Richtung Flensburg zwischen Hamburg-Hausbruch und dem Elbtunnel 4 Kilometer stockend. A23 Hamburg Richtung Heide zwischen Pinneberg Süd und Tornesch 4 Kilometer stockend. Und A24 Hamburg Richtung Berlin zwischen Rheinbeek und Schwarzenbeek-Rande 3 Kilometer stockend.
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0: Und ihr habt heute Abend hier die Chance, Tickets für diese beiden Jungs abzustauben. Fastboy spielen nächste Woche Freitag in Hamburg und später hier in der Sendung gibt es die Chance, Tickets zu gewinnen für das Konzert. Bisschen Geduld noch, so gegen 10 nach 8 haue ich die Tickets hier raus. Jetzt erstmal Cat's Eye mit Animal. Schönen guten Abend euch.

0: Baby Rexha, New Religion.
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0: Und der kommt heute von einem jungen Typen aus Hamburg. Frederik, einer der spannendsten deutschen Newcomer gerade, finde ich. Im vergangenen Jahr hat er seine Debüt-EP veröffentlicht. Und in wenigen Wochen, am 23. Oktober, kommt dann seine neue EP raus. Und die heißt Stille. Und einen ersten Song daraus hat er jetzt schon veröffentlicht. Schwere Zeiten heißt er. Und darin beschreibt Frederik eine persönliche Krise, aber nicht als bloße Trauer, sondern personifiziert sie regelrecht als Besucher, die man dann irgendwann eben auch wieder gehen lassen darf. Also keine ganz leichte Kost, aber es ist wirklich ein richtig guter Song, finde ich. Und deshalb in meinen Augen zu Recht heute unser Song des Abends hier in Enjoy Play. Hört einfach mal selbst, das ist Frederik mit Schwere Zeiten.

Garrix, Ed Sheeran mit Repeated hier in Enjoy Play, eure Show für neue Musik am Mittwochabend 18:23 und das hier ist Mackenzie McKay. 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
1: Um 6:30 mit Johanna Honsberg. Moin. Die Bundesregierung will stärker gegen digitale Gewalt vorgehen. Sie hat jetzt einen ersten Gesetzentwurf auf den Weg gebracht. Damit soll zum Beispiel der Besitz von Vergewaltigungsvideos bestraft werden, genau wie das Erstellen von sexualisierten Deepfakes. Vor genau 3 Jahren haben Terroristen der Hamas vom Gazastreifen aus Israel überfallen. Mehr als 1200 Menschen wurden dabei ermordet, mehr als 250 Geiseln wurden verschleppt. Heute, an diesem 7. Oktober, wurde weltweit der Opfer und der Folgen dieses Tages gedacht, zum Beispiel in Berlin. Die Bahnstrecke zwischen Hamburg und Hannover könnte bald neu gebaut werden. Der Verkehrsausschuss hat heute grünes Licht gegeben. Morgen muss noch der Bundestag zustimmen. Damit soll die Verbindung noch schneller werden und es könnte Zusatzhalte geben. Und das Wetter. Heute ist es noch ziemlich warm und trocken. Morgen wird es wechselhaft windig und kälter mit bis zu 17 Grad.
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2: Kurzer Blick auf die Autobahn hier im Norden. A1 Hamburg Richtung Osnabrück zwischen Euthen und Bremen-Hemeling. 4 Kilometer stocken vor der Baustelle. A1 Osnabrück Richtung Bremen zwischen dem Dreieck Stur und Bremen-Arsten. 4 Kilometer stocken vor der Baustelle. Da dauert es 20 Minuten länger. A7 Hannover Richtung Flensburg zwischen Hamburg-Hausbruch und dem Elbtunnel 3 Kilometer stockend. A23 Hamburg Richtung Heide zwischen Pinneberg Süd und Pinneberg Nord 3 Kilometer stockend. A24 Hamburg Richtung Berlin zwischen Rheinbeek und Schwarzenbeek-Grande 3 Kilometer stockend. Und die A29 Wilhelmshaven Richtung Ahlhorner Heide ist zwischen Oldenburg-Ohmstede und dem Kreuz Oldenburg-Ost wegen Bauarbeiten bis Freitagmorgen jeweils zwischen 19 und 5 Uhr gesperrt. Die Umleitung führt euch da über die U26.
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0: läuft Enjoy Play. Ich glaube, diesen Song hier, den haben wir inzwischen ja alle schon im Ohr. Das ist das Intro von Paula Hartmanns neuem Song 2 Punkte. Und wusstet ihr, dass dieser Chor, den wir da gerade gehört haben, der das Intro singt, ein Chor hier aus dem Norden ist, aus Lüneburg, der Bachchor. Und wir haben uns gefragt, wie hat denn eine waschechte Berlinerin wie Paula Hartmann zu einem Kirchenchor aus Lüneburg gefunden? Und das haben wir David, den Vorsitzenden vom Bachchor, mal gefragt.
1: Wir bekamen einen relativ spontanen Anruf von dem Produzenten und Aufnahmeleiter, der in Lüneburg sitzt, ob wir Interesse hätten, an einer Popproduktion für Paula Hartmann mitzuwirken.
0: Ja, da denkt man ja, okay, dann flippen die da im Chor komplett aus, als sie das gehört haben. Paula Hartmann will mit uns einen neuen Song aufnehmen. Aber so ganz war es nicht. Der Bachchor Lüneburg ist im Schnitt eher so 50 plus und deshalb...
1: Es handelt so gut wie keiner Paula Hartmann. Das hat aber, glaube ich, auch die Zusammenarbeit sehr viel entspannter werden lassen, weil es gibt ja doch bei vielen auch so ein Starstruck-Phänomen und das hat sich einfach auch nicht eingestellt.
0: Also vor dem Song kannte in dem Chor kaum jemand Paula Hartmann. Nachdem sie das Ganze zusammen aufgezeichnet hatten, waren sie natürlich alle Paula-Fans.
1: Sie war sehr, sehr aufgeschlossen, sehr interessiert, hat sich das angehört, hat eben auch die Kopfhörer aufgehabt, Fotos gemacht, hat mit uns gesprochen, ganz normal, war sehr nahbar. Es hat wirklich sehr viel Spaß gemacht, mit ihr zusammenzuarbeiten.
0: Und jetzt hören wir auch mal uns das Ergebnis an. Paula Hartmann zusammen mit dem Bachchor Lüneburg. Wir hören sie gleich hier direkt im Intro. Das sind 2 Punkte in Enjoy Play.

Christo Cerandi mit Good Old Days, ein Song, der ja davon erzählt oder uns klar machen soll, dass man oft erst im Nachhinein merkt, dass man sich eigentlich jetzt gerade in den guten alten Tagen befindet, von denen man dann vielleicht in ein paar Jahren erzählen wird und sagen wird, ach, weißt du noch, damals, in der guten alten Zeit. Christo Cerandi hier in Enjoy Play, jetzt Finch und Green mit Kopangan, unter anderem noch vor den Enjoy-Infos um 7.

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2: Um 19 Uhr mit Milat Kupay. In der CDU spitzt sich der Streit um die Wahl des AfD-Politikers Rausch zum Landtagspräsidenten in Sachsen-Anhalt weiter zu. Rausch hat in der geheimen Wahl offenbar auch Stimmen aus der CDU-Fraktion erhalten. CDU-Chef Merz äußerte auf einer Veranstaltung in Berlin Unverständnis dafür.
3: Wer seine Stimme der AfD gibt, der spielt das Spiel der Extremisten. Und er zerstört Glaubwürdigkeit. Mit den Werten meiner Partei, der CDU, verträgt sich das jedenfalls nicht.
2: Bundeskanzler Merz. Die SPD fordert jetzt Aufklärung darüber, wer für Rausch gestimmt hat. Darum geht es Berichten zufolge auch beim Koalitionsausschuss, der gerade im Kanzleramt tagt. In Berlin haben hunderte Menschen an die Opfer des Terrorangriffs der Hamas auf Israel vor 3 Jahren erinnert. Auf der zentralen Gedenkveranstaltung mahnte der israelische Botschafter in Deutschland Prosor angesichts zahlreicher Fälle von Antisemitismus. Man dürfe nicht nur Reden über tote Juden halten, es brauche eine Offensive für lebendige Juden. Aus Berlin Jasper Ruppert.
4: Bundesinnenminister Alexander Dobrindt sagte auf der Gedenkveranstaltung am Berliner Bebelplatz, dass der Schmerz für immer bleiben werde. Jüdinnen und Juden und das Existenzrecht Israels seien Teil Deutschlands. Diejenigen, die das in Frage stellten, dagegen nicht. Und sie dürften es auch nicht werden. Der Angriff der Terrorgruppe Hamas am 7. Oktober 2023 war das schlimmste Massaker an jüdischen Menschen seit dem Holocaust. Über 1200 Frauen, Männer und Kinder starben bei der Attacke. 251 Menschen wurden zudem in den Gazastreifen entführt. Von ihnen starb mehr als die Hälfte in der Geiselhaft.
2: Wer Vergewaltigungsvideos herstellt, verbreitet oder auch nur besitzt, muss künftig grundsätzlich mit einer Strafe rechnen. Das geht aus dem Gesetzentwurf von Justizministerin Hubig hervor, den das Kabinett heute auf den Weg gebracht hat. Bislang ist der Besitz solcher Videos nicht pauschal verboten und auch nicht jede Weitergabe ist automatisch strafbar. Das soll durch das Gesetz gegen digitale Gewalt nun geändert werden. Der Nobelpreis für Chemie geht in diesem Jahr an den Franzosen Henri Cargan und den Japaner Kenzo Sui. Das hat die Königlich Schwedische Wissenschaftsakademie in Stockholm bekannt gegeben. Die Entdeckungen der beiden Wissenschaftler seien entscheidend für die Grundlagen zur Herstellung von Arzneimitteln, hieß es zur Begründung.
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5: Fast überall im Norden ist es noch ein schöner Herbstabend. Nur vereinzelt gibt es mal ein paar dickere Wolken, aber es bleibt vor allem meist trocken. Morgen gibt es den ganzen Tag über immer wieder Regen. Die Wolken halten sich den Tag über. Erst am Nachmittag vereinzelt mal die Chance auf so ein bisschen Sonne. Dazu morgen bis 14 Grad in Lüneburg, Schwerin und Rendsburg. 16 Grad in Papenburg bis 18 Grad morgen in Pinkun. Es ist 7:03 hier das Aktuellste von den Autobahnen. A7 Hannover Richtung Flensburg, zwischen Hamburg-Hausbruch und dem Elbtunnel 4 Kilometer stockend. A23 Hamburg Richtung Heide, zwischen Pinneberg-Mitte und Tornisch 5 Kilometer stockend. Und die A29 Wilhelmshaven Richtung Ahlhorner Heide ist zwischen Oldenburg-Ohmstede und dem Kreuz Oldenburg-Ost wegen Bauarbeiten bis Freitagmorgen jeweils von 19 bis 5 Uhr gesperrt. Und die Umleitung führt euch da über die U26.
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5: Und mit Musik von Charlie XCX. Das hier ist der Song Camera. Einen schönen guten Abend euch. Hi.

hier in Enjoy Play. Es ist gerade ein Video aufgetaucht von Felix Jähn bei Insta. Ein Selfie-Video von ihm vor der Bühne bei einem Auftritt von Mark Forster. Ja, das hat Felix jetzt bei Insta gepostet und schreibt dazu, Zitat, seit wann ist Mark Forster live so geil? Das ist eine berechtigte Frage. Ich habe ihn noch nie live gesehen, ich kann es nicht beurteilen, aber hier hat es offenbar jemandem ziemlich gut gefallen. 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Er ist nämlich im nächsten Jahr bei unserem Enjoy Plaza Festival in Hannover mit am Start. Checkt mal enjoy.de, da bekommt ihr alle Infos. Und Mark Forster hören wir jetzt mit seinem neuen Song. Cool. Hier in Enjoy Play am Mittwochabend.

Schön melancholisch durch so einen Herbstabend. Yasin mit Bitte sei vorsichtig hier in Enjoy Play. Das hier ist ein bisschen anderer Sound. Boy Loco mit Close Up. 20 nach 7.

0: Dorsey mit New Trick um gleich 7:30. Kurzer Blick auf die Autobahnen A7 Hannover Richtung Flensburg zwischen Hamburg-Hausbruch und dem Elbtunnel 4 Kilometer stockend. A23 Hamburg Richtung Heide zwischen Pinneberg-Mitte und Tornisch 5 Kilometer stockend. Und die A29 Wilhelmshaven Richtung Alorner Heide ist zwischen Oldenburg-Ohmstede und dem Kreuz Oldenburg-Ost wegen Bauarbeiten bis Freitagmorgen jeweils zwischen 19 und 5 Uhr gesperrt. Da führt euch die Umleitung über die U26.
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0: Show ist das mit End of Beginning hier im Enjoy Play. So, ganz anderes Thema mal. Seit Montag fahnden wir hier ja wirklich fleißig nach den besten Tierimitatoren unter euch. So, und seit heute Morgen wisst ihr auch warum.
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0: Tja, unser Enjoy-Kollege Lars stellt sich zusammen mit euch der nächsten Herausforderung. Martina und auch Gregs Urlaubsvertretung Moritz aus eurer Enjoy Morning Show haben heute Morgen die neue Challenge verkündet, gemeinsam mit Lars. Und das klang so.
2: Mache einen Rothirsch so authentisch nach, dass selbst Experten ihn für echt halten. Eieieiei.
3: Hätte ich jetzt direkt auf Lars geschätzt. Ey.
2: Jetzt mach du Lars.
3: Okay. Es war mein Paarungsschrei.
0: Ja, also da ist... Kurz irritiert. Ich glaube, da ist noch Luft nach oben. So kann man das sagen. Und jetzt kommt ihr eben ins Spiel. Habt ihr Tipps für Lars, wie er authentisch einen Rothirsch nachmachen kann? Oder habt ihr eine Idee, wo man einen Rothirsch findet? Also, dass Lars sich das Original mal angucken kann oder anhören kann. Also, alle Tipps sind hier willkommen. Meldet euch einfach über den Enjoy Messenger in der ARD Sounds App. Also, ihr merkt es schon, Lars braucht ganz dringend eure Hilfe. Ich glaube, da sind wir uns einig. Jetzt neue Musik. Lil Nas X, World's Greatest. Bitte sehr.

0: das ist mal wieder ein Lebenszeichen von Lil Nas X. 18 Monate lang war es musikalisch verdammt still um ihn, aber jetzt hat er sich zurückgemeldet mit diesem neuen Song World's Greatest. Also Lil Nas X ist wieder zurück auf der Bühne. Ob dieser Song jetzt gleichzeitig auch der Auftakt zu einem größeren neuen Projekt ist, das wissen wir nicht, das hat er bislang noch nicht verraten, aber möglicherweise kommt da ja bald noch mehr. Also Lil Nas X ist zurück.
1: 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Kamrad, Love Sober. Wir lieben neue Musik.

MK und Poppy Bearskamp mit Zone hier in Enjoy Play. Das ist eure Show für neue Musik. Jetzt am Mittwochabend 10 vor 8. Und das hier sind Tame Impala mit Loser.

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4: Um 20 Uhr mit Milat Kupay. In der CDU spitzt sich der Streit um die Wahl des AfD-Politikers Rausch zum Landtagspräsidenten in Sachsen-Anhalt weiter zu. Rausch hat in der geheimen Wahl offenbar auch Stimmen aus der CDU-Fraktion erhalten. CDU-Chef Merz äußerte auf einer Veranstaltung in Berlin Unverständnis dafür.
5: Wer seine Stimme der AfD gibt, der spielt das Spiel der Extremisten. Und er zerstört Glaubwürdigkeit. Mit den Werten meiner Partei, der CDU, verträgt sich das jedenfalls nicht.
4: Bundeskanzler Merz. Die SPD fordert jetzt Aufklärung darüber, wer für Rausch gestimmt hat. Darum geht es Berichten zufolge auch beim Koalitionsausschuss, der gerade im Kanzleramt tagt. Vor genau 3 Jahren hat die radikal-islamische Hamas den Süden Israels überfallen. Deshalb fanden heute auch in Deutschland zahlreiche Gedenkveranstaltungen statt. Aus der NDR-Nachrichtenredaktion Karl Schreiber.
6: Unter dem Motto "Nie vergessen, niemals schweigen" wurde heute in Berlin bei der zentralen Gedenkfeier an die Opfer des Hamas-Überfalls vom 7. Oktober 2023 erinnert. Dort sprachen unter anderem Bundesinnenminister Dobrindt und der israelische Botschafter Prosor. Jeder in Israel kenne jemanden, der verschleppt oder ermordet worden sei, so Prosor. Dobrindt hat betont, dass jeder Politiker in Deutschland die Verantwortung habe, dass Antisemitismus bekämpft werde. Der Zentralrat der Juden in Deutschland erinnerte auf Social Media daran, dass der Terrorüberfall vor 3 Jahren das größte Massaker an Jüdinnen und Juden seit der Shoah war.
4: Der ehemalige Chef des Bundesnachrichtendienstes Hanning muss unter anderem wegen Spionageverdacht in Untersuchungshaft. Ein Ermittlungsrichter des Bundesgerichtshofs hat den Haftbefehl gegen den 80-Jährigen in Vollzug gesetzt, so eine Sprecherin der Bundesanwaltschaft. Hanning wird unter anderem geheimdienstlicher Agententätigkeit und Auskundschaften von Staatsgeheimnissen vorgeworfen. Sein früherer Büroleiter beim BND war bereits gestern wegen Beihilfe zum versuchten Landesverrat und zur landesverräterischen Ausspähung in U-Haft gekommen. Einige Stunden zuvor hatten Beamte des Bundeskriminalamts die beiden festgenommen. Wer Vergewaltigungsvideos herstellt, verbreitet oder auch nur besitzt, muss künftig grundsätzlich mit einer Strafe rechnen. Das geht aus dem Gesetzentwurf von Justizministerin Hubich hervor, den das Kabinett heute auf den Weg gebracht hat. Bislang ist der Besitz solcher Videos nicht pauschal verboten und auch nicht jede Weitergabe ist automatisch strafbar. Das soll durch das Gesetz gegen digitale Gewalt nun geändert werden.
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7: Morgen gibt es den ganzen Tag über immer mal wieder Regen. Die Wolken halten sich den Tag über. Erst am Nachmittag gibt es auch die Chance auf ein bisschen Sonne. Dazu morgen bis 14 Grad in Lüneburg, Schwerin und Rendsburg. 16 Grad in Papenburg bis 18 Grad morgen bei euch in Penkun. Es ist 8:03. Hier das Aktuellste von den Autobahnen. A2 Richtung Braunschweig zwischen Lehrte und Lehrte Ost. 3 Kilometer Stau wegen einer Nachtbaustelle. A23 Hamburg Richtung Heide zwischen Pinneberg Mitte und Tornisch. 3 Kilometer stockend. Und die A29 Wilhelmshaven Richtung Ahlhorner Heide ist zwischen Oldenburg-Ohmstede und dem Kreuz Oldenburg Ost wegen Bauarbeiten bis Freitagmorgen jeweils zwischen 19 und 5 Uhr gesperrt. Die Umleitung führt euch da über die U26.
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7: Guten Abend und gleich habt ihr die Chance, Tickets für diese Jungs hier abzustauben. Fastboy spielen nächste Woche Freitag in Hamburg. Und gleich könnt ihr einmal zwei Tickets gewinnen. Ein paar Minuten noch Geduld und dann sage ich euch, wie ihr an die Tickets kommt. Vorher unter anderem noch Flo.

Teddy Swims mit Mr. Know-It-All hier in Enjoy Play. Ein Freitagabend in Hamburg auf dem Kiez und sich da ein Live-Konzert angucken. Das ist ja erstmal nicht der schlechteste Plan, würde ich sagen. 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Fastboy am 16. Oktober live in Hamburg. 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Die Nummer 08000 11 77 66. 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Viel

Masterpiece mit Sucker Punch und nochmal kurz der Hinweis für euch. 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Wenn ihr Bock habt hinzugehen, ruft noch schnell an 08000 11 77 66. 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

0: Das ist Stella Lefty mit Boston hier in Enjoy Play am Mittwochabend gleich 8:30. Kurz mal der Blick auf die Autobahnen. Zwei Meldungen gibt's: A2 Hannover Richtung Berlin zwischen dem Kreuz Hannover Ost und Hämeler Wald. 5 Kilometer Stau wegen einer Nachtbaustelle. Und die A29 Wilhelmshaven Richtung Ahlhorner Heide ist zwischen Oldenburg-Ohmstede und dem Kreuz Oldenburg-Ost wegen Bauarbeiten bis Freitagmorgen jeweils zwischen 19 und 5 Uhr gesperrt. Die Umleitung führt euch da über die U26.
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3: Boah, im Stau stehen ist super nervig. Das kennen wir hier im Norden leider ziemlich gut. In Athen in Griechenland, da gibt es jetzt eine eigene Taskforce der Polizei, die nur dafür da ist, gegen solche Staus zu kämpfen. Wie das genau abläuft, das hört ihr bei Enjoy weltweit mit mir, Lisa.

0: Ray fragt, where is my husband?
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0: Und der kommt heute von einem jungen Typen aus Hamburg. Frederik heißt er. Einer der spannendsten deutschen Newcomer gerade, finde ich. Und im vergangenen Jahr hat er schon seine Debüt-EP veröffentlicht. Und in wenigen Wochen, am 23. Oktober, kommt dann seine neue EP raus. Und die heißt Stille. Und einen ersten Song daraus hat er jetzt schon veröffentlicht, Schwere Zeiten. Und darin beschreibt Frederik eine persönliche Krise nicht nur als bloße Trauer, sondern er personifiziert sie als Besucher, die man eben irgendwann auch wieder gehen lassen darf. Ist natürlich inhaltlich jetzt keine ganz leichte Kost, aber ein wirklich richtig guter Song, finde ich. Und deshalb auch heute unser Song des Abends hier in Enjoy Play. Das ist Musik von Frederik, Schwere Zeiten.

0: Harry Styles,
1: American Girls, und das war's für heute mit Enjoy Play. Wir hören uns morgen Abend wieder, wenn ihr mögt, ab 18 Uhr. Ich bin Alex, wünsche euch jetzt noch einen schönen Abend und verabschiede mich hier unter anderem mit Musik von Bieber Doobie, Memories. Bis morgen. Tschüss.

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2: Um 21 Uhr mit Milat Kupay. Die Spitzen von Union und SPD beraten zur Stunde im Kanzleramt über die Folgen der gestrigen Landtagssitzung in Sachsen-Anhalt. Dort wurde der AfD-Politiker Rausch zum Landtagspräsidenten gewählt und bekam mindestens 9 Stimmen von Abgeordneten anderer Parteien. Aus der NDR-Nachrichtenredaktion Gisela Former.
3: Die SPD hat den Verdacht, dass auch CDU-Abgeordnete dort für die AfD-Politiker gestimmt haben, nicht aber in ausreichendem Maße für den SPD-Kandidaten, für einen der Vizeposten. Die Sozialdemokraten fordern jetzt Erklärungen. Auch in der Bundes-CDU ist das Entsetzen groß. Parteichef Merz hatte ganz klar die Linie vorgegeben, keine Zusammenarbeit mit der AfD. Damit stellt sich nun die Frage, ob Merz überhaupt noch genug Einfluss, genug Autorität als Vorsitzender der CDU hat.
2: Frankreichs Regierungschef Le Cornu hat sich am Abend zu den landesweiten Protesten von Schülerinnen und Schülern geäußert. Er bezeichnete die Proteste als gerechtfertigt, machte aber keine konkreten Zugeständnisse. Aus Paris, Caroline Düller.
4: Niemand kann den Ängsten der Jugendlichen gleichgültig gegenüberstehen, sagte Sébastien Le Cornu wörtlich. Wie eine konkrete politische Antwort auf die Proteste aussehen könnte, bleibt aber auch nach der Ansprache vage. Le Cornu verwies auf eine extra eingerichtete Online-Plattform der Regierung. Dort können Schüler Vorschläge und Forderungen festhalten. In Sachen mehr Geld für Bildung, eine der wesentlichen Forderungen sowohl der protestierenden Schüler als auch der Gewerkschaften, machte der Regierungschef dagegen keine Zugeständnisse.
2: Der ehemalige BND-Präsident Hanning muss in Untersuchungshaft. Das hat ein Ermittlungsrichter des Bundesgerichtshofs in Karlsruhe entschieden. Gegen Hanning besteht der Verdacht der Spionage und des versuchten Landesverrats. Nach seiner Tätigkeit beim Bundesnachrichtendienst soll er jahrelang geheime Dokumente von einem ehemaligen Mitarbeiter bekommen haben. Laut Bundesanwaltschaft hat Hanning die Informationen für seine private Beratertätigkeit genutzt. Das Bundeskabinett hat die Pläne aus dem Bundesjustizministerium zum Schutz vor digitaler Gewalt auf den Weg gebracht. Der Gesetzentwurf sieht Änderungen im Strafrecht vor, um zum Beispiel die Herstellung sexualisierter Deepfakes zu verbieten, also durch KI produzierte Darstellungen. Auch das heimliche Herstellen intimer Bildaufnahmen soll künftig mit einer Freiheitsstrafe bis zu 2 Jahren oder einer Geldstrafe geahndet werden. Die Pläne der Bundesregierung stärken auch die Rechte der Betroffenen. Sie können künftig einfacher gegen die Täter vorgehen.
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5: Morgen gibt es den ganzen Tag über immer mal wieder Regen. Die Wolken halten sich. Erst nachmittags hier und da mal ein bisschen Sonne. Dazu morgen bis 14 Grad in Lüneburg, Schwerin und Rendsburg. 16 Grad in Papenburg und 18 Grad morgen in Penkun. Es ist 9:03. 2 Meldungen gibt es von den Autobahnen noch. A2 Hannover Richtung Berlin zwischen dem Kreuz Hannover Ost und Hämeler Wald. 5 Kilometer Stau wegen einer Nachtbaustelle. Und die A29 Wilhelmshaven Richtung Ahlhorner Heide ist zwischen Oldenburg-Obenstede und dem Kreuz Oldenburg-Ost wegen Bauarbeiten bis Freitagmorgen jeweils zwischen 19 Uhr und 5 Uhr gesperrt. Und die Umleitung führt euch da über die U26.
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1: Um 22 Uhr mit Milat Kupay. In der CDU spitzt sich der Streit um die Wahl des AfD-Politikers Rausch zum Landtagspräsidenten in Sachsen-Anhalt weiter zu. Rausch hat in der geheimen Wahl offenbar auch Stimmen aus der CDU-Fraktion erhalten. CDU-Chef Merz äußerte auf einer Veranstaltung in Berlin Unverständnis dafür.
2: Wer seine Stimme der AfD gibt, der spielt das Spiel der Extremisten und er zerstört Glaubwürdigkeit. Mit den Werten meiner Partei, der CDU, verträgt sich das jedenfalls nicht.
1: Bundeskanzler Merz. Die SPD fordert jetzt Aufklärung darüber, wer für Rausch gestimmt hat. Darum geht es Berichten zufolge auch beim Koalitionsausschuss, der gerade im Kanzleramt tagt. Frankreichs Premierminister Le Cornu hat sich in einer Ansprache an die protestierenden Schülerinnen und Schüler gewandt. Darin versprach er, die Lernbedingungen an den Schulen zu verbessern. Mehr Geld werde es aber nicht geben. Dafür solle es mehr Vertretungslehrer, überarbeitete Stundenpläne und Änderungen beim Zulassungsverfahren an den Universitäten geben. Die Bildungsgewerkschaften fordern dagegen zusätzliche Ausgaben in Höhe von 10 Milliarden Euro. Für morgen haben sie erneut zu einem Protesttag aufgerufen. Bei russischen Angriffen auf die Ukraine sind seit dem frühen Morgen mindestens 25 Menschen getötet worden. Das teilte der ukrainische Präsident Selenskyj mit. Aus Kiew, Nils Buhler.
3: In Kiew wurde am späten Nachmittag Luftalarm wegen Drohnen ausgelöst. Nach Informationen von Bürgermeister Vitali Klitschko sind Trümmerteile einer abgeschossenen Drohne auf ein fünfstöckiges Wohnhaus gestürzt. Währenddessen stieg die Zahl der Opfer in Priloki weiter an. In der kleinen Stadt östlich von Kiew sind mindestens 18 Menschen gestorben, unter ihnen 4 Kinder. Am frühen Morgen hatte eine Rakete ein mehrstöckiges Wohnhaus getroffen und vollständig zerstört. Die Stadt hat eine dreitägige Trauer ausgerufen.
1: Der Chemie-Nobelpreis geht in diesem Jahr an Forscher in Frankreich und Japan. Das hat die Königlich Schwedische Akademie der Wissenschaften in Stockholm bekannt gegeben. Henri Cagon und Kenzo Soai haben herausgefunden, dass viele Bausteine der Natur in zwei Varianten existieren und warum sich die Natur für eine von beiden entscheidet. Ihre Arbeit revolutionierte die Herstellung moderner Medikamente. Das waren die Nachrichten. Das Wetter in Deutschland. Nachts von Westen her teils kräftiger Regen, im Südosten meist trocken, Tiefstwerte 16 Grad am Oberrhein bis 6 Grad an der Oder. Morgen breitet sich Regen nach Osten aus, später von Nordwesten her wechselnd bewölkt mit Sonne, aber auch Schauern, Höchstwerte 12 bis 20 Grad. Und am Freitag weiterhin wechselhaft nur im Süden, etwas Sonne bei 10 bis maximal 16 Grad. Und die Zeit, es ist 22.03 Uhr.
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1: Um 23 Uhr mit Milat Kupay. In der CDU spitzt sich der Streit um die Wahl des AfD-Politikers Rausch zum Landtagspräsidenten in Sachsen-Anhalt weiter zu. Rausch hat in der geheimen Wahl offenbar auch Stimmen aus der CDU-Fraktion erhalten. CDU-Chef Merz äußerte auf einer Veranstaltung in Berlin Unverständnis dafür.
2: Wer seine Stimme der AfD gibt, der spielt das Spiel der Extremisten und er zerstört Glaubwürdigkeit. Mit den Werten meiner Partei, der CDU, verträgt sich das jedenfalls nicht.
1: Bundeskanzler Merz. Um das Thema ging es, Berichten zufolge auch beim Koalitionsausschuss, der am Abend im Kanzleramt getagt hat. Details wurden im Anschluss nicht mitgeteilt. Nach der Zwangsräumung ihrer Wohnung ist die 87-jährige Spanierin Mari-Carmen Abascal gestorben. Das teilte die Mietergewerkschaft Madrid mit. Ihr Fall hatte Massenproteste gegen hohe Mieten und Wohnungsnot ausgelöst. Aus der Nachrichtenredaktion Johannes Zuber.
3: Vor 2 Wochen wurde Mari-Carmen Abascal von der Polizei aus ihrer Wohnung getragen, in der sie über 70 Jahre lang gewohnt hatte. Der neue Eigentümer hatte die Miete um 275% erhöht. Nach der Zwangsräumung kam es zu landesweiten Protesten, bei denen gingen Hunderttausende Menschen auf die Straße. Sie forderten unter anderem besseren Mieterschutz. Die Regierung wollte auch entsprechende Regeln einführen. Das Parlament lehnte die Dekrete aber ab. Daraufhin setzte Ministerpräsident Sanchez Neuwahlen an.
1: Frankreichs Premierminister Le Cornu hat sich in einer Ansprache an die protestierenden Schülerinnen und Schüler gewandt. Darin versprach er, die Lernbedingungen an den Schulen zu verbessern, mehr Geld werde es aber nicht geben. Dafür solle es mehr Vertretungslehrer, überarbeitete Stundenpläne und Änderungen beim Zulassungsverfahren an den Universitäten geben. Die Bildungsgewerkschaften fordern dagegen zusätzliche Ausgaben in Höhe von 10 Milliarden Euro. Für morgen haben sie erneut zu einem Protesttag aufgerufen. Der ehemalige BND-Präsident Hanning muss in Untersuchungshaft. Das hat ein Ermittlungsrichter des Bundesgerichtshofs in Karlsruhe entschieden. Gegen Hanning besteht der Verdacht der Spionage und des versuchten Landesverrats. Nach seiner Tätigkeit beim Bundesnachrichtendienst soll er jahrelang geheime Dokumente von einem ehemaligen Mitarbeiter bekommen haben. Laut Bundesanwaltschaft hat Hanning die Informationen für seine private Beratertätigkeit genutzt. Das waren die Nachrichten. Und das Wetter in Deutschland. Nachts von Westen her teils kräftiger Regen, im Südosten meist trocken, Tiefstwerte 16 Grad am Oberrhein bis 6 Grad an der Oder. Morgen breitet sich Regen nach Osten aus, später von Nordwesten her wechselnd bewölkt mit Sonne. Die Temperaturen erreichen 12 bis maximal 20 Grad. Und die Zeit, es ist 23.03 Uhr.
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1: A2 Hannover Richtung Berlin im Kreuz Hannover Ost ist die Überleitung zur A7 Kassel Richtung Kassel wegen eines Schwertransports gesperrt. Die Umleitung führt über die A2 bis Ausfahrt Lehrte. A2 Hannover Richtung Berlin zwischen Kreuz Hannover Ost und Hämmeler Wald 5 Kilometer Stau wegen einer Nachtbaustelle. Und die A29 Wilhelmshaven Richtung Aalhorner Heide ist zwischen Oldenburg-Ohmstede und Kreuz Oldenburg-Ost wegen Bauarbeiten bis Freitag früh jeweils zwischen 19 und 5 Uhr gesperrt. Die Umleitung führt über die U26. Gute Fahrt.
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1: Um 0 Uhr mit Wolfgang Berger. Die Spitzen von Union und SPD haben ihre Beratungen im Koalitionsausschuss beendet. Die Sitzung dauerte etwa 4 Stunden. Aus der Nachrichtenredaktion Karin Busche.
2: Bis tief in die Nacht ging es diesmal nicht. Kurz nach 22 Uhr war der Koalitionsausschuss zu Ende. Was besprochen wurde, ist bisher nicht bekannt. Aber aus Regierungskreisen hieß es, die Gespräche hätten in einer guten Atmosphäre stattgefunden. Man habe sich ausgesprochen, auch über die Ergebnisse der letzten Wahlen in Sachsen-Anhalt, Berlin und Mecklenburg-Vorpommern. Außerdem habe man darüber gesprochen, wie der Zeitplan ist bei den verabredeten Reformen. Die Regierungsfraktionen sollen heute informiert werden. Es hieß aber schon vorher, dass es keine neuen Beschlüsse geben würde.
1: Frankreichs Premierminister Le Cornu hat sich in einer Ansprache an die protestierenden Schülerinnen und Schüler gewandt. Darin versprach er, die Lernbedingungen an den Schulen zu verbessern. Mehr Geld werde es aber nicht geben. Dafür solle es mehr Vertretungslehrer, überarbeitete Stundenpläne und Änderungen beim Zulassungsverfahren an den Universitäten geben. Die Bildungsgewerkschaften fordern dagegen zusätzliche Ausgaben in Höhe von 10 Milliarden Euro. Für morgen haben sie erneut zu einem Protesttag aufgerufen. Bei russischen Angriffen auf die Ukraine sind innerhalb eines Tages mindestens 25 Menschen getötet worden. Das teilte der ukrainische Präsident Selenskyj mit. Aus Kiew Nils Buhler.
3: In Kiew wurde am späten Nachmittag Luftalarm wegen Drohnen ausgelöst. Nach Informationen von Bürgermeister Vitali Klitschko sind Trümmerteile einer abgeschossenen Drohne auf ein 5-stöckiges Wohnhaus gestürzt. Währenddessen stieg die Zahl der Opfer in Priloki weiter an. In der kleinen Stadt östlich von Kiew sind mindestens 18 Menschen gestorben, unter ihnen 4 Kinder. Am frühen Morgen hatte eine Rakete ein mehrstöckiges Wohnhaus getroffen und vollständig zerstört. Die Stadt hat eine 3-tägige Trauer ausgerufen.
1: Die US-Demokraten verklagen die Regierung von Präsident Trump wegen Werbespots auf Staatskosten. In ihrem Schriftsatz vor einem Bundesgericht in Washington bezeichnet die Partei die Werbung als rechtswidrige Propaganda. In den Werbefilmen werden Trump und seine Politik gelobt. Laut US-Medien haben sie bisher mehr als 12 Millionen Dollar Steuergeld gekostet. In knapp einem Monat sind in den USA Zwischenwahlen. Das waren die Nachrichten. Und hier noch das Wetter in Deutschland. Von Westen her teils kräftiger Regen, im Südosten meist trocken. Tiefstwerte 16 Grad am Oberrhein bis 6 Grad an der Oder. Tagsüber breitet sich Regen nach Osten aus, später von Nordwesten her wechselnd bewölkt mit Sonne, aber auch Schauern. Höchstwerte 12 bis 20 Grad. Am Freitag weiterhin wechselhaft, nur im Süden abseits der Alpen etwas Sonne, 10 bis 16 Grad. Sonnabend wechselnd bewölkt, teils etwas Sonne und Schauer bei 10 bis 17 Grad. Es ist 0 Uhr 3.
4: Hier ist die junge Nacht. Wir checken die Straßen und starten mit einer Falschfahrermeldung auf der A7 Hannover Richtung Kassel in Höhe Sandershausen. Ist kein Falschfahrer. Da werden von der Brücke Gegenstände auf die Fahrbahn geworfen. Wow, also vorsichtig sein, bitte in beide Richtungen. Auf der A7 Hannover Kassel in Höhe Sandershausen, da werden von der Brücke Gegenstände auf die Fahrbahn geworfen. Bitte passt gut auf. Die A2 Hannover Richtung Berlin zwischen Kreuz Hannover Ost und Hämeler Wald, 5 Kilometer Stau wegen einer Nachtbaustelle. Die A8 München Richtung Salzburg ist zwischen Bernau und Felden wegen Bauarbeiten bis morgen früh gesperrt. Es stockt Umleitung über die U79. Die A57 Krefeld Richtung Köln ist zwischen Krefeld Zentrum und Krefeld Oppum wegen Bauarbeiten bis morgen um 5 gesperrt. Die A100 Stadtring Berlin Wedding Richtung Treptow ist zwischen Jakob-Kaiser-Platz und Rudolf-Wissel-Brücke wegen Bauarbeiten bis 5 Uhr dicht. Die A111 Berlin Stadteinwärts ist zwischen Heckerdamm und Rudolf-Wissel-Brücke wegen Bauarbeiten auch bis 5 Uhr dicht. Und in München, da sind der Effner-Tunnel, der Richard-Strauss-Tunnel, der Altstadtring-Tunnel und der Boschitz-Rieder Tunnel wegen Wartungsarbeiten in beide Richtungen bis ca. 5 Uhr gesperrt. Kommt gut und sicher an.
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4: Hey, moin, mit Kerstin Breuer und ich frage mich, was ist München los? Warum werden da so viele Tunnel gewartet? Wenn irgendjemand von euch da gerade am Warten ist, meldet euch doch mal rein. Würde mich maximal interessieren, was ihr da so wartet. Im Effner-Tunnel oder Richard-Strauss-Tunnel oder wo auch immer. Vielleicht wird auch in ganz Deutschland heute irgendein Tunnel gewartet. Let me know. 0221 56789 111. Könnt ihr euch auch gerne so mal melden, wenn ihr am Start seid. Freuen wir uns. Das ist Icona Pop für euch. I love it.

0: Was passiert mit meinem Insta, wenn ich tot bin? Irgendwie weird drüber nachzudenken. Wir reden heute trotzdem drüber in der jungen Nacht. Oder vielleicht auch gerade deshalb. Ich habe vor kurzem nämlich das Insta-Profil von einer ehemaligen Mitschülerin gesehen, die nicht mehr lebt. Und irgendwie hat mich das voll beschäftigt. Weil auch wenn man es nach dem Tod ja nicht mehr beeinflussen kann, kann es ja schon sein, dass man eigentlich nicht wollen würde, dass irgendwie, weiß ich nicht, so Selfies mit dem Hundefilter oder so für immer im Netz rumhängen. Paula aus Borken sieht es auf jeden Fall so.
1: Ich finde so, wenn das Leben vorbei ist und man dann auf meine Post von 2017 zurückblicken kann, ich würde gern was anderes auf mich zurückblicken lassen und dann einfach gehen. Oder wie ein Museum irgendwann, so jeder hat eine Social-Media-Seite wie ein Museum und jeder kann da mal drauf gucken. Auch eine schöne Vorstellung.
0: Voll, weil den Menschen, die bleiben, kann das ja vielleicht sogar helfen. So sieht es zumindest Julia aus Förde.
2: Ich glaube, das kann ein Ort sein für Menschen, die mir nahe standen, um da vielleicht auch so ein bisschen zu trauern, um mir nochmal nah sein zu können. Deswegen würde ich es einfach so stehen lassen.
0: Ob so ein Social-Media-Profil eines Verstorbenen beim Trauern sogar helfen kann, darüber sprechen wir auch heute in der Jungen Nacht. Und zwar um kurz nach 2:30. Das sind The Kid Laroi und Justin Bieber für euch. Stay tuned.

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Chiago mit Verschwommen in der jungen Nacht. Da geht's um das, was übrig bleibt so am nächsten Morgen nach so einer crazy Party-Nacht. Wenn man halt sich nur noch an so, ich sag mal, einzelne Szenen erinnern kann und alles halt so ein bisschen verschwommen ist. Wird mich jetzt auf den Donnerstagmorgen aber schon auch ein bisschen wundern. Oder geht hier noch irgendwo eine Party? Weil dann würde ich euch doch sehr bitten, mir mal Bescheid zu sagen. Ihr hört die junge Nacht der ARD jetzt mit Sabrina Carpenter und Please, Please, Please.

0: Hier ist die junge Nacht. Wir schauen auf die Straßen und starten mit der A2 Hannover Richtung Berlin. Zwischen Kreuz Hannover Ost und Hämmeler Wald 5 Kilometer Stau wegen einer Nachtbaustelle. Die A8 München Richtung Salzburg ist zwischen Bernau und Felden wegen Bauarbeiten bis morgen früh gesperrt. Es stockt Umleitung über die U79. Die A57 Krefeld Richtung Köln ist zwischen Krefeld Zentrum und Krefeld Oppum wegen Bauarbeiten bis morgen um 5 gesperrt. Die A100 Stadtring Berlin Wedding Richtung Treptow ist zwischen Jakob-Kaiser-Platz und Rudolf-Wissel-Brücke wegen Bauarbeiten bis 5 Uhr dicht. Die A111 Berlin Stadteinwärts ist zwischen Heckerdamm und Rudolf-Wissel-Brücke wegen Bauarbeiten bis morgen um 5 gesperrt. Und in München, da gibt es sehr viele Tunnelwartungsarbeiten. Deshalb sind zum Beispiel gesperrt der Effner-Tunnel, der Richard-Strauss-Tunnel, der Altstadtring-Tunnel und auch der Boschitz-Rieder-Tunnel. Und zwar in beide Richtungen bis circa 5 Uhr. Gute Fahrt!
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0: Hey na, seid ihr da? Es würde mich freuen. Heiko aus Göttingen zum Beispiel ist am Start. Der arbeitet nämlich bis 6 Uhr, also auch Nachtschichtperson. Markus aus Gaggenau, das ist so Baden-Württemberg, geht jetzt pennen. Schön für dich, Markus. Aber er hat auch Halsweh, also gute Besserung an der Stelle. Ich bin Kerstin Breuer, freue mich, wenn ihr euch reinmeldet. 0221 567 89 111. Schönen Donnerstag.

0: Ey, so beim Sicherheitscheck am Flughafen, ne? Habe ich persönlich jedes Mal kurz Panik, obwohl ich eigentlich immer weiß, ich bin safe. Die werden nichts finden, ich werde hier nicht rausgezogen und so. Ich habe nichts Illegales dabei. Aber vielleicht liegt diese Panik daran, dass mir bei meinem allerersten Flug ever, so als Grundschulkind, meine Kinderbastelschere abgenommen wurde. Ich war klein, ich wusste nicht, dass man sowas nicht mitnehmen darf. Und ja, es war dramatisch für die kleine Kerstin. Aber Leute, es gibt da wen, der könnte wirklich ein richtiges Problem kriegen. Und zwar Comedian Björn von Morgenstern, weil der hat einen ganz anderen Way to go da.
1: Damit ich fliegen kann, ich gebe das jetzt einfach mal so offen zu, kiffe ich mir manchmal, vorher einen rein, damit ich das aushalte. Und ich fliege nicht oft, ich wusste nicht genau, was abgeht. Ich bin rein im Flughafen und meinte, ich bin Björn, ich denke mal, ihr wisst Bescheid. Niemand wusste Bescheid. Ich musste alles selber machen, an Maschinen. Ich konnte nicht mit Menschen arbeiten, das war eine Katastrophe. Und mein Problem war, ich bin ja eine Richtung geflogen und ich musste auch wieder zurückfliegen. Und für den Rückweg brauchte ich ja auch ein bisschen Gras. In meiner Logik dachte ich, ich fliege in Deutschland los, wo es legal ist. Ich komme in Deutschland an, wo es legal ist. Dann ist ja bestimmt kein Problem, wenn ich ein bisschen was einpacke. Und dann habe ich so, ich hatte so eine Kräutermischung, hatte ich in so einer Tüte. Dann habe ich da oben ganz viel Gras, nicht viel, ein bisschen Gras habe ich reingemacht. Und das habe ich einfach ganz oben in meinen Rucksack gemacht. Daneben den Grinder, daneben die Longpapes. Feuerzeug. Und dann habe ich den Rucksack, so wie er war, durch dieses Laufband, durch die Maschine gejagt. Und ich dachte, wird schon passen. Der Rucksack ist nicht auf der anderen Seite wieder rausgekommen. Die haben die Maschine angehalten, den Rucksack hochgehalten und waren so, von wem ist der hier? Und ich dachte nur so, okay, da habe ich nicht gerechnet, so schnell. Und dann musste ich zu so einem Fenster und dann haben die an so einer Scheibe unten, haben die das alles so vor mir ausgebreitet. Und ich war richtig gut drauf, ne? Ich stand da nur und dachte, geil, bauen wir noch einen, oder? Was machen wir? Voll geil. So, ich meine, denkt dran, hier drin ist Rauchverbot, aber ich gehe gern raus mit euch, wir können gern teilen.

Crow mit Du. Mein Gott, muss der verknallt gewesen sein, als er das geschrieben hat. Der wäre bestimmt auch für die große Liebe ganz woanders hingezogen. Würdet ihr das machen? So für die große Liebe in einer, keine Ahnung, die Heimat verlassen, so voll weit weggehen? Weil es ist ja schon auch so ein Ort, mit dem man sich identifiziert. Man hat irgendwie Family da, man hat Friends da. Und dann würde man alles hinter sich lassen für einen Menschen. Kann eine gute Idee sein, aber vielleicht auch nicht so eine gute Idee. Ella Langley singt darüber in Shoes in Texas, über dieses Gefühl, sich entscheiden zu müssen, weil sie steht da vor der Wahl zwischen ihrer Beziehung und ihrem Leben in Texas. Und ich dachte, ich teile euch einfach mal mit, sie nimmt Texas und nicht den Typ. Hier ist die junge Nacht. 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
1: Um 1 Uhr mit Christine Beidt. Der französische Regierungschef Le Cornu hat die landesweiten Schülerproteste als gerechtfertigt bezeichnet. Er sagte am Abend, die Schülerinnen und Schüler hätten das Recht, der Regierung zu widersprechen. Paris-Korrespondentin Caroline Düller berichtet.
2: Wie eine konkrete politische Antwort auf die Proteste aussehen könnte, bleibt aber auch nach der Ansprache vage. Le Cornu verwies auf eine extra eingerichtete Online-Plattform der Regierung. Dort können Schüler Vorschläge und Forderungen festhalten. Le Cornu stellte in Aussicht, diese Vorschläge in die anstehende Debatte über den Bildungshaushalt einfließen und das Parlament darüber abstimmen zu lassen. Außerdem wolle die Regierung Ende des Monats erste Entscheidungen präsentieren, um auf Forderungen etwa nach mehr Lehrkräften einzugehen. In Sachen mehr Geld für Bildung, eine der wesentlichen Forderungen, machte der Regierungschef dagegen keine Zugeständnisse.
1: Hunderte Menschen haben bei der zentralen Gedenkveranstaltung in Berlin an die Opfer des Hamas-Überfalls auf Israel vor 3 Jahren erinnert. Darunter auch viele Vertreter aus Politik und Gesellschaft. Innenminister Dobrindt betonte in einer Rede, Juden und das Existenzrecht Israels seien Teil Deutschlands. Auf das Brandenburger Tor wurde am Abend die Fahne Israels projiziert. Gleichzeitig hat es in Kreuzberg eine pro-palästinensische Demo gegeben. Die Polizei sprach von etwa 700 Teilnehmenden. Die Spitzen von Union und SPD haben ihre Beratungen im Koalitionsausschuss am Abend beendet. Über die Ergebnisse soll am Morgen informiert werden. ARD-Hauptstadtkorrespondent Uwe Bernd berichtet.
3: Etwa 4 Stunden dauerten die Beratungen des Koalitionsausschusses im Kanzleramt. Danach hieß es aus Regierungskreisen, die Gespräche seien konstruktiv gewesen, aber es gab keiner der Beteiligten eine Erklärung ab. Bundeskanzler Merz hatte zuvor auf einer Veranstaltung in Berlin gesagt, er erwarte von dem Treffen ein Bekenntnis zum Reformkurs der Bundesregierung. Er gehe davon aus, dass der Koalitionsvertrag und das Reformpaket unverändert die Geschäftsgrundlage für die Arbeit der Koalition bleiben.
1: Fußballtrainer Vincent Kompany wird für seine klare Haltung gegen Rassismus mit dem Bayerischen Sportpreis geehrt. Das hat die Staatskanzlei in München mitgeteilt. Der Coach des FC Bayern hatte Anfang des Jahres eine 12-minütige Rede gehalten, in der er sich für gesellschaftlichen Zusammenhalt und gegen Rassismus aussprach. Auslöser waren rassistische Beleidigungen gegen Real Madrid-Profi Vinicius Junior. Das Wetter für Deutschland. In der Nacht breitet sich von West nach Ost Regen aus. Ganz im Osten und Südosten trocken. Die Tiefstwerte 16 bis 7 Grad. Tagsüber meist stark bewölkt, im Osten und Süden länger anhaltende und teils kräftige Regenfälle. Im Nordwesten später wechselnd bewölkt mit Schauern und einzelnen Gewittern. Dazu maximal 12 bis 21 Grad. Die Zeit, es ist 1.03 Uhr.
4: Hier ist die junge Nacht. Wir checken die Straßen und los geht's mit der A2 Hannover Richtung Berlin zwischen Kreuz Hannover Ost und Hämmeler Wald. 5 Kilometer Stau wegen einer Nachtbaustelle. Die A8 München Richtung Salzburg ist zwischen Bernau und Felden wegen Bauarbeiten bis morgen früh gesperrt. Es stockt Umleitung über die U79. Die A57 Krefeld Richtung Köln ist zwischen Krefeld Zentrum und Krefeld Oppum wegen Bauarbeiten bis morgen um 5 gesperrt. Die A100 Stadtring Berlin Wedding Richtung Treptow ist zwischen Jakob-Kaiser-Platz und Rudolf-Wisselbrücke wegen Bauarbeiten bis 5 Uhr gesperrt. Auch wegen Bauarbeiten bis 5 Uhr dicht ist die A111 stadteinwärts in Berlin zwischen Heckerdamm und Rudolf-Wisselbrücke. Dann haben wir außerdem München noch. Da ist so eine Tunnelsituation heute, Leute. Viele Wartungsarbeiten. Deshalb in München sind gesperrt der Effner-Tunnel, der Richard-Strauss-Tunnel, der Altstadtring-Tunnel und der Boschitz-Rieder-Tunnel. Und zwar alle in beide Richtungen bis circa 5 Uhr. Kommt gut und sicher an.
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4: Ab heute wird's herbstlicher, Leute. Wie geil ist es? Gerstin Breuer hier. Ich bin eben schon im Regen hergesteppt und ich muss sagen, mir gefällt das ein bisschen. Ich kann euch auch sagen, warum. Weil es im Herbst nicht mehr so gottlos heiß wird und weil der Herbst so schön gemütlich ist. Man kann so ohne schlechtes Gewissen zu Hause hängen. Also ich habe da nicht so heavy FOMO. Checkt ihr? Man kann so Tee trinken, man kann Kerzen anmachen, lesen, Serien bingen. Und es will nicht ständig jemand was von einem. Lieben wir.
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0: Ihr hört die Junge Nacht der ARD und wir fragen uns heute, macht sie's oder macht sie's nicht? Nach Bad Bunny, Kendrick Lamar oder auch Rihanna könnte Miley Cyrus die Nächste sein, die die legendäre Super Bowl Halbzeitshow spielt. Annika Wasenmüller aus dem Junge Nacht Team, sieht schon sehr doll danach aus, oder nicht?
1: Ja, also die Gerüchte, die brennen auf jeden Fall weiterhin sehr hoch, dass Miley Cyrus da auftreten wird. Und das wurde jetzt Ganze ja nochmal so ein bisschen angestoßen, weil zum Beispiel der Social-Media-Account von Apple so einen ganz kryptischen Post dazu geteilt und dann auch direkt wieder gelöscht hat. Mhm. Und deswegen denken jetzt halt super viele Fans, dass die das aus Versehen ausgeplaudert haben.
0: Okay, aber Miley Cyrus hat es doch eigentlich jetzt auch selbst verraten, oder nicht? Also in ihrem aktuellsten Post hat sie zumindest geschrieben Bowl Rehearsals, also Bowl-Proben, oder?
1: Ja, hast recht, aber ja, so. Ich gehe davon aus, dass Miley Cyrus damit gar nicht den Super Bowl meint, sondern die Hollywood Bowl. Mm. Also so eine berühmte Freilichtbühne in Hollywood. Und da spielt Miley Cyrus halt Mitte Oktober 2 Konzerte. Also nach Jahren das erste Mal wieder, dass sie live auftritt mit ihren eigenen Konzerten. Und ich schätze, sie meint halt nur das leider.
0: Mann, ey, ich dachte, es wäre jetzt safe, dass wir einfach so Hannah Montana beim Super Bowl hören.
1: Ich weiß, es ist enttäuschend. Aber ich würde jetzt einfach mal versuchen, die Laune wieder hochzuholen und zu sagen, die Hoffnung stirbt ja zuletzt, ne? Weil Miley Cyrus meinte ja, dass sie es körperlich und mental eigentlich nicht packt, viel zu reisen für Konzerte. Deswegen geht sie ja zum Beispiel auch nicht auf eine Welttournee oder so, weil sie das zu doll belastet. Mhm. Deswegen tritt sie jetzt auch nur 2-mal in Hollywood auf. Und Leute, praktischerweise findet aber ja genau da, also in L.A., der nächste Super Bowl statt. Miley Cyrus müsste also gar nicht wirklich anreisen.

0: andere Alternativen, wer da auftreten könnte beim Super Bowl, gibt es bisher auch nicht. Also ich sag, wir behalten das trotzdem im Auge.
1: Das gefällt mir gut. So, hier gibt es jetzt auf jeden Fall safe für euch Miley Cyrus in der Jungnacht der ARD mit Bass Persuades. Let's go.

Würdet ihr sagen, dass eine angeknabberte Gurke überlebensnotwendig ist? Für Tiffany Aries scheinbar schon. Die hat mal irgendwie wieder so im Studio gehangen, Mucke produziert und dann hat sie ihre Essentials gepostet. Also alles, was sie halt so braucht, um im Studio klarzukommen und Mucke zu machen. Mit dabei Lutschpastillen, check ich, weil die Stimme wird ja belastet. Viel Wasser, check ich auch, weil wenn du die ganze Zeit irgendwie singst und so, hast halt vielleicht noch ein bisschen mehr Durst. Energy Drink wird halt ihr Koffein sein, denke ich. Aber was hat es mit der angeknabberten Gurke auf sich? Meint ihr, die nimmt das vielleicht so als Mikrofonersatz zum Üben? Mein Teenie, ich dachte ja immer, dass man dafür eine Haarbürste nimmt, aber okay. Egal, hier ist die Junge nach der ID mit Tiffany Aries und Find Me.

0: Apache 207 heute Morgen hat gestern ein ziemlich nices Konzert in Köln gegeben. Wenn man meiner Schwester glaubt. Die sagt das zumindest. Es ist 2:30, wir checken die Straßen in der jungen Nacht und los geht's mit der A8 München Richtung Salzburg. Zwischen Bernau und Velden, Bauarbeiten bis morgen früh ist deshalb gesperrt. Es stockt, die Umleitung führt über die U79. Die A57 Krefeld Richtung Köln ist zwischen Krefeld-Zentrum und Krefeld-Oppum wegen Bauarbeiten bis morgen um 5 gesperrt. Die A100 Stadtring Berlin-Wedding Richtung Treptow ist zwischen Jakob-Kaiser-Platz und Rudolf-Wisselbrücke wegen Bauarbeiten bis 5 Uhr gesperrt. Die A111 Berlin-Stadt-Einwärts ist zwischen Heckerdamm und Rudolf-Wisselbrücke wegen Bauarbeiten bis morgen früh gesperrt. Und in München sind die Tunnel unterwegs. Und zwar der Effner-Tunnel, der Richard-Strauss-Tunnel, der Altstadtring-Tunnel und der Boschitz-Rieder-Tunnel. Alle gesperrt wegen Wartungsarbeiten und zwar alle in beide Richtungen und alle bis circa 5 Uhr. Gute Fahrt!
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0: Moinsi, Kerstin Breuer hier und ich habe jetzt coole Mucke von euch und zwar von Nico Santos und der Mann bringt einfach diesen Monat ein neues Album raus, habe ich irgendwie gerade erst gecheckt. Voll gut. Am 30. Oktober ist es soweit, POV heißt die Platte und da freuen wir uns jetzt einfach gemeinsam mit Nico Santos drauf. Das ist Why Don't You Stay für euch. Schönen Donnerstag.

0: Was passiert eigentlich mit unseren Social-Media-Profilen, wenn wir irgendwann nicht mehr da sind? Das hat Junge Nacht-Reporterin Nusha Khalafi für uns gecheckt. Nusha, man kann seine Profile nach dem Tod ja löschen lassen, aber vielleicht will man ja genau das überhaupt nicht, oder?
1: Ja, und das fühlen einige so. Laut einer Bitkom-Umfrage sagt zumindest fast jeder Dritte, dass das eigene Social-Media-Profil nach dem Tod weiter bestehen soll. Und was so ein Profil für die Menschen bedeuten kann, die zurückbleiben, hat mir auch Leonie erzählt. Ihre Mutter ist vor 2 Jahren sehr plötzlich gestorben und ihr Instagram-Profil ist noch da.
2: Manchmal habe ich trotzdem irgendwie das Gefühl, dass ich mich nicht mehr so richtig an sie erinnere. Gerade irgendwie diese eine Sache wieder vergessen, wie sie nochmal guckt oder wie sie nochmal lacht. Und dann kann ich mir das halt eben auf Social Media halt ganz einfach angucken.
0: Voll krass irgendwie. Das ist ja dann fast wie so ein, keine Ahnung, digitales Erinnerungsalbum, ne?
1: Ja, wobei es fast sogar noch ein bisschen persönlicher ist. Also auf Social Media zeigen wir ja meistens auch, was wir uns selbst ausgesucht haben. Also welche Momente wir teilen wollen, was uns wichtig ist, worüber wir lachen, was uns Spaß macht. Wenn so ein Profil bleibt, bleibt halt auch ein Stück davon, wie dieser Mensch selbst auf sein Leben geguckt hat.
0: Ja, das macht es wahrscheinlich dann auch so krass, ne?
1: Ja, und dazu kommen ja auch noch Videos, Nachrichten und Sprachnachrichten aus Chatverläufen. Und was das für ein Unterschied sein kann, hat mir auch Trauerbegleiterin Dagmar erzählt. Sie hat ihren Vater selbst sehr früh verloren.
3: Das Einzige, was ich von meinem Vater habe, ist ein Foto. Was mich bis heute traurig macht, ich kann meiner Tochter die Stimme von meinem Vater nicht vorspielen.
0: Aber hilft es denn wirklich beim Trauern, also wenn man sich diese Sachen dann immer wieder anschaut?
1: Also ich glaube, das kann total unterschiedlich sein. Bei Leonie war es zum Beispiel gerade am Anfang ziemlich intensiv.
2: Am Anfang, klar, ich wurde dadurch trauriger und habe mehr geweint, als wenn ich es mir nicht angeguckt habe. Aber da habe ich das schon irgendwie auch gebraucht, um in die Trauer irgendwie reinzukommen.
1: Und Experten sagen auch, genau das kann Teil eines gesunden Umgangs mit Trauer sein. Also sich bewusst mit den eigenen Gefühlen auseinanderzusetzen, statt sie vor sich wegzuschieben.
0: Social Media kann also ein Erinnerungsort sein, aber auch ein Ort, an dem wir unsere Trauer mit anderen teilen. Wichtig aber, nur so, wie es sich für euch ganz individuell richtig anfühlt. Hier ist die Junge Nacht.

0: Was ich echt gar nicht checke, ist diesen Hype aktuell um Schweineohren. Ich weiß nicht, ob ihr wisst, was ich meine. Ich meine nicht das, was ihr vielleicht an euren Hund verfüttert, sondern das, was es beim Bäcker gibt. Was aussieht halt wie so Schweineohren, ist einfach so Blätterteigzeugs. Und ich habe eine Kollegin, immer wenn ihr arbeitet, bringt die sowas mit. Eine anderen Kollegin, das ist so ein Ding zwischen denen. Finde die ganz, ganz fies. Und jetzt ist es auch noch so, dass wir so einen lustigen Ton auf Insta gefunden haben von Geris Backstube. Da erfahren wir nämlich auch noch, wie wir die Dinger backen.
1: Wir machen uns nämlich den großen Aufwand mit den Schweinsohren, so wie im Lehrbuch. Da wird schön der holländische Blätterteig gemacht und da werden die 144 Schichten gezogen. Also hier gibt es keine Abkürzung mit Blitzblätterteig bei uns. Alles oldschool. Kann ich mal noch einen schlauen Spruch bringen? Qualität kennt keine Abkürzung. Keine Abkürzung Blitzblätterteig. Absolutes No-Go für mich, genauso wie Anglizismen.
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